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1: Ich bin Hendrik Daum. Der Wohnungsbau in Deutschland verläuft nur sehr schleppend. Um dem entgegenzuwirken, entscheidet das Bundeskabinett heute über Reformen im Baurecht. Das Ziel ist, die Genehmigungsverfahren zu beschleunigen. Bauministerin Huberts möchte, dass der Wohnungsbau in Gebieten mit angespannten Märkten künftig Priorität bekommt vor Natur- und Denkmalschutz. Außerdem sind härtere Maßnahmen gegen Eigentümer vorgesehen, die ihre Immobilien verfallen lassen. Als letztes Mittel ist sogar eine Enteignung möglich. Die Staatsanwaltschaft Potsdam ermittelt jetzt gegen den Schauspieler Christian Ulmen wegen des Verdachts der Körperverletzung. Hintergrund ist eine Strafanzeige seiner Ex-Partnerin, der Schauspielerin und Moderatorin Colleen Fernandes. Laut Staatsanwaltschaft hat sich ein Anfangsverdacht auf häusliche Gewalt bestätigt. David Riemer hat die Einzelheiten.
2: Es gehe um mehrere Vorfälle aus den Jahren 2022 und 2023 in Spanien. Weitere Vorwürfe von Fernandes wegen digitaler Gewalt würden noch geprüft, sagt eine Sprecherin der Staatsanwaltschaft. Für Ulmen gilt bis zu einem rechtskräftigen Abschluss des Verfahrens die Unschuldsvermutung. Fernandes wirft ihm neben körperlichen Übergriffen auch vor, Fake-Profile in ihrem Namen erstellt und darüber pornografische Inhalte verbreitet zu haben.
1: In Sachen Chancengerechtigkeit in der Bildung schneidet Deutschland ja häufig schlecht ab. Damit sich das ändert, wünschen sich 9 von 10 Erwachsenen mehr Personal in Schulen und Kitas und auch bundesweit einheitliche Lernstandards. Das zeigt der aktuelle Kinderreport des Deutschen Kinderhilfswerks. Auch Kinder und Jugendliche wurden befragt. Sie wünschen sich vor allem kostenlose Kitas und Schulen. Fußball-Zweitligist Greuther Fürth hat den Klassenerhalt geschafft. Das Kleeblatt setzte sich am Abend im Relegationsrückspiel gegen Rot-Weiß Essen mit 2:0 durch. Das Hinspiel gegen den Drittligisten hatte Fürth noch mit 0:1 verloren. Die Fürther spielen seit fast 30 Jahren mindestens in der zweiten Liga.
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1: Ich bin Hendrik Daum. Bundeswirtschaftsministerin Reiche wird heute zu ihrem ersten offiziellen Besuch in China erwartet. Im Fokus der Gespräche dürften fairere Wettbewerbsbedingungen stehen. Die deutschen Maschinenbauer hatten Reiche kurz vor ihrer Reise zu einer harten Haltung aufgefordert. Sie müsse unmissverständlich klarmachen, dass Europa systematische Wettbewerbsverzerrungen nicht länger hinnehmen werde. Die Pläne von Bundesgesundheitsministerin Warken, die Beiträge zur Pflegeversicherung für Kinderlose zu erhöhen, stoßen auf Kritik. Die wiederholte Bestrafung von Menschen ohne Kinder löse die strukturellen Probleme der Pflegeversicherung nicht. Das sagte Anja Piel vom Vorstand des Deutschen Gewerkschaftsbundes. Der gesetzlichen Pflegeversicherung droht ein Milliardendefizit. Gesundheitsministerin Warken plant deshalb, den Beitragszuschlag für Kinderlose um 0,1 Prozentpunkte auf 0,7% anzuheben. Menschenhandel soll in Deutschland künftig konsequenter verfolgt und härter bestraft werden können. Das sieht ein Gesetzentwurf aus dem Bundesjustizministerium vor, der heute im Bundeskabinett besprochen wird. Lea Matschulat berichtet.
2: Wer moderne Sklaverei ausnutze, dürfe nicht straffrei davonkommen, sagt Bundesjustizministerin Hubich. Sie meint etwa all diejenigen, die sich die Nägel machen lassen, obwohl vieles darauf hindeutet, dass im Nagelstudio nicht alles korrekt läuft. Oder auch Bauherren, die ein Auge zudrücken, wenn eine Firma besonders günstige Konditionen verspricht, doch nicht ganz klar ist, ob die Arbeiter auch alle angemeldet sind.
1: Das Kleeblatt im Glückstaumel. Die Spielvereinigung Greuther Fürth hat in der Relegation den Klassenerhalt in der zweiten Fußball-Bundesliga geschafft. Die Franken setzten sich am späten Abend im Rückspiel im eigenen Stadion mit 2:0 gegen den Drittligisten Rot-Weiß Essen durch und machten damit die 0:1 Niederlage aus dem Hinspiel wett.
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1: Hallo aus Deutschlands schönster Genießerecke und größtem Mittelgebirge, dem Schwarzwald. Mein Name? Zara Roth. Ich lebe da, wo andere Urlaub machen und nehme euch mit auf meine Touren. Visit Black Forest. Der Podcast für alle Schwarzwald-Fans, alle Entdecker, Feinschmecker, Touris und Outdoor-People. Ich zeige euch Schinken- und Bollenhüte. Das ist nur die Spitze des Sahnehäubchens auf der Schwarzwälder Kirschtorte. In dieser Folge geht's in den mittleren Schwarzwald. Bereits seit 2014 ist Bad Dürrheim als nachhaltiges Reiseziel zertifiziert. Hier ist sogar das Mineralwasser Bio. Früher wurde hier Salz angebaut, die Sohle ist weltbekannt und die Therme Solemar ausgezeichnet und stets gut besucht. Neben Bad Dürrheim findet sich eine besondere, sagenhafte geschützte Moorlandschaft, das Schwenninger Moos. Na dann, auf die Plätze, fertig, Moos, es geht los. Erster Halt, das Umweltzentrum Schwarzwald-Bar-Neckar. Hier bin ich mit zwei leidenschaftlichen Naturschützern verabredet. Angie Diane Manton und Thomas Kring geben mir eine Führung durchs Schwenninger Moos, ein Naturschutzgebiet von urzeitlicher Schönheit. Und der Neckar hat hier seinen wilden Ursprung.
2: Also wir sind im Hochmoor, oder es war mal ein Hochmoor.
3: Es war mal ein Hochmoor, das ist traurig.
2: Dann wurde ganz viel Torf abgebaut und jetzt versuchen man das seit über 75 Jahren, den Originalzustand wiederherzustellen.
3: Soweit die Theorie. Originalzustand wird natürlich so schnell bei einem Moor, was wirklich sehr, sehr langsam wächst, nicht so schnell zu erreichen sein. Aber der See ist unter anderem eine Folge von diesen Renaturierungsmaßnahmen. Das heißt, der Hauptentwässerungsgraben wurde versperrt mit einer Sperre. Moor muss nass. Das heißt, damit Torf entsteht, brauche ich Wasser. Abschluss von der Luft, dass die Torfmoose zum Beispiel nicht zersetzt werden und sich Torf bilden kann. Und wie gesagt, der See ist entstanden durch die Sperre, damit der Wasserstand gehalten wird und damit ich auf einem Niveau das Wasser eingestaut habe, um halt die Torfbildung anzuregen.
2: Torf hat man früher gebraucht als Brennstoff und dann irgendwann nicht mehr.
3: Genau, es sind zwei Sachen. Das eine ist ganz klassisch zum Heizen, Kochen gewesen. Vor 250, 300 Jahren, wo das angefangen hat, ich glaube 1750 so um den Dreh rum, hat man ja angefangen, im großen Maßstab Torf abzubauen, private Haushalte und dann auch, um die Sohle, die gefunden wurde, aufzukochen und das Wasser zu entziehen über die Hitze, damit ich Salz gewinne.
2: Ah.
3: Die Salzgewinnung war in Bad Dürrheim, aber auch hier in Schwenningen ein relativ großes Geschäft, bis die großen Salzvorkommen entdeckt wurden, zum Beispiel im Salzkammergut oder so.
1: Also, ohne Torf kein Salz. 200 Jahre lang wurde Salz aus dem Boden geholt. Torf wird seit den 50er Jahren nicht mehr abgebaut. Der Salzabbau wurde 1972 beendet. Kuckuck, ich bin's, nur ganz kurz. Ja, 72 war es vorbei mit dem Salzabbau, aber davor wurde ordentlich weißes Gold gescheffelt. Dass Bad Dürrheim zu einer der bedeutendsten Kurstädte wurde, hat vor allem mit dem Salz zu tun, das man hier 1822 fand. Das wurde dann exportiert in die Schweiz und nach Bayern. Dass Salz auch als Sohle der Gesundheit Wunder tut, das merkte man auch schnell. Schon 1851 wurde die erste Sohle-Badeanstalt eingerichtet. 1987 wurde dann das Solemar eröffnet und seitdem immer erweitert. Therme, Schwarzwaldsauna, Todesmeer, Salzgrotte, Fitnesstempel. Ja, da gehen wir später nochmal wellnessen, gell? Aber erstmal geht's weiter durchs Moos.
4: Also man hat ja einen angelegten Rundweg, auf dem man dieses Moor umgehen kann, auf dem man auch bleiben sollte. Es gibt immer wieder so Infopunkte mit so Infotafeln, wo auch Informationen über das Moor dransteht, geschichtlich, zu Flora und Fauna, aber eben auch so ein bisschen aus der Steinzeit, so, wo so Funde waren, eben auch zu Gemarkungsgrenzen. Also auch das gibt so ein bisschen was her, was Informationen angeht. Es ist zu jeder Jahreszeit eigentlich schön, da zu sein, sei es morgens, wenn der Morgennebel aufsteigt, im Sommer, wenn die Blumen und die Pflanzen in der vollen Pracht sind. Und natürlich gibt es dann natürlich die Moosführungen, die wir über das Umweltzentrum anbieten mit den Moosführern, die dann auf bestimmte Themen noch mal stärker eingehen können, zum Beispiel auf den Torfabbau, auf die Salzgewinnung, aber eben auch auf die besonderen Arten, die zu bestimmten Jahreszeiten, wenn die Zugvögel landen hier im Frühjahr oder abziehen im Herbst, hier zu sehen sind. Die Vogelwelt, die generell hier heimisch ist, also diese Informationen bekommt man dann noch mal auf diesen Moosführungen.
1: Auf dem Rundweg gibt es viel zu entdecken. Insgesamt 124 Vogelarten, darunter Eisvögel, Krickenten und Baumpieper. Aber auch ganz besondere Insekten haben sich hier wieder angesiedelt. Die gefleckte Heidelibelle, kleine Moosjungfern, Randring, Perlmutterfalter. Manche sind sehr schwer zu entdecken.
3: Genau, also es gibt den sogenannten Hochmoorglanzflachläufer.
2: So, das jetzt dreimal schnell hintereinander bitte.
3: Käfer. Genau, also der Hochmoorglanzflachläufer ist eine ganz besondere, seltene Art. Ich selbst muss gestehen, ich würde ihn wahrscheinlich auch gar nicht erkennen, wenn ich den überhaupt zu Gesicht bekomme, weil er einfach wirklich super klein ist, aber ist vom Aussterben bedroht. Die Art braucht offene, eigentlich Hochmoor, wie der Name es ja schon sagt, aber er kommt hier mit den Verhältnissen im Schwenninger Moos sehr gut zurecht.
1: Kuckuck, ich bin's wieder, nur ganz kurz. In den Mooren dieser schönen Erde sind ein Drittel des Kohlenstoffvorrats gebunden. 45.000 Hektar Moorfläche haben wir in The Land. Das sind 1,3% der Landesfläche. Und über 2.600 Hektar davon im Schwarzwald. Intakte Moore sind hervorragende Kohlenstoffspeicher. Während die Moore feucht, könnten die Emissionen bundesweit bis 2050 um etwa 52,3 Millionen Tonnen pro Jahr gesenkt werden. Allein die Vernässung des Schwenninger Moos verhindert jedes Jahr die Emission von knapp 100 Tonnen sogenannter CO2-Äquivalente. Entwässerte Moore dagegen setzen Treibhausgase und Kohlendioxid frei. Deshalb brauchen wir die schaurigen Feuchtgebiete. Okay, das war's erstmal. Okay, tschüssle. Klaus-Peter Karger hat die Geschichten rund um die unheimlich schöne Landschaft in einem Film versammelt. Moosgeschichten.
5: Also ihr dürft nie aufs Moos zum Spielen, weil das ist also unwahrscheinlich gefährlich.
6: Bei uns hat es auch immer geheißen, wenn man böse war, hat man einen aufs Moos geschickt. Die bösen Mädels sind dann nie mehr zurückgekommen.
1: Oh, schaurig ist's, übers Moor zu gehen, wenn es wimmelt im Heiderauche. Das wusste schon Annette von Droste-Hülshoff. Mein Tipp dagegen? Mückenspray, besonders im Sommer. Das Naturschutzgebiet wird erweitert. Bis 2024 soll hier außerdem eine barrierefreie Aussichtsplattform entstehen. Für Ornis, wie man die Vogelkundler auch nennt. Wem der 3 Kilometer Rundweg nicht reicht, der begeht den Ostweg von Villingen nach Bad Dürheim-Sundhausen. 18,5 Kilometer durch ausgedehnte Moorlandschaft entlang eines Lehrpfads zu Geschichte und Natur. Alle Infos zum Moorschutzprogramm Baden-Württemberg und dem Naturschutz-Großprojekt BAR finden Sie im Umweltzentrum Schwarzwald-Bar-Neckar. Vor Ort in Papier oder online auf der Webseite. Am Ende der Wanderung sollte in jedem Fall unbedingt ein Besuch in der Therme Solemar stehen. 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Aber ehrlich, ich würde am besten einen ganzen Tag einplanen, um durch die 13 Innen- und Außenbecken des Solemar zu schweben, kostenlose Wassergymnastik mitzunehmen, in der Sohlegrotte tief durchzuatmen. Dann gönnt ihr euch im Wellness-Center eine Schwarzwälder Heumassage oder eine spezielle Sternzeichenmassage. Was hier? Was wäre denn für Aszendent Stier? Ich hab's immer im Nacken. Ja, oder ihr lasst euch mit Sohle einrubbeln. Ja, Sohle, man nennt sie auch die weiße Krankenschwester, ist eine wässrige Lösung mit einem Salzgehalt von mindestens 1,5%. Schulmediziner und Esoteriker gleichermaßen schätzen die Sohle als eine Art Wunderwaffe gegen, ja, gegen was nicht, wäre eher die Frage. Haut, Atemwege, Gelenke, Blutdrucksenkung, Entgiftung, bessere Mineralstoffaufnahme, Entsäuerung, als Trinkkur, als Spülung oder zur Inhalation. Sohle ist der Shit. Okay, das war's schon, gell? Tschüss. Ah, so herrlich entspannend. Ein bisschen mehr Action bieten sogenannte Outdoor Escape Games. Und die gibt es jetzt auch in Bad Dürheim. Ausgedacht hat sich das Ganze Oliver Lore. Und den treffe ich jetzt auf einen Kaffee. Sein Unternehmen heißt Berggeheimnis. Eine Mischung aus Wanderung, Schnitzeljagd und Rätsellösen. Die sagenhafte Sohle hat Lore in einen spannenden Krimi gepackt.
7: Ja, das ist richtig. Wir haben den Aufhänger der Vergiftung der Sohle in Bad Dürrheim genommen und haben gesagt, wir entwickeln dort einen Auto-Escape-Krimi und verlassen ein bisschen unsere Wurzeln mit dem Auto-Escape-Erlebnis und haben hier konkret uns die Frage gestellt, wer hat die Sohle vergiftet? Um das Thema geht es.
2: Okay, du hast gerade gesagt, so Bad Dürrheim ist ja was, wenn man ganz weit weg in einem anderen Teil von Deutschland wohnt, kennt man den Ort vielleicht gar nicht. Leute aus Baden-Württemberg wissen, ah ja, Bad Dürrheim ist ein Kurort, bringt man vielleicht eher mit so einer gemütlichen Form des Tourismus oder Reha in Verbindung, dass Leute dorthin gehen, um sich zu erholen. Und jetzt aber was ganz anderes, ein packender Krimi. Wie kann ich diesen Krimi erleben? Wie funktioniert das ganz praktisch?
7: Ja, das war eigentlich auch der Aufhänger. Wir haben die Aufgabe, das Zielpublikum von Bad Dürrheim einfach auch ein bisschen mit zu verjüngen, dass Leute auf Bad Dürrheim aufmerksam werden, die sonst wahrscheinlich nicht darauf gegangen wären, auf die Webseite, und entdecken dort jetzt diesen Escape-Krimi, der ab dem Haus des Gastes, also die Touristinformation in Bad Dürrheim, startet. Man kann sich das so vorstellen, dass es im Prinzip ein Rundweg ist, ein wirklich herrlicher Rundweg durch die teilweise Parkanlage, durch den nahegelegenen Stadtwald und durch eine Parkanlage, die jetzt nicht konkret den Sohle-Park ist, sondern ein Stadtpark. Und diese drei Areale verbinden wir zu einer Escape-Krimi-Geschichte.
2: Okay, jetzt brauche ich dazu keinen Rucksack oder irgendwas oder ein funktionierendes Handy, was aufgeladen ist wahrscheinlich, oder?
7: Nein, ein ganz markantes Zeichen für uns ist, dass wir nicht digital unterwegs sind. Wir sind komplett analog. Bei uns dürfen die Leute 3 Stunden wirklich eine absolut analoge Zeit, also eine digitalfreie Zeit haben. Wir gehen rein in die Geschichte mit einem Sohle-Tragesystem, eine Krätze. Das heißt, wie früher im Prinzip die Sohle abgetragen wurde dort im 19. Jahrhundert, so gehen auch wir rein in das Spiel mit einem, und da gehen die Gäste hin ins Haus des Gastes, holen eine Krätze ab und es ist gefüllt mit lauter Material, was der Detektiv Otto Link überlässt.
1: Es ist also nicht alles Reha und Aquagymnastik und draußen nur Kännchen in der Kurstadt. Der neueste Trend in Bad Dürrheim neben den Outdoor Escape Games? Biohacking. Das Beste aus dem Körper und dem Geist rausholen mit uraltem Wissen und modernster Wissenschaft. Atemtechniken gehören dazu. Und schon mal was von Wim Hof gehört? Jungbrunnen-Eisbaden. Auf dem Weg vom Parkplatz zur Therme kommt man an einem riesengroßen Holzfass vorbei. Und darin können ganz Mutige das Eisbaden lernen.
8: Es erhöht das Dopamin- und Adrenalin-Level. Dadurch werdet ihr nicht nur wach und seid fokussiert, sondern habt auch gute Laune. Es verbessert auch die Regeneration, weil es Entzündungswerte senkt.
1: Biohacking kann man in Bad Dürrheim an einem Wochenende lernen. In der Gruppe oder einzeln buchbar. Einmal im Jahr gibt es auch einen Kongress mit interessanten Speakern aus aller Welt, darunter Bestsellerautoren wie Lars Ament und renommierte Medizinerinnen. Euch ist das alles ein bisschen zu aufregend? Dann empfehle ich entspannt eine Runde Pit-Pat. Das ist Minigolf für Leute mit Rücken. Scherz. Aber ein bisschen sieht so aus. Hindernis-Billard. Die Tische sind fest verbaut im Kurpark. Ein lustiger Zeitvertreib. Oder ihr geht gleich daneben Abenteuergolfen. Das ist auch in der Schwarzwaldkarte mit drin. Kulinarisch hat der Schwarzwald-Barkreis einiges zu bieten. Da bietet sich demnächst auch mal eine eigene Sterne-Restaurant-Folge an. Was meint ihr? Manuel Ulrich zum Beispiel kocht ihr im Hotel Öschberghof. Das Restaurant Ösch Noir hat 2 Sterne. Für schlappe 210 Euro bekommt man hier ein 7-Gänge-Menü, das sich gewaschen hat. Ihr liebt gutes Cordon Bleu und große Portionen. Zünftig und rustikal geht es zum Beispiel im Muselstüble in Bad Dürrheim zu. Insgesamt ist die Auswahl an Gasthöfen recht groß. Ich hatte zu wenig Zeit hier und plane demnächst 2 Tage mit mindestens einer Übernachtung in der Gegend. Jetzt bedanke ich mich erstmal fürs Zuhören. Wenn euch Visit Black Forest gefällt, dann folgt uns. Teilt den Podcast gerne in den sozialen Medien. Vielen Dank und bis bald im Black Forest. Eure Zara.
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1: Ich bin Hendrik Daum. Einen schönen guten Morgen. Die Staatsanwaltschaft Potsdam ermittelt jetzt gegen den Schauspieler Christian Ulmen wegen des Verdachts der Körperverletzung. Hintergrund ist eine Strafanzeige seiner Ex-Partnerin, der Schauspielerin und Moderatorin Colleen Fernandes. Laut Staatsanwaltschaft hat sich ein Anfangsverdacht auf häusliche Gewalt bestätigt. David Riemer hat die Einzelheiten.
2: Es gehe um mehrere Vorfälle aus den Jahren 2022 und 2023 in Spanien. Weitere Vorwürfe von Fernandes wegen digitaler Gewalt würden noch geprüft, sagt eine Sprecherin der Staatsanwaltschaft. Für Ulmen gilt bis zu einem rechtskräftigen Abschluss des Verfahrens die Unschuldsvermutung. Fernandes wirft ihm neben körperlichen Übergriffen auch vor, Fake-Profile in ihrem Namen erstellt und darüber pornografische Inhalte verbreitet zu haben.
1: Der Wohnungsbau in Deutschland verläuft nur sehr schleppend. Um dem entgegenzuwirken, entscheidet das Bundeskabinett heute über Reformen im Baurecht. Das Ziel ist, die Genehmigungsverfahren zu beschleunigen. Bauministerin Huberts möchte, dass der Wohnungsbau in Gebieten mit angespannten Märkten künftig Priorität bekommt vor Natur- und Denkmalschutz. Außerdem sind härtere Maßnahmen gegen Eigentümer vorgesehen, die ihre Immobilien verfallen lassen. Als letztes Mittel ist sogar eine Enteignung möglich. Fußball-Zweitligist Greuther Fürth hat den Klassenerhalt geschafft. Das Kleeblatt setzte sich am Abend im Relegationsrückspiel gegen Rot-Weiß Essen mit 2:0 durch. Das Hinspiel gegen den Drittligisten hatte Fürth noch mit 0:1 verloren. Die Fürther spielen seit fast 30 Jahren mindestens in der zweiten Liga.
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2: Wolfach, dort residiert Wetterwächterin Bosena, 17 Grad, wolkenloser Himmel. In Appenweier bei Yvonne 18 Grad und wolkenlos. Und in Biberach bei Wetterwächter Uwe, da haben wir 16 Grad, auch hier keine Wolke in Sicht. Ja, viele Wolken gibt's heute nicht, den ganzen Tag dafür Sonne. Die ein oder andere harmlose schleicht sich mal mit an den Himmel, das Ganze bei Höchstwerten um 32 Grad. Auch morgen, da gibt es viel Sonne und blauen Himmel. Temperaturen so um 30 Grad.
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2: Servus auf die Straßen, halb sechs haben wir's. Es läuft in der Region weder Gefahrenmeldungen noch Staus.
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2: Die mobilen Blitzer, die sind noch in der Haie, aber die Anhängerblitzer, die schaffen leider 24/7 durch. Und da hätten wir einige für euch. Unter anderem an der B462 Kuppenheim Richtung Gaggenau beim Unimog-Museum Bad Rotenfels. Tempo 70 dürft ihr hier fahren. In Gaggenau in der Luisenstraße oder auch in Lahr-Mietersheim beim Gemeindehaus. Achtung, hier dürft ihr maximal Schrittgeschwindigkeit fahren. Alles zum Nachlesen bei uns im Web oder in der App. Wenn ihr noch was entdeckt habt, einfach anrufen 0800 504 33 und die 11. Entspannte und sichere Fahrt.
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2: Guten Morgen, einen schicken Start in diesen Wochenteiler.

0: Tja, so klang es im Jahr 1999, The Cardigans, Erase, Rewind in eurer Hitradio Our Morning Show und unser Orbit-Sammler Pit, der hat einen neuen Anhängerblitzer entdeckt und zwar steht das Teil in Iffelsheim in der Hauptstraße im 30er Bereich und euch natürlich einen entspannten und schicken Start in den Tag.
1: Augenblick mal.
2: Ich hätte da noch einiges zu sagen. In solch einer Ansage schlummert eine Drohung. Eine Drohung, vielleicht sogar ein böser Geist. Einer, der das eigene sucht und das Gemeinsame verneint. Man kann es aber auch von einer anderen Seite noch sehen. Ich hätte da noch einiges zu sagen, will es aber nicht, weil ich die Situation nicht überfordern will. Was gerade noch wie eine Drohung klang, trägt jetzt den Geist der Rücksicht und der Entspannung in sich. Ein solcher Geist sucht eher das Gemeinsame als das eigene. Und jetzt? Oft ist der Geist, der in den Worten wohnt, wichtiger als die Worte selbst. Was will man so wenige Tage vor Pfingsten auch sagen? Es kommt auf den guten Geist an, den wir in uns erwecken oder den wir uns von Gott her schenken lassen. Thomas Dietrich, Katholische Kirche.
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2: In Haslach bei Wetterwächter Benjamin 17 Grad und Sonnenschein. Martina aus Schuttertal meldet 16 Grad und wolkenlosen Himmel. Und in Kehl-Kork bei Wetterwächterin Christine, da haben wir sogar schon 18 Grad. Auch hier ist es wolkenlos. Ja, den ganzen Tag scheint die Sonne. Dazu gibt's maximal so eine ein oder andere harmlose Wolke bei Höchstwerten um 32 Grad. Auch morgen geht's sommerlich weiter mit viel Sonne und blauem Himmel bei Temperaturen um 30 Grad.
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2: Um 6 Uhr mit Linda L.
3: Bei dem schweren Unfall auf der B3 zwischen Bietigheim und Muckensturm gestern Nachmittag ist eine 76-Jährige gestorben. Die Frau war bei dem Zusammenstoß mit dem LKW im Auto eingeklemmt worden. Die Ampel an der Kreuzung war zum Unfallzeitpunkt ausgefallen. Die Inbetriebnahme ist für Herbst geplant. Für den Windpark Hummelsebene zwischen Oberkirch und Durbach werden ab kommendem Dienstag die Flügel angeliefert. Die Verantwortlichen rechnen damit, dass der Transport pro Flügel 6 bis 8 Stunden dauern wird. Mehrere Fahrgeschäfte und andere Attraktionen hatten gestern Nachmittag im Europapark Zwangspause. Grund war ein brennendes Storchennest. Das hatte für einen kurzzeitigen Stromausfall gesorgt. Einfach näher dran an der Region. Jetzt Deutschland und die Welt mit Moritz Einzel.
4: Menschenhandel soll in Deutschland künftig konsequenter verfolgt und härter bestraft werden können. Das sieht ein Gesetzentwurf aus dem Bundesjustizministerium vor, der heute im Bundeskabinett besprochen wird. Lea Matschulat berichtet.
5: Wer moderne Sklaverei ausnutze, dürfe nicht straffrei davonkommen, sagt Bundesjustizministerin Hubig. Sie meint etwa all diejenigen, die sich die Nägel machen lassen, obwohl vieles darauf hindeutet, dass im Nagelstudio nicht alles korrekt läuft. Oder auch Bauherren, die ein Auge zudrücken, wenn eine Firma besonders günstige Konditionen verspricht, doch nicht ganz klar ist, ob die Arbeiter auch alle angemeldet sind.
4: Bundeswirtschaftsministerin Reiche wird heute zu ihrem ersten offiziellen Besuch in China erwartet. Im Fokus der Gespräche dürften fairere Wettbewerbsbedingungen stehen. Die deutschen Maschinenbauer hatten Reiche kurz vor ihrer Reise zu einer harten Haltung aufgefordert. Sie müsse unmissverständlich klarmachen, dass Europa systematische Wettbewerbsverzerrungen nicht länger hinnehmen werde. Die Pläne von Bundesgesundheitsministerin Warken, die Beiträge zur Pflegeversicherung für Kinderlose zu erhöhen, stoßen auf Kritik. Die wiederholte Bestrafung von Menschen ohne Kinder löse die strukturellen Probleme der Pflegeversicherung nicht, sagte Anja Piel vom Vorstand des Deutschen Gewerkschaftsbunds. Der gesetzlichen Pflegeversicherung droht ein Milliardendefizit. Das Kleeblatt im Glückstaumel. Die Spielvereinigung Greuther Fürth hat in der Relegation den Klassenerhalt in der zweiten Fußball-Bundesliga geschafft. Die Franken setzten sich am Abend im Rückspiel im eigenen Stadion mit 2:0 gegen den Drittligisten Rot-Weiß Essen durch und machten damit die 0:1 Niederlage aus dem Hinspiel wett.
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2: 6:03. Servus auf die Straßen. Es läuft auf selbigen. Keine Gefahrenmeldungen oder Staus.
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2: Gar nicht mal so wenige Anhängerblitzer hätte ich im Angebot. Unter anderem in Rennchen an der Hauptstraße Richtung Appenweier im 30er-Bereich, in Stollhofen in der Grünfeldstraße, auch hier gilt Tempo 30, oder auch in Baden-Baden in der Ludwig-Wilhelm-Straße. Alles zum Nachlesen bei uns im Web oder in der App. Wenn euch noch was aufgefallen sein sollte unterwegs, ja her damit. Gerne per WhatsApp 0173 104 33 11. Entspanntes und sicheres Ankommen.
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2: Tag in die Runde und einen schicken Mittwoch zusammen. Wo es hier in der Region demnächst hoch hergeht, das verrate ich euch gleich.

0: Guten Morgen, meine sehr verehrten Damen und Herren. Bitte bringen Sie Ihre Rückenlehne in eine aufrechte Position und klappen Sie die Tische vor Ihnen hoch. Prepare for Takeoff, demnächst in Kehl.
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0: Aus dem Jahr 1988, Boy Meets Girl, Waiting for a Star to Fall in eurer Hitradio Morning Show. 6:16 Uhr ist es. Und gestern im Europapark, da haben viele, viele wahrscheinlich gedacht,
1: jetzt nichts mehr Licht. Warum?
0: Es war Stromausfall. Mehr dazu gleich bei Linda L. in den Regionalnachrichten um 6:30 Uhr.

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2: In Oberhammersbach bei Wetterwächter Herbert 17 Grad, wolkenloser Himmel. In Mietersheim bei Jutta 16 Grad und Sonne. Und in Nordrach bei Carolin 17 Grad. Auch hier ist es im Moment wolkenlos. Ja, ein paar harmlose Wölkchen gibt's heute mal. Ansonsten Sonne pur und Höchstwerte um 32 Grad. Auch morgen, da geht's mit dem Sommerwetter weiter. Ganz viel Sonne und blauer Himmel, Temperaturen um 30 Grad.
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2: Um 6:30 mit Linda L.
3: Ein brennendes Storchennest auf einer Hochspannungsleitung hat gestern im Europapark für einen kurzzeitigen Stromausfall gesorgt. Mehrere Fahrgeschäfte standen plötzlich still, drei Attraktionen mussten sogar geräumt werden. Nach wenigen Minuten war der Strom wieder da, der Betrieb lief anschließend schrittweise weiter. Ursache war laut Netzbetreiber ein brennendes Nest bei Malberg. Das hatte einen Kurzschluss ausgelöst. Wegen der Unterbrechung war der Park gestern Abend länger offen. Eine 76-Jährige starb noch vor Ort. Der Unfall auf der B3 zwischen Bietigheim und Muckensturm mit einem LKW und einem Auto gestern Nachmittag hat tödlich geendet. Die Frau war in ihrem Wagen eingeklemmt worden und musste vor der Reanimation rausgeholt werden. Nach ersten Erkenntnissen der Polizei war zum Unfallzeitpunkt die Ampel an der Kreuzung außer Betrieb. Einer hatte dem anderen die Vorfahrt genommen. Den genauen Ablauf soll jetzt ein Gutachter klären. Die Vorarbeiten laufen bereits. Ab kommendem Dienstag startet der Transport der Flügel für den Windpark Hummelsebene. Die drei Anlagen zwischen Oberkirch und Durbach werden nacheinander gebaut. Den ersten Turm sieht man bereits von Weitem. Laut den Verantwortlichen liege man im Zeitplan. Die Inbetriebnahme ist für kommenden Herbst geplant. Sind die drei Windräder fertig, werden sie insgesamt rund 260 Meter hoch sein und können etwa 15.000 Haushalte mit Strom versorgen. Pro Flügeltransport rechnet die Projektgruppe mit rund 6 bis 8 Stunden. Die Schwertransporter fahren über Eberswaier und Durbach.
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2: Servus auf die Straßen, 6:58. Keine Gefahrenmeldungen oder Staus.
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2: Wir haben den ersten mobilen Blitzer des Tages. Juhu, ja, unser Orbitsammler Markus hat ihn entdeckt und zwar in Wolfach in der Ortsdurchfahrt bei der katholischen Kirche.
7: Gott möge mit euch sein.
2: Amen, Bruder. Alles zum Nachlesen, auch die Anhängerblitzer bei uns im Web oder in der App. Wenn ihr noch was entdeckt habt unterwegs, einfach anrufen 0800 504 33 und die 11. Entspannte und vor allem sichere Fahrt.
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2: Guten Morgen. Einen entspannten Mittwoch wünsche ich. Jetzt nochmal ordentlich Fenster aufreißen und Bude durchlüften. Es wird wieder bolle heiß heute. Und apropos Bolle, falls ihr ein Bolleneis heute isst oder ein ganz bestimmtes Eis, da habe ich gleich noch ein paar Funfacts zu.

0: Taylor Swift in eurer Hitradio Morning Show. 20 Minuten vor 7 und heute auch wieder Temperaturen jenseits der 30 Grad. Also perfektes Wetter, um mal so ein richtig schönes, leckeres Eis zu essen. Und wenn bei euch, so wie bei mir, die Wahl sehr oft auf Spaghetti-Eis fällt, da könnt ihr dann heute den Eisdealer eures Vertrauens ein bisschen mit Fakten beeindrucken. Wissenswertes zum Spaghetti-Eis gibt's nämlich jetzt von unserem Waffelhörnchen der harten Fakten, besser bekannt als
1: Sigi Schlau Schlau. Halbwissen fürs Büro.
2: Das Spaghetti-Eis wurde nicht in Italien erfunden, sondern hier bei uns in Baden. Genauer gesagt in Mannheim, allerdings von einem Italiener. Die Idee zum Eis kam ihm nach einer italienischen Süßspeise, bei der Esskastanien in der Kartoffelpresse in Würmchen gepresst werden. Als in Baden-Württemberg lebender Italiener drückte der Erfinder Dario Fontanella das Eis aber durch eine gekühlte Spätzlespresse. So entstand die typische Nudelform. Das Original Spaghetti-Eis besteht nur aus Vanilleeis, Erdbeersoße und weißen Schokoraspeln. Oh, weil die ersten Kunden zum Eis aber immer Sahne dazu bestellten, die aber das Bild des Spaghetti-Tellers kaputt machte, wurde die irgendwann einfach unter die Eisnudeln gepackt. Das hat auch noch den Vorteil, dass die Portion größer aussieht.
3: Aber bitte mit Sahne.
2: Laut Erfinder Dario Fontanella soll es in der Anfangszeit des Spaghetti-Eises oft zu Tränenausbrüchen bei Kindern gekommen sein, die einen Eisbecher wollten und keine Nudeln mit Tomatensauce.
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Dinge, die Johnny und ich gemeinsam haben. Beide können mit Jazz nicht so wirklich viel anfangen. Johnny hates Jazz, Shattered Dreams in eurer Radio Morning Show und Dinge, die Autofahrer hassen, zum Beispiel Blitzer. Und schießt nicht auf den Boden, aber ich hätte einen neuen für euch. Und zwar zwischen Herbolzheim und Oberhausen im 70er-Bereich. 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
2: Bei Wetterwächterin Daniela in Willstedt 17 Grad und Sonne. Lina aus Ortenberg meldet 18 Grad und wolkenlosen Himmel. Und bei Markus in Fimbuch, da haben wir schon 19 Grad. Auch hier ist es im Moment sonnig. Und kleiner Wetterspoiler, so bleibt es den Rest des Tages. Den ganzen Tag Sonne, dazu vielleicht mal die ein oder andere harmlose Wolke. Das Ganze bei Höchstwerten um 32 Grad. Auch morgen, da geht es sommerlich weiter mit viel Sonne und blauem Himmel und Temperaturen um 30 Grad.
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2: Um 7 Uhr mit Linda L.
3: Nachdem zwei Straftäter Anfang Mai aus der Psychiatrie Emmendingen abgehauen sind, erklären die Staatsanwaltschaften Offenburg und Freiburg jetzt, wäre die gemeinsame Flucht sofort bekannt gewesen, hätte man früher öffentlich gesucht. Es gäbe keinen Austausch in solchen Fällen. Einer der Männer wurde inzwischen gefasst. Bei dem schweren Unfall auf der B3 zwischen Bietigheim und Muckensturm gestern Nachmittag ist eine 76-Jährige gestorben. Die Frau war bei dem Zusammenstoß mit dem LKW im Auto eingeklemmt worden. Die Ampel an der Kreuzung war zum Unfallzeitpunkt ausgefallen. Die Inbetriebnahme ist für Herbst geplant. Für den Windpark Hummelsebene zwischen Oberkirch und Durbach werden ab kommendem Dienstag die Flügel angeliefert. Der Transport pro Flügel soll 6 bis 8 Stunden dauern. Einfach näher dran an der Region. Jetzt Deutschland und die Welt mit Moritz Einzel.
4: Das Bundeskabinett entscheidet heute über Reformen im Baurecht. Bauministerin Huberts möchte Genehmigungsverfahren beschleunigen. Außerdem sollen Städte und Gemeinden leichter gegen verwahrloste Schrottimmobilien vorgehen können. Im Extremfall sollen sogar Enteignungen möglich sein. Im Prozess gegen die frühere RAF-Terroristin Daniela Klette könnte am Vormittag vor dem Landgericht Verden das Urteil gesprochen werden. Laut Anklage soll Klette mit ihren Komplizen Burkhard Garweg und Ernst Volker Staub zwischen 1999 und 2016 Geldtransporter und Supermärkte überfallen haben. Die beiden Männer sind weiterhin auf der Flucht. Die Staatsanwaltschaft fordert eine Haftstrafe von 15 Jahren für Klette. Bundeswirtschaftsministerin Reiche ist nach China gereist. Bei einem Treffen mit Handelsminister Wang hat Reiche faire Wettbewerbsbedingungen für deutsche Unternehmen angemahnt. Wettbewerb sei uns nicht fremd, sondern bringe uns nach vorn, so die CDU-Politikerin. Wettbewerb müsse aber auch so ausgestaltet sein, dass er zu beiderseitigem Nutzen und transparent sei. Schwellungen an den Beinen, Blutergüsse an den Händen. Der Gesundheitszustand von US-Präsident Trump sorgt immer wieder für Spekulationen. Jetzt hat er sich einer turnusgemäßen ärztlichen Untersuchung unterzogen und danach von einem guten Ausgang geschwärmt. Alles sei perfekt verlaufen, schrieb Trump nach der Rückkehr von einem Militärkrankenhaus bei Washington auf der Plattform Truth Social. Das Kleeblatt im Glück. Die Spielvereinigung Greuther Fürth hat den Klassenerhalt in der zweiten Fußball-Bundesliga geschafft. Die Franken gewannen das Relegationsrückspiel gegen den Drittligisten Rot-Weiß Essen mit 2:0. Das Hinspiel war noch mit 0:1 verloren gegangen. Fürths Noel Futkoy bei Sky.
5: Ich wusste ja, wie heimstark wir sein können. Wir hatten ja schon viele Spiele in der Saison, wo wir unsere Heimstärke bewiesen haben. Und diese Überzeugung haben wir heute aufs Spiel übertragen. Und am Ende gehen wir als verdienter Sieger vom Platz.
4: Futkoy und Branimir Hrgota waren die Torschützen für Fürth. Beide Spieler verlassen den Verein.
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2: 3:07. Servus auf die Straßen. Orbitsammlerin Jenny hat was für uns entdeckt.
8: Guten Morgen, liebes Hitradio OR Team. Auf der Autobahn kurz vor der Ausfahrt Rust Richtung Freiburg liegt ein roter Schirmtuch, was auch immer, auf der Fahrbahn. Bitte vorsichtig fahren, liebe Grüße.
2: Liebe Grüße zurück und passt hier bitte ganz besonders auf.
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2: In Wolfach in der Ortsdurchfahrt bei der katholischen Kirche im 30er-Bereich und zwischen Herbolzheim und Oberhausen, Tempo 70 dürft ihr hier fahren. alles zum Nachlesen, auch die gar nicht mal so wenigen Anhängerblitzer bei uns im Web oder in der App. Wenn ihr noch was Erhellendes beizusteuern habt zum Verkehr, gerne anrufen 0800 504 33 und die 11. Entspannte und vor allem sichere Fahrt.
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2: Tag zusammen, schicken Mittwoch. Scheiß auf Yoga. Das ist nicht ein Lebensmotto, sondern das ist das Buch von Tanja Söllner, besser bekannt als die Clementa. Spiegel-Bestseller-Autorin ist sie damit geworden. Und sie kommt nach Offenburg, hier in den Freiraum am 19. Juni. Da gibt's nämlich dann das Comedy-Programm zum Buch und eine fette Aftershow-Party. Und vorher ist sie natürlich hier bei mir in der Morningshow. Und zwar jetzt gleich. Juhu!

0: Einen wundervollen guten Morgen, Leute, am 19. Juni. Da wird es richtig witzig im Freiraum. Da kommt nämlich die wunderbare Tanja Söllner, besser bekannt als die Clementa. Und ja, mit dabei hat sie ihr Buch und ihr Programm Scheiß auf Yoga. Und heute Morgen ist sie bei uns. Hallo! Spreche ich dich mit Tanja oder mit Clementa an?
1: Wie du möchtest. Also es gibt ja Menschen, die sagen, wenn du die Kunstfigur willst, dann nennst du Clementa. Wenn du mich als Privat willst, nimmst du mich Tanja. Mach, wie du möchtest. Das ist mir vollkommen egal. Ich reagiere auf beides.
0: Sehr gut. Das ist wie bei mir einfach Andi sagen. Das ist meine Kunst und meine Normalfigur.
1: Perfekt. Genau so.
0: Ja, Tanja Menta.
1: Ich kombiniere es
0: jetzt einfach.
1: Wie geil ist das denn? Jawohl, oder?
0: Ja, auf was können sich die Leute denn freuen am 19. Juni?
1: Also, es wird ganz ernst und trocken. Wir sprechen über Steuerberatung.
2: Lügen darf man nicht sagen.
1: Genau so. Ich weine schon beim Aussprechen. Es wird mega. Wir werden lachen, dass wir vom Stuhl fallen und parallel aber auch unser Herz berühren und das ein oder andere mitnehmen dürfen, was dann so nachschwingt, wo man so beim Frühstück am nächsten Morgen denkt, Alter, die hat ja recht mit dem, was sie da sagt.
0: Ich fühle das total, aber woher kommt denn deine Abneigung gegen diesen Optimierungswahn?
1: Ich glaube, es ist einfach nicht das Allheilmittel für alles. Weißt du, wie ich meine? Mhm. Diese Menschen, die durch die Gegend laufen und sagen, du musst einfach morgens um 3:30 aufstehen, 43 Liegestützen machen, kaltes Wasser über deinen Kopf schütten, warmes Wasser trinken, 4 Liter Apfelessig und danach eine Avocado und dann bist du geheilt. Das glaube ich halt nicht. Und das ist so mein Thema, wo ich sage, ja, das ist super. Also du kannst das alles tun, aber vielleicht musst du mal losgehen und gucken, was dir gut tut und nicht, was die anderen sagen, was dir gut tut.
0: Auf jeden Fall. Und was sagst du so Leuten, die jeden Scheiß tracken und dir sagen können, wie lange, wie tief und wie gut sie geschlafen haben und vor allem, die wissen, wie viele Kalorien sie im Traum verbrannt haben?
1: Viel Erfolg, sage ich. Ich sage, viel Spaß, bleib weg. Nein, ich bin ja diejenige, die immer sagt, du darfst alles. Ich liebe dich deshalb nicht mehr und nicht weniger. Aber vielleicht denkst du auch mal, was passiert, wenn du es mal sein lässt. Was passiert denn, wenn du einfach mal samstags nicht putzt? Worst case.
0: Gute Frage, ich habe es noch nicht rausgefunden. Ja, meine Frau hat nämlich irgendwie diese komische Bibel, wo drin steht, am 6. Tage sollst du Hütte putzen.
1: Ja, genau. Also das ist ja der Klassiker. Was passiert dann?
0: Ja.
1: Also wenn mir jemand sagt, ich muss das tun, dann bin ich da auch sehr rigoros und sage, ich muss überhaupt gar nichts.
0: Einen Scheiß muss ich. So sehr gutes aus. Buch von Tommy Jaud übrigens.
1: Genau, genau so sieht's aus.
0: Ja.
1: Also ich muss gar nichts. Du kannst es tun, ich muss es nicht.
0: Was würde es denn brauchen, um dich dann tatsächlich mal zum Yoga zu verleiten?
1: Ich war schon.
0: Hat nicht gefallen.
1: Nein, gar nicht. Überhaupt nicht. Also Schwangerschafts-Yoga furchtbar, aber ich bin generell nicht so der Gruppenherde, Mensch, Tier, so.
0: Ja, also ich habe schon mal Bier-Yoga gemacht und
1: auch schön.
0: Bis auf das Yoga war es eigentlich ganz geil.
1: Lach-Yoga. Vielleicht muss ich das machen.
0: Das habe ich auch schon gemacht. Das ist auch grenzwertig, sage ich dazu nur. Aber Leute, ihr habt jetzt mal einen kleinen Eindruck bekommen und glaubt mir, Clementa ist noch viel, viel witziger in freier Wildbahn. Und
1: auf
0: man könnte
1: alle Fälle
0: sie erleben.
1: Ist sie das.
0: 19. Juni hier im Freiraum Offenburg. 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Da findet ihr nochmal alle Infos und den Link zu den Tickets und Tanja Menta, Tanja.
1: Geil.
0: Dir einen wundervollen Abend natürlich.
1: Vielen Dank.
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Die Eurythmics, When Tomorrow Comes. When Tomorrow Comes, dann ist eigentlich Donnerstag. Ich hoffe, jetzt habe ich die Spannung aus dem Tag heute damit nicht rausgenommen. Aber ich hätte auf jeden Fall was Neues von den Straßen für euch. Und zwar einen Blitzer. Lara hat ihn entdeckt in Offenburg in der Fessenbacher Straße Richtung Fessenbach. Tempo 30 dürft ihr hier fahren.

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1: Wetter. Im Nonnenweiher bei Wetterwächterin Sieglinde 19 Grad und Sonnenschein. In Seelbach bei Melissa 17 Grad und sonnig. Und bei Alexander in Baden-Baden knappe 19 Grad. Auch hier ist es im Moment wolkenlos. Ja, heute haben wir den ganzen Tag Sonne. Vielleicht mal ein, zwei harmlose Wölkchen mit dazu. Wenigstens ein bisschen Schatten bei Höchstwerten um 32 Grad. Auch morgen geht's mit dem Sommerwetter weiter. Viel Sonne, blauer Himmel, Temperaturen um 30 Grad.
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1: Um 7:30 mit Linda L.
3: Einer wurde gefasst, der zweite ist noch auf der Flucht. Zwei verurteilte Straftäter waren am 1. Mai nach einem Freigang nicht in die Psychiatrie Emmendingen zurückgekehrt. Öffentlich gefahndet wurde nach den beiden Männern aber erst mehrere Tage später.
4: Die Staatsanwaltschaft Offenburg erklärt jetzt gegenüber der mittelbadischen Presse, dass man sofort öffentlich gefahndet hätte, wenn die gemeinsame Flucht von Anfang an bekannt gewesen wäre. Zum gleichen Ergebnis kommt auch die Freiburger Staatsanwaltschaft. Ein Austausch finde in solchen Fällen nicht statt, um den Datenschutz und die Persönlichkeitsrechte der Geflüchteten zu wahren, so die Behörde. Die Psychiatrie habe die Polizei zeitversetzt informiert. Zwar habe es einen Verdacht auf eine gemeinsame Fluchtplanung, aber keine konkreten Hinweise gegeben. Beide Männer hatten sich ein Zimmer geteilt und hatten Freigang in einem öffentlichen Park auf dem Klinikgelände. Kathi Huhn, Nachrichtenredaktion.
3: Eine 76-Jährige starb noch vor Ort. Der Unfall auf der B3 zwischen Bietigheim und Muckensturm mit einem LKW und einem Auto gestern Nachmittag hat tödlich geendet. Die Frau war in ihrem Wagen eingeklemmt worden und musste vor der Reanimation rausgeholt werden. Nach ersten Erkenntnissen der Polizei war zum Unfallzeitpunkt die Ampel an der Kreuzung außer Betrieb. Einer hatte dem anderen die Vorfahrt genommen. Den genauen Ablauf soll jetzt ein Gutachter klären. Die Vorarbeiten laufen bereits. Am kommenden Dienstag startet der Transport der Flügel für den Windpark Hummelsebene. Die drei Anlagen zwischen Oberkirch und Durbach werden nacheinander gebaut. Den ersten Turm sieht man bereits von Weitem. Laut den Verantwortlichen liege man im Zeitplan. Die Inbetriebnahme ist für kommenden Herbst geplant. Sind die drei Windräder fertig, werden sie insgesamt rund 260 Meter hoch sein und können etwa 15.000 Haushalte mit Strom versorgen. Pro Flügeltransport rechnet die Projektgruppe mit rund 6 bis 8 Stunden. Die Schwertransporter fahren über Eberswaier und Durbach.
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1: 7:03. Servus auf die Straßen. Es läuft wie geschnitten Brot. Keine Gefahrenmeldungen oder Staus.
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1: A5 Karlsruhe Richtung Basel nach dem Dreieck Neuenburg im 120er-Bereich, in Oberhammersbach in der Talstraße, in Offenburg in der Fessenbacher Straße Richtung Fessenbach, in Wolfach in der Ortsdurchfahrt bei der katholischen Kirche und zwischen Herbolzheim und Oberhausen im 70er-Bereich. Alles zum Nachlesen, auch die Anhängerblitzer bei uns im Web oder in der App. Ihr habt noch was entdeckt unterwegs? Dann her damit. Gerne per WhatsApp 0173 104 33 und die 11. Entspanntes und sicheres Ankommen.
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1: Einen entspannten und vor allem sehr, sehr sonnigen Mittwoch wünsche ich uns allen. Ja, es wird wieder ordentlich warm heute. Temperaturen weit über 30 Grad. Deswegen natürlich die doofe Frage, darf ich 30 Grad Wäsche eigentlich bei diesen Temperaturen über 30 Grad aufhängen? Noch mehr dumme Hitzesprüche. Kleiner Tipp, wenn man die Finger direkt in den Ventilator steckt, dann lenkt der Schmerz wunderbar vom Hitzegefühl ab. Ja, also noch mehr dumme Hitzesprüche, die gibt's gleich. Könnt ihr vielleicht dann später so beim Smalltalk im Büro oder auf der Baustelle einbringen.

0: Manchild, Sabrina Carpenter in eurer Hitradio Morning Show. 7.41 Uhr ist es. Noch geht es halbwegs mit den Temperaturen. So um 20 Grad bewegen wir uns, aber das wird noch ordentlich wärmer heute. Über 30 Grad gibt's auch heute wieder. Also dumme Sprüche bei diesem Wetter.
1: So, mir ist aber kalt jetzt, wirklich.
0: Boah. Ja, gibt's einige. Falls ihr da heute oder die nächsten Tage bei Bedarf noch neue blöde Hitzesprüche braucht, bitteschön.
2: Und hier ist Platz 5.
3: Bin ich froh, dass es nicht schneit. Ey, bei der Hitze Schneeschippen wäre echt zu viel.
4: Willst du einen Schneemann bauen?
5: Auf jeden Fall.
2: Platz 4.
0: Bei uns war es gestern so heiß, dass ein Baum geklingelt hat und gefragt hat, ob der Hund da ist.
6: Hallo, mein Name ist Forrest.
2: Der dritte Platz.
3: Lieber Gott, was auch immer du da draußen kochst, es ist gar.
2: Platz Nummer 2.
0: Ich will ja nicht sagen, dass meine Dachgeschosswohnung heiß ist, aber wenn jetzt Käse auf mir liegen würde, dann wäre ich überbacken.
7: Mit überbackenem Käse schmeckt alles besser.
2: Und das ist unser Platz Nummer 1.
3: Das Rote Kreuz sagte, bei der Hitze soll man viel trinken. Der Polizist bei der Verkehrskontrolle war da anderer Meinung.
8: Achtung, Achtung, hier spricht die Polizei.
9: Das gibt eine Anzeige.
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2: Ja, so ähnlich klang gerade die Nachricht, die unsere Hörerin Isabella ins Studio geschickt hat, wie ein Stau. A5 Karlsruhe Richtung Basel zwischen Ettenheim und Riegel. 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
2: In Appenweier bei Wetterwächter Christian 21 Grad und Sonnenschein. Lisa aus Obersasbach meldet 20 Grad und Sonne. Und in Monnem bei Wetterwächterin Anna 21 Grad. Auch hier scheint die Sonne. Ja, zurück in der Region. Auch hier den ganzen Tag Sonne pur. Die ein oder andere harmlose Wolke kann es heute mal geben. Das Ganze bei Höchstwerten um 32 Grad. Auch morgen, da geht es mit dem richtig schönen Wetter weiter. Viel Sonne, blauer Himmel, Temperaturen um 30 Grad.
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2: Um 8 Uhr mit Linda L.
3: Nachdem zwei Straftäter Anfang Mai aus der Psychiatrie Emmendingen abgehauen sind, erklären jetzt die Staatsanwaltschaften Offenburg und Freiburg, wäre die gemeinsame Flucht sofort bekannt gewesen, hätte man früher öffentlich gesucht. Es gäbe keinen Austausch in solchen Fällen. Einer der Männer wurde inzwischen gefasst. Das ehemalige Hotel Alexanderschanze wird zu einer Rangerstation für den Nationalpark Schwarzwald mit angrenzendem Wanderheim umgebaut. Im Juni sollen die Rückbauarbeiten starten. Wann die Eröffnung sein wird, steht aber noch nicht fest. Die Inbetriebnahme ist für Herbst geplant. Für den Windpark Hummelsebene zwischen Oberkirch und Durbach werden ab kommendem Dienstag die Flügel angeliefert. Der Transport pro Flügel soll 6 bis 8 Stunden dauern. 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
4: Bundesbauministerin Huberts will Baugenehmigungen beschleunigen. Entsprechende Reformen im Baurecht will das Kabinett heute beschließen. Vorgesehen sind auch härtere Maßnahmen gegen Eigentümer, die ihre Immobilien verfallen lassen. Die Kommunen sollen schneller anordnen können, dass solche Häuser instand gesetzt werden. Sogar Enteignungen sollen möglich werden. Die Pflegebeiträge für Kinderlose könnten erneut steigen. Der Deutsche Gewerkschaftsbund sieht darin eine Diskriminierung ohne Not. Das sagte DGB-Vorstandsmitglied Piel dem Redaktionsnetzwerk Deutschland. Claudia Wächter berichtet.
5: Wieder einmal sollen Kinderlose bestraft werden, klagt die Gewerkschafterin. Und nicht nur das, die strukturellen Probleme der Pflegeversicherung würden damit nicht einmal gelöst. Hintergrund: in der Versicherung klafft ein Milliardenloch. Deshalb will die Gesundheitsministerin das System reformieren und möglicherweise eben auch die Beitragssätze für Kinderlose anheben. Der DGB fordert stattdessen eine Entlastung für Pflegebedürftige und wahnverwachsende Altersarmut.
4: Rund 5.000 Superreiche besitzen mehr als ein Viertel des Finanzvermögens in Deutschland. Der Global Wealth Report der Boston Consulting Group zeigt, die Zahl der Menschen in Deutschland, die umgerechnet mehr als 100 Millionen Dollar besitzen, ist 2025 um rund 1.100 gegenüber dem Vorjahr gestiegen. Superreiche profitierten demnach vor allem von Gewinnen an den Aktienmärkten. Israels Armee hat ihre Bodeneinsätze im Nachbarland Libanon ausgeweitet. Ziel sei es, die direkte Bedrohung für die israelischen Bürger und Soldaten abzuwehren, hieß es. Im Krieg zwischen Israel und der pro-iranischen Hisbollah-Miliz im Libanon gilt eigentlich seit April eine Waffenruhe. Klassenerhalt für Greuther Fürth. Die Spielvereinigung bleibt in der zweiten Fußball-Bundesliga. Fürth hat das Relegationsrückspiel gegen den Drittligisten Rot-Weiß Essen mit 2:0 gewonnen. Das Hinspiel war 0:1 verloren gegangen. Einer der Fürther Torschützen war Branimir Hrgota, der den Verein verlässt.
6: Wir sind durch Hölle diese Saison gegangen. Am Ende bleibt mein Fürth in die zweite Liga und so kann ich das auch verlassen.
4: Hrgota bei Sky. Seit 29 Jahren ist Fürth mindestens zweitklassig.
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2: 8:04. Servus auf die Straßen. Ihr braucht ein bisschen Geduld auf der A5 Karlsruhe Richtung Basel. Zwischen Ettenheim und Riegel haben wir ordentlich Baustellenstau.
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2: A5 Karlsruhe Richtung Basel nach dem Dreieck Neuenburg im 120er Bereich, in Oberhammersbach in der Talstraße beim Elektrogeschäft Tempo 30 erlaubt, in Offenburg in der Fessenbacher Straße Richtung Fessenbach, in Wolfach in der Ortsdurchfahrt bei der katholischen Kirche und zwischen Herbolzheim und Oberhausen im 70er Bereich. Alles zum Nachlesen, auch die Anhängerblitzer bei uns im Web oder in der App. Wenn ihr noch was entdeckt habt, Bescheid geben. Gerne per WhatsApp 0173 104 33 und die 11. Entspannte und vor allem sichere Fahrt euch.
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2: Tag zusammen. Ja, die Offenburg-Card. Viele von euch haben davon wahrscheinlich noch gar nicht gehört. Ja, es kommt auch nicht so richtig in Schwung. Wir sprechen gleich darüber mit Marie-Christine Gabriel von der Stadt Offenburg.

0: 12 Minuten nach 8 gleich. Eure Radio Morning Show ist hier und die Offenburg Card. Das ist die Vorteilskarte mit verschiedenen Angeboten in Offenburg. Und damit könnt ihr das Beste genießen, was Offenburg eigentlich zu bieten hat. Also Kultur, Erholung und Kunst. Und das alles mit nur einer Karte. Man bekommt damit zum Beispiel ermäßigten Eintritt in die städtischen Museen und Schwimmbäder. Und Stichwort Schwimmbad und Stegermatt. Es wird ja wieder saumäßig heiß heute. Warum würde es sich denn lohnen, gerade in dieser Woche die Offenburg-Card zu kaufen? Marie-Christine Gabriel von der Stadt Offenburg.
1: Bei den derzeitigen Temperaturen liegt ein Besuch im Freizeitbad Stegermatt natürlich nah. Mit der Offenburg-Card zahlt man für die Tageskarte nur 6 Euro statt 9,50 Euro, spart somit 3,50 Euro pro Besuch und hat dann die 39 Euro, die die Offenburg-Card kostet, schon mit dem 12. Badbesuch wieder drin. Wer bereits eine Wertkarte fürs Freizeitbad besitzt, kann diese für weitere Ermäßigungen mit der Offenburg-Card kombinieren.
0: Okay, also Offenburg-Card fürs Schwimmbad nutzen, check. Aber welche weiteren Vorteile und Rabatten bekommt man denn mit der Karte?
1: Die Offenburg-Card gilt ja nicht nur fürs Freizeitbad Stegermatt, sondern auch für das Strandbad am Giffitz. Und wer sich für Kultur interessiert, bekommt ermäßigten Eintritt im Museum im Ritterhaus, in der Städtischen Galerie und im Salmen.
0: Und wie komme ich an die Karte? Und vor allem interessant für mich als frisch Weggezogenen. Muss ich dazu Offenburger sein?
1: Die Offenburg-Card gibt es nur im Bürgerbüro am Fischmarkt. Man muss nicht Offenburger oder Offenburgerin sein. Und wer interessiert ist, kann einfach mit dem Personalausweis dort vorbeikommen.
0: Also, es reicht, wenn ihr einfach ins Bürgerbüro geht. Ihr müsst nicht hier aus Offenburg sein. Gut zu wissen. Leider ist es aber so, die Offenburg-Card kommt bisher kaum bei den Bürgern an. Die Nachfrage fällt deutlich kleiner aus, als die Stadt erwartet hat. Im vergangenen Jahr wurden rund 140 Karten gekauft. Bis Mitte Mai dieses Jahres waren es nur rund 150. Und besonders wenig genutzt wird das Angebot in den Museen. Im Salmen, da wurde die Karte zum Beispiel noch gar nicht eingesetzt. Marie-Christine Gabriel, warum glauben Sie, haben bisher noch nicht so viele Leute das Angebot genutzt?
1: Ich glaube, viele kennen das Angebot schlicht einfach noch nicht. Und gegenüber dem Vorjahr gibt es aber trotzdem schon einen deutlichen Aufwärtstrend. Wir hatten 2025 insgesamt 144 Offenburg-Cards verkauft und sind jetzt bereits bei 154. Also jetzt ist eigentlich der ideale Zeitpunkt, die Karte auszuprobieren, wenn man regelmäßig baden geht.
0: Also, und die Karte war bis jetzt vielleicht noch nicht so bekannt. Das haben wir in diesem Moment natürlich hoffentlich geändert. Die Offenburg-Card, die Vorteilskarte für alle, die hier in Offenburg ein bisschen Kunst, Erholung und Kultur erleben wollen. Alle Infos natürlich bei der Stadt unter offenburg.de.
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Madonna, Like a Prayer in eurer Hitradio Morning Show. Gleich 20 Minuten nach 8. Eine neue Abstandskontrolle hätte ich für euch. A5 Karlsruhe Richtung Basel an althergebrachter Stelle in Höhe Malsch.

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2: In Kehl bei Wetterwächterin Natalia 22 Grad und Sonnenschein. In Oberkirch bei Katharina ebenfalls 22 Grad und sonnig. Und in Muggensturm bei Wetterwächter Marco 23 Grad. Auch hier ist es wolkenlos. Ja, Sonne satt, kaum Wolken. So sieht's Wetter heute aus. Das Ganze bei Höchstwerten um 32 Grad. Morgen, da geht's eigentlich genauso weiter. Viel Sonne und blauer Himmel, Temperaturen um 30 Grad.
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2: Um 8:30 mit Linda L.
3: Einer wurde gefasst, der zweite ist noch auf der Flucht. Zwei verurteilte Straftäter waren am 1. Mai nach einem Freigang nicht in die Psychiatrie Emmendingen zurückgekehrt. Öffentlich gefahndet wurde nach den beiden Männern aber erst mehrere Tage später.
4: Die Staatsanwaltschaft Offenburg erklärt jetzt gegenüber der mittelbadischen Presse, dass man sofort öffentlich gefahndet hätte, wenn die gemeinsame Flucht von Anfang an bekannt gewesen wäre. Zum gleichen Ergebnis kommt auch die Freiburger Staatsanwaltschaft. Ein Austausch finde in solchen Fällen nicht statt, um den Datenschutz und die Persönlichkeitsrechte der Geflüchteten zu wahren, so die Behörde. Die Psychiatrie habe die Polizei zeitversetzt informiert. Zwar habe es einen Verdacht auf eine gemeinsame Fluchtplanung, aber keine konkreten Hinweise gegeben. Beide Männer hatten sich ein Zimmer geteilt und hatten Freigang in einem öffentlichen Park auf dem Klinikgelände. Kathi Huhn, Nachrichtenredaktion.
3: Ein Verwaltungsgebäude für die Parkranger und ein Wanderheim sind geplant. Das ehemalige Hotel Alexanderschanze an der Schwarzwaldhochstraße wird umgebaut. Das Land Baden-Württemberg investiert dafür mehrere Millionen Euro. Da das Gebäude unter Denkmalschutz steht, sei ein Neubau keine Option gewesen. Der Keller wurde bereits saniert. Im Juni soll jetzt der Rückbau starten. Wann die Eröffnung für das neue Nationalparkhaus sein wird, steht aber noch nicht fest. Die Vorarbeiten laufen bereits. Am kommenden Dienstag startet der Transport der Flügel für den Windpark Hummelsebene. Die drei Anlagen zwischen Oberkirch und Durbach werden nacheinander gebaut. Den ersten Turm sieht man bereits von Weitem. Laut den Verantwortlichen liege man im Zeitplan. Die Inbetriebnahme ist für kommenden Herbst geplant. Sind die drei Windräder fertig, werden sie insgesamt rund 260 Meter hoch sein und können etwa 15.000 Haushalte mit Strom versorgen. Pro Flügeltransport rechnet die Projektgruppe mit rund 6 bis 8 Stunden. Die Schwertransporter fahren über Eberswaier und Durbach.
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6: Die Führungsspitze der PWO AG setzt auf Kontinuität. Carlo Lazzarini bleibt ab Januar 2027 für 5 weitere Jahre Vorstandschef des börsennotierten Unternehmens in Oberkirch. Das hat der Aufsichtsrat einstimmig entschieden. Unter Lazzarinis Führung hat sich die PWO-Gruppe in den vergangenen Jahren konsequent weiterentwickelt, international ausgebaut und sich auch in einem schwierigen Marktumfeld gut behauptet. Die Stadt Aachen wurde mit dem European Energy Award ausgezeichnet, gemeinsam mit 7 weiteren Kommunen aus Baden-Württemberg. Der Award würdigt konkrete Maßnahmen, die Aachen in den vergangenen Jahren erfolgreich umgesetzt hat. Darunter der Ausbau der Radinfrastruktur, neue Mobilitätsstationen, umfassende Energieberatungsangebote und auch die Kampagne Mein Haus fit für morgen. Auch im Bereich erneuerbare Energien hat die Stadt investiert. Unter anderem wurde eine Photovoltaik-Faltdachanlage auf dem Belebungsbecken der Kläranlage gebaut. Künftig soll analysiert werden, wo Aachen im Klimaschutz weiteres Potenzial haben kann. Die Forstwirtschaftliche Vereinigung Schwarzwald mit Sitz in Mühlenbach verzeichnet ein Rekordjahr 2025. 348.000 Festmeter vermarktetes Holz und ein Umsatzsprung auf 28,4 Millionen Euro. Ein deutliches Plus gegenüber dem Vorjahr. Für Holz aus der Black Forest Power Region werden europaweit Spitzenpreise erzielt. Soweit die Business-Nachrichten aus der Region. 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
2: Gleich 5 Minuten nach 9:30, Servus auf die Straßen. Dauert ein bisschen länger auf der A5 Karlsruhe Richtung Basel zwischen Ettenheim und Lahr. Haben wir nämlich ordentlich Baustellenstau. Dann der Autobahnzubringer Lahr. Stadtauswärts wird an der Straße gearbeitet. Das Ganze vor den Auffahrten zur A5. Dadurch auch hier immer mal wieder Stau.
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2: A5 Karlsruhe Richtung Basel nach dem Dreieck Neuenburg im 120er-Bereich, in Durmersheim in der Speyerer Straße, in Langhur ist in der Ortsdurchfahrt Tempo 50 hier erlaubt, in Oberhammersbach in der Talstraße, in Offenburg in der Fessenbacher Straße Richtung Fessenbach, in Wolfach in der Ortsdurchfahrt bei der Katholischen Kirche, zwischen Herbolzheim und Oberhausen im 70er-Bereich und eine Abstandskontrolle haben wir auch noch A5 Karlsruhe Richtung Basel in Höhe Malsch. Alles zum Nachlesen, auch die Anhängerblitzer bei uns im Web oder in der App. Wenn ihr noch was entdeckt habt, einfach eine WhatsApp an die 0173 104 33 und die 11. Kommt gut und vor allem sicher an euer Ziel.
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2: Tag zusammen und für alle, die dank Feiertag am Montag ein bisschen kalendarische Verwirrung haben und gerade nicht wissen, wann sie sind.
9: Hochgerechnet haben wir jetzt... Ja, Bergfest.
2: So ist es, einen schönen Mittwoch in die Runde. Und gleich klären wir, warum wir besser drauf sind dank Vögeln.
10: Bitte?
2: Ja, ich meine die kleinen Tiere und nicht die Aktivität, ihr Ferkelchen. Ja, warum das so ist, das hören wir gleich.

0: Benson Boone, Sorry, I'm Here for Someone Else. Eure Radio Morning Show ist hier und mal so kurz gefragt, was macht euch denn gerade so Spaß? Ein gemütlicher Spaziergang oder doch eher der Feierabenddrink im Freien? Eigentlich ist es egal, was wir machen, die Laune ist im Sommer sowieso schon automatisch besser. Allein schon, weil die Vögel so schön zwitschern. Aha, der Vogelgesang, der heitert uns nämlich wirklich auf. Aber warum eigentlich? Das zwitschert uns Kollegin Pia Wegener.
1: Der Gesang der Vögel wirkt so richtig beruhigend auf uns. Dadurch sind wir weniger ängstlich und machen uns weniger Gedanken. Durch das Zirpen der Vögel entstehen nämlich schöne, unbeschwerte Naturbilder im Kopf und das lenkt von den Alltagsproblemen ab. Und es vermittelt Sicherheit, sich eine Stunde am Tag draußen in der Natur aufzuhalten, reicht deswegen schon aus, um Stress zu reduzieren und das Wohlbefinden zu verbessern. Bei schlechter Laune also am besten eine kleine Runde an der frischen Luft drehen und dem Vogelgezwitscher lauschen.
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Cyndi Lauper, Schibop, 8.47 Uhr ist es. Ich habe was Neues von den Straßen für euch. A5 Karlsruhe Richtung Basel, hier braucht ihr ja eh schon Geduld. Jetzt kam noch ein neuer Stau dazu und zwar zwischen Offenburg und Laa ungefähr 4 Kilometer Stau ab dem Parkplatz Schuttern. Kostet euch ungefähr 15 Minuten Anzeige.

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2: In Ohlsbach bei Wetterwächter Tobias 21 Grad und Sonnenschein. Wetterwächterin Marita lauscht uns per App im Markgräflerland, genauer gesagt in Müllheim, bei 24 Grad und Sonnenschein. Und in Niederschopfheim bei Christina haben wir 23 Grad. Auch hier scheint die Sonne. Ja, Sonne pur den Rest des Tages. Vielleicht mal ein, zwei harmlose Wölkchen gibt's. Wenigstens ein bisschen Schatten bei Höchstwerten um 32 Grad. Auch morgen geht's sommerlich weiter mit viel Sonne und Blau im Himmel bei Temperaturen um 30 Grad.
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2: Mit Linda L.
3: Nachdem zwei Straftäter Anfang Mai aus der Psychiatrie Emmendingen abgehauen sind, erklären jetzt die Staatsanwaltschaften Offenburg und Freiburg, wäre die gemeinsame Flucht sofort bekannt gewesen, hätte man früher öffentlich gesucht. Es gäbe keinen Austausch in solchen Fällen. Einer der Männer wurde inzwischen gefasst. Das ehemalige Hotel Alexanderschanze wird zu einer Rangerstation für den Nationalpark Schwarzwald mit angrenzendem Wanderheim umgebaut. Im Juni sollen die Rückbauarbeiten starten. Wann die Eröffnung sein wird, steht aber noch nicht fest. Neue Richterin am Landgericht Offenburg. Vanessa Marone ist jetzt sowohl für Jugend- als auch Erwachsenenstrafrecht tätig und auch im Strafvollstreckungsrecht. Sie ist in Tuttlingen aufgewachsen und hat in Freiburg studiert. 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
4: Bundeswirtschaftsministerin Reiche ist nach China gereist. In Peking hat sie mit Handelsminister Wang gesprochen und faire Wettbewerbsbedingungen für deutsche Unternehmen gefordert. Firmen in beiden Ländern sollten möglichst vergleichbare Bedingungen haben, so Reiche. Wettbewerb sei uns nicht fremd, sondern bringe uns nach vorn. Menschenhandel soll in Deutschland künftig härter bestraft werden können. Damit befasst sich heute das Bundeskabinett. Ein entsprechender Entwurf nimmt Täter ins Visier, die andere Menschen mit falschen Versprechungen in Beschäftigungsverhältnisse locken, die von Zwang geprägt sind. Belangt werden sollen künftig aber auch Kunden, die Leistungen der Opfer in Anspruch nehmen. Irans Außenministerium hat die jüngsten US-Angriffe scharf verurteilt. Sie seien ein grober Verstoß gegen die Waffenruhe. Man werde keinen provokativen Akt unbeantwortet lassen, hieß es in einer Erklärung aus Teheran. Von einem boshaften Willen der US-Regierung ist die Rede. Das US-Militär hatte iranische Raketenstellungen und Minenlegerboote angegriffen. Greuther Fürth feiert den Klassenerhalt in der zweiten Fußball-Bundesliga. Die Spielvereinigung hat das Relegationsrückspiel gegen Rot-Weiß Essen mit 2:0 gewonnen, nachdem das Hinspiel noch 0:1 verloren gegangen war. Es falle eine Riesenlast ab, sagte Fürths Felix Klaus bei Sky.
5: Ich weiß gar nicht, was ich sagen soll. Die letzten Wochen waren wirklich wahnsinnig. Wir waren vor 2 Wochen gegen Düsseldorf zur Rücken zur Wand gestanden. Wir mussten mit 3 Toren Unterschied Düsseldorf schlagen. Das haben wir gemacht. Dann verlieren wir in Essen. Jetzt brauchen sie wieder einen Dreher daheim und wieder haben wir es gemacht und gewinnen heute 2:0. Und ich bin überglücklich, ich bin unglaublich stolz.
4: Und die deutsche Nationalmannschaft startet in die Vorbereitung auf die WM in den USA, Mexiko und Kanada. Bundestrainer Julian Nagelsmann versammelt seinen Kader im Stammquartier in Herzogenaurach.
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2: 9:04, Servus auf die Straßen. Viel los auf selbigen. A5 Karlsruhe Richtung Basel. Zwischen Offenburg und Lahr gekracht. Unfall mit 3 Autos auf der linken Spur. Dadurch Stau. Und im weiteren Verlauf auf der A5 Richtung Basel. Zwischen Ettenheim und Riegel auch noch Baustellenstau. Dann der Autobahnzubringer Lahr. Stadtauswärts wird vor den Auffahrten zur A5 gearbeitet. Dadurch auch hier Stop and Go.
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2: A5 A5 Karlsruhe Richtung Basel nach dem Dreieck Neuenburg im 120er-Bereich, in Durmersheim in der Speyererstraße, in Langhurst nach dem Ortsausgang in der Gotzwaldstraße, Tempo 50 hier erlaubt, in Oberhammersbach in der Talstraße, in Offenburg in der Fessenbacher Straße Richtung Fessenbach, in Wolfach in der Ortsdurchfahrt bei der katholischen Kirche und zwischen Herbolzheim und Oberhausen im 70er-Bereich. Alles zum Nachlesen, auch die Anhängerblitzer bei uns im Web oder in der App. Wenn ihr noch was entdeckt habt unterwegs, Bescheid geben, gerne anrufen 0800 504 33 und die 11. Kommt gut und vor allem sicher an.
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2: Gute Morgen und einen wundervollen Mittwoch.

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1: Und zwar ganz neu in Freiburg jetzt. Blitzer in der Madison Allee. Tempo 50 dürft ihr hier fahren.

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2: In Gengenbach bei Wetterwächterin Roswitha 24 Grad und Sonnenschein. Andere Roswitha in Niederschopfheim oder Roswitha hat ein verdammt schnelles Auto, meldet auf jeden Fall 27 Grad und Sonne. Und in Rheinau bei Joachim 20 Grad. Auch hier ist es sonnig und so bleibt es auch den Rest des Tages. Das Ganze bei Höchstwerten um 32 Grad. Auch morgen ganz viel sonnenblauer Himmel, Temperaturen um 30 Grad.
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2: Um 9:30 mit Linda L.
3: Einer wurde gefasst, der zweite ist noch auf der Flucht. Zwei verurteilte Straftäter waren am 1. Mai nach einem Freigang nicht in die Psychiatrie Emmendingen zurückgekehrt. Öffentlich gefahndet wurde nach den Männern aber erst mehrere Tage später.
4: Die Staatsanwaltschaft Offenburg erklärt jetzt gegenüber der mittelbadischen Presse, dass man sofort öffentlich gefahndet hätte, wenn die gemeinsame Flucht von Anfang an bekannt gewesen wäre. Zum gleichen Ergebnis kommt auch die Freiburger Staatsanwaltschaft. Ein Austausch finde in solchen Fällen nicht statt, um den Datenschutz und die Persönlichkeitsrechte der Geflüchteten zu wahren, so die Behörde. Die Psychiatrie habe die Polizei zeitversetzt informiert. Zwar habe es einen Verdacht auf eine gemeinsame Fluchtplanung, aber keine konkreten Hinweise gegeben. Beide Männer hatten sich ein Zimmer geteilt und hatten Freigang in einem öffentlichen Park auf dem Klinikgelände. Kathi Huhn, Nachrichtenredaktion.
3: Ein Verwaltungsgebäude für die Parkranger und ein Wanderheim sind geplant. Das ehemalige Hotel Alexanderschanze an der Schwarzwald-Hochstraße wird umgebaut. Das Land Baden-Württemberg investiert dafür mehrere Millionen Euro. Da das Gebäude unter Denkmalschutz steht, sei ein Neubau keine Option gewesen. Der Keller wurde bereits saniert, im Juni soll jetzt der Rückbau starten. Wann die Eröffnung für das neue Nationalparkhaus sein wird, steht aber noch nicht fest. Das Abschlussfeuerwerk hatte für viele Gäste gesorgt. Insgesamt gab es bei der Freiburger Frühjahrsmesse in diesem Jahr aber weniger Besucher. Rund 127.000 Menschen kamen an den 12 Messetagen. Damit sei man deutlich hinter den Erwartungen geblieben. Laut Veranstalter gäbe es mehrere Gründe: kaltes und regnerisches Wetter zum Start und die Hitze zum Ende der Messe.
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2: 9:58, Servus auf die Straßen, ist ordentlich was los. A5 Karlsruhe Richtung Basel. In der Ausfahrt Offenburg steht ein kaputter LKW an der Ampel. Dadurch haben wir Stau bzw. Rückstau. Nochmal die A5 Karlsruhe Richtung Basel. Zwischen Offenburg und Laatz gekracht. Unfall mit 3 Autos auf der linken Spur. Dadurch auch hier Stau. Und im weiteren Verlauf auf der A5 Richtung Basel haben wir zwischen Ettenheim und Riegel auch noch einen Stau wegen der Baustelle. Autobahnzubringer Laar. Statt auswärts wird vor den Auffahrten zur A5 an der Straße gearbeitet. Dadurch auch hier immer mal wieder Stau und stockender Verkehr.
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2: A5 Karlsruhe Richtung Basel nach dem Dreieck Neuenburg im 120er-Bereich, in Durmersheim in der Speyerer Straße, in Freiburg in der Madison-Allee, in Langhurst nach dem Ortsausgang in der Gottswaldstraße, in Oberhammersbach in der Talstraße, in Offenburg in der Fessenbacher Straße Richtung Fessenbach, in Wolfach in der Ortsdurchfahrt bei der Katholischen Kirche, zwischen Herbolzheim und Oberhausen im 70er-Bereich und eine Abstandskontrolle haben wir auf der A5 Karlsruhe Richtung Basel in Höhe Malsch. So, alles zum Nachlesen ist ja auch ein bisschen was bei uns im Web oder in der App. Wenn ihr noch was entdeckt habt, entweder zum Melden oder vielleicht auch zum Abmelden, einfach anrufen 0800 504 33 und die 11. Entspannte und sichere Fahrt.
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2: Tag zusammen und einen schicken und vor allem sonnigen Mittwoch wünsche ich. Frohes Schwitzen uns allen.

Alter, eine neue Runde Wissen nach 8. Hier ist eure Radio Morning Show. Im Rahmen der Weltausstellung 1851 in London, da fand am 27. Mai das erste internationale Schachturnier der Welt statt, veranstaltet von der Organisation Howard Staunton im Londoner Nobelclub St. George's. Gewinner des Wettkampfs war übrigens der Breslauer Mathematiklehrer Adolf Andersen. Und zum 175-jährigen Schachturnierjubiläum gibt's jetzt, keine Angst, nicht Roland Kaiser mit Schachmatt, aber thematisch trotzdem nah dran, nämlich aus dem Musical Chess, Murray Head mit One Night in Bangkok.

und Schachmatt. Murray Head, One Night in Bangkok in Eurheit Radio Morning Show. Gibt was Neues von den Straßen. Bitte ganz besonders aufpassen. B28 Kehl Richtung Appenweier. In der Auffahrt Auenheim, da steht ein kaputtes Auto. Und es gab mal wieder einen Unfall. B3 Offenburg Richtung Lahr. Im Industriegebiet Elgersweier hat es gekracht. Dadurch Stau. Das war neu bei uns im Verkehr. Und neu bei uns auf der Playlist ist der Song, der jetzt kommt. J-Lo, La Lopez mit David Guetta, Save Me Tonight.

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2: In Rheinau-Links bei Wetterwächter Horst 26 Grad und Sonnenschein. In Oberkirch bei Klaus 25 Grad und sonnig. Und in Durbach bei Bettina haben wir 24 Grad. Auch hier ist es sonnig. Ja, das bleibt eigentlich auch den Rest des Tages. Dazu gibt es kaum Wolken am Himmel. Höchstwerte um 32 Grad. Und morgen geht es mit dem Wetter genauso weiter. Viel Sonne, blauer Himmel, Temperaturen um 30 Grad.
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2: Um 10 Uhr mit Linda L.
3: Die Stadt Haslach will die Gebühren für die Bewohner der Flüchtlingsunterkunft am Niederhofenplatz anheben. Der Grund: Die bisherigen Einnahmen würden die Kosten nicht decken, da teilweise weniger Menschen als geplant in der Containeranlage leben. Das ehemalige Hotel Alexanderschanze wird zu einer Rangerstation für den Nationalpark Schwarzwald mit angrenzendem Wanderheim umgebaut. Im Juni sollen die Arbeiten starten. Wann die Eröffnung sein wird, steht aber noch nicht fest. Neue Richterin am Landgericht Offenburg, Vanessa Marone, ist jetzt sowohl im Jugend- als auch im Erwachsenenstrafrecht tätig und auch im Strafvollstreckungsrecht. Sie ist in Tuttlingen aufgewachsen und hat in Freiburg studiert. 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
4: Verfassungsschutzpräsident Selen hat neue Befugnisse für den Inlandsgeheimdienst gefordert. Der Süddeutschen Zeitung sagte Selen, Sicherheit und Souveränität resultierten aus Abschreckung und Wehrhaftigkeit. Nach Spiegelinformationen soll der Verfassungsschutz im Zuge einer Geheimdienstreform etwa künftig heimlich Computer und Handys von Zielpersonen durchleuchten dürfen. China ist ein wichtiger Handelspartner, aber auch einer, der mit Vorsicht zu genießen ist. Bundeswirtschaftsministerin Reiche ist jetzt nach Peking gereist, um dort für belastbare Beziehungen zu werben.
5: Wir suchen den Dialog mit China, weil es faire Wettbewerbsbedingungen braucht. Wettbewerb ist gut und sorgt dafür, dass man gemeinsam besser wird. Aber Wettbewerb muss so gestaltet und organisiert sein, dass er zu beiderseitigem Nutzen ist.
4: Reiche traf unter anderem den chinesischen Handelsminister Wang. Bei der Pflegereform überlegt Gesundheitsministerin Warken wohl, die Beiträge für kinderlose Menschen zu erhöhen. Kritik daran kommt vom Deutschen Gewerkschaftsbund. DGB-Vorstandsmitglied Piel hat dem Redaktionsnetzwerk Deutschland gesagt, Kinderlose zum wiederholten Male dafür bestrafen zu wollen, dass sie aus welchen Gründen auch immer keine Kinder haben, löse die strukturellen Probleme der Pflegeversicherung absehbar nicht. Plastikflaschen, Snackverpackungen und Tüten gehören an vielen Küsten weltweit inzwischen dazu. Kein Wunder, denn pro Jahr landen rund 20 Millionen Tonnen Plastik in der Umwelt. Eine im Fachjournal One Earth veröffentlichte Studie gibt Aufschluss darüber, was genau die Gewässer vermüllt. Das Ergebnis ist eindeutig. Die größten Verschmutzer der Meere sind vor allem kurzlebige Einwegprodukte aus dem Alltag. Europapokalfinale in Leipzig. Zwischen Crystal Palace aus London und Rayo Vallecano aus Madrid geht's heute Abend in der sächsischen Metropole um den Titel in der Fußball-Conference League. Im Vorfeld ist es zu Fanausschreitungen gekommen. Dabei wurden am Abend laut Polizei Möbel in einem Leipziger Restaurant beschädigt.
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2: 4:10, Servus auf die Straßen. Bitte ganz besonders aufpassen. B28 Kehl Richtung Appenweier in der Auffahrt Auenheim steht ein kaputtes. Und Obacht auch in Baden-Baden an der Kreuzung B500 Rheinstraße. Da ist die Ampel ausgefallen. A5 Karlsruhe Richtung Basel. Kaputter LKW in der Ausfahrt Offenburg steht an der Ampel, dadurch Rückstau. Nochmal die A5 Karlsruhe Richtung Basel zwischen Offenburg und Laatz gekracht. Und zwar auf der linken Spur, dadurch auch hier Stau. Und die B3 Offenburg Richtung Richtung Lahr im Industriegebiet. Elgersweier Unfall, dadurch Stau.
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2: A5 Karlsruhe Richtung Basel nach dem Dreieck Neuenburg im 120er Bereich, in Durmersheim in der Speyerer Straße, in Freiburg in der Madison Allee, in Langhurst nach dem Ortsausgang in der Gotzwaldstraße Tempo 50 erlaubt, in Oberhammersbach in der Talstraße, in Offenburg in der Fessenbacher Straße Richtung Fessenbach, in Wolfach in der Ortsdurchfahrt bei der katholischen Kirche zwischen Herbolzheim und Oberhausen im 70er Bereich und eine Abstandskontrolle auf der A5 Karlsruhe Richtung Basel in Höhe Malsch. Alles zum Nachlesen, auch die Anhängerblitzer bei uns im Web oder in der App. Wenn euch noch irgendwas aufgefallen sein sollte unterwegs, gerne eine WhatsApp an die 01731043 und die 11. Wo es geht, entspannte und sichere Fahrt.
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2: Tag in die Runde, schicken Mittwoch, Happy Bergfest.

0: AC/DC Highway to Hell, einer der größten Banger überhaupt aus dem Jahr 1979. Und richtig tolle Klassiker, aber aus einem anderen Jahrzehnt haben wir auch morgen für euch.
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0: Jawohl, morgen ist es so wieder. Morgen ist es so wieder weit, morgen ist es wieder so weit. Das wollten wir sagen. Komische Sprache du hast. Ja. Eure Musikwünsche für unsere 90er nach 9 werden immer noch gerne genommen. Könnt ihr reinschicken, entweder per WhatsApp an die 0173 104 33 11 oder einfach über die Homepage hitradio.de und dann dort das Formular ausfüllen.

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2: Bei Sandra in Ortenberg haben wir 24 Grad und ganz viel Sonne. Bei Lydia in Laa 26 und 29 sind es schon in Bad Griesbach bei Mainrad und auch da ganz viel Sonne. Wir reiten die Gutwetterwelle einfach weiter. Es bleibt weiterhin sehr warm. Heute und die nächsten Tage werden wir weiter gebrutzelt bei um die 30 Grad.
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2: Um 10:30 mit Linda L.
3: Zum 1. Juni am kommenden Montag tritt in Baden-Württemberg das neue Nichtraucherschutzgesetz in Kraft. Das sieht zusätzliche Rauchverbote an Orten vor, an denen viele Kinder und Jugendliche unterwegs sind. Zum Beispiel auf Spielplätzen, an Haltestellen und in Freibädern sowie auch in Zoos oder Freizeitparks.
4: Unter das Verbot fallen auch E-Zigaretten, Vapes und Shishas. Hält man sich nicht daran, droht laut Ministerium ein Bußgeld. Beim ersten Mal muss man bis zu 200 Euro zahlen, wird man innerhalb eines Jahres nochmal erwischt, sind sogar bis zu 500 Euro fällig. Die SWG dehnt das Verbot auf alle Bahnhöfe und Haltepunkte aus, die von ihr betrieben werden. Dazu zählen auch Stationen auf der Achertal, Hammersbachtal sowie der Kaiserstuhlbahn. Auf das Verbot wird mit Schildern hingewiesen. In den SWG-Bussen gibt's außerdem vor großen Haltestellen im Juni eine Durchsage, die auf das Rauchverbot im Bereich von Bushaltestellen hinweist. Tobias Siegwart, Nachrichtenredaktion.
3: Die Staatsanwaltschaft Offenburg muss sich um immer mehr Verfahren kümmern. 2025 mussten mehr als 26.000 Fälle bearbeitet werden. Bis zum Ende dieses Jahres rechnet man mit mehr als 30.000. Ein Hauptgrund dafür seien die verstärkten Grenzkontrollen. Für etwas Entlastung sorgt die neue elektronische Akte, sagt die Leiterin der Staatsanwaltschaft Offenburg, Iris Janke.
5: Durch die elektronische Akte hat sich unser Papierumsatz erheblich verringert. Die Verfahren werden von der Polizei elektronisch an uns weitergeleitet. Wir bearbeiten die Verfahren hier und leiten diese dann elektronisch an die Gerichte weiter. Bislang funktioniert das sehr gut.
3: Im vergangenen Jahr haben unter anderem zwei Mordfälle die Staatsanwaltschaft beschäftigt. Der tödliche Messerangriff auf eine Therapeutin an der Offenburger Union-Rampe und das Gewaltverbrechen an einer 84-jährigen Seniorin in Kehl. In beiden Fällen gibt es inzwischen Urteile. Der Klimawandel verliert bei Jugendlichen in Baden-Württemberg offenbar immer mehr an Bedeutung. Einer Studie der Krankenkasse Barmer nach halten nur noch 40% der 14- bis 17-Jährigen das Thema für sehr wichtig. 2021 waren es noch 56%. Auch die Angst vor den Folgen des Klimawandels ist demnach gesunken. Möglicherweise werde der Klimawandel von anderen Themen wie Krieg oder Wirtschaft überschattet, so die Barmer.
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2: Achtung, auf der B28 Kehl Richtung Appenweier. In der Auffahrt Auenheim steht ein kaputtes Auto. Außerdem haben wir in Baden-Baden an der Kreuzung B500 Rheinstraße eine kaputte Ampel. Hier also bitte besonders vorsichtig fahren. Länger braucht ihr auf der A5 Karlsruhe Richtung Basel in der Ausfahrt Offenburg. Da steht ein kaputter LKW an der Ampel. Dadurch kommt es zu Stau. Und auch auf der A5 Karlsruhe Richtung Basel zwischen Offenburg und Laa hat es gekracht mit 3 Autos. Sind da mit dabei. Auf der linken Spur, dadurch Stau und ihr braucht um die 30 Minuten länger.
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2: Geblitzt wird auf der B294 Elsach Richtung Freiburg nach der Ausfahrt Waldkirch West. Hier ist 80 erlaubt. Auf der B500 Alexanderschanze Richtung Zuflucht in der 70er-Zone stehen sie. In Bühl am Rathaus wird geblitzt bei Tempo 20. In Durmersheim in der Speyerer Straße, da ist 30 erlaubt. Und in Langhurst nach dem Ortsausgang in der Gotzwaldstraße, hier ist 50 erlaubt. Eine Abstandskontrolle gibt's noch auf der A5 Karlsruhe Richtung Basel, Höhe Malsch. Alles zum Nachlesen bei uns in der App und im Web. Kommt gut und sicher ans Ziel.
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2: Ganz schönen Tag wünsche ich euch. Habt einen tollen Mittwoch.

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0: Viele Songs hört man ja immer wieder und weiß gar nicht, was da eigentlich dahinter steckt. Und genau deshalb gibt's bei uns das Tagebuch der großen Hits und das schlagen wir jetzt mal wieder gemeinsam auf.
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2: 27. Mai 1989. Simply Red stehen kurz davor, mit If You Don't Know Me By Now in die Charts einzusteigen. '84 gründet sich die Band Simply Red rund um Sänger Mick Hucknall. Der Name geht auf seinen alten Spitznamen in der Schule zurück. Wegen seiner roten Haare nennen ihn dort alle einfach nur Red. Für If You Don't Know Me By Now greifen Simply Red auf einen bekannten Song aus den 70ern zurück, der ursprünglich von Harold Melvin and the Blue Notes ist.

Ende der 80er nehmen Simply Red dann eine Coverversion des Songs für ihr Album A New Flame auf. Denn Mick Hucknall, der Sänger, liebt die Nummer seit seiner Jugend und bringt genau dieses Gefühl auch in die eigene Version ein. Gute Entscheidung. Simply Reds Version wird ein weltweiter Erfolg und If You Don't Know Me By Now erreicht Platz 1 in den US-Charts.

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2: Die Sonne meint's gut mit uns und zwar sehr gut. Es ist volle Kanne sonnig in Ottenheim bei 27 Grad bei der lieben Anja, bei Jürgen in Gamshurst auch 27 Grad und volle Sonne pur. Danke euch fürs Wettermelden. Wie immer gibt's 5 Orbits auf euer Sammlerkonto.
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2: Um 11 Uhr mit Linda L.
3: Zum 1. Juni gilt in Baden-Württemberg das neue Nichtraucherschutzgesetz. Die SWEG dehnt das Rauchverbot auf alle Bahnhöfe und Haltepunkte aus, die von ihr betrieben werden. In den Bussen gibt's außerdem Durchsagen. Die Behelfsbrücke für die Schwertransporter wird aufgebaut. In Durbach-Eberswaier ist die Ortsdurchfahrt bei der Kronenbrücke bis Freitag früh gesperrt. Grund ist die Vorbereitung für den Transport der Windradflügel für die Hummelsebene. Neue Richterin am Landgericht Offenburg. Vanessa Marone ist jetzt sowohl im Jugend- als auch im Erwachsenenstrafrecht tätig und auch im Strafvollstreckungsrecht. Sie ist in Tuttlingen aufgewachsen und hat in Freiburg studiert. 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
4: Pro Jahr landen rund 20 Millionen Tonnen Plastik in der Umwelt und gelangen vom Festland über Flüsse bis in die Meere. Eine im Fachjournal One Earth veröffentlichte Studie gibt Aufschluss darüber, was genau die Gewässer vermüllt. Details von Tine Klimach.
5: Das Ergebnis der Studie ist eindeutig. Die größten Verschmutzer der Meere sind vor allem Einwegprodukte. In über 90% der untersuchten Länder gehören Lebensmittelverpackungen, Plastikflaschen sowie Verschlüsse und Deckel zu den 3 häufigsten Müllarten. Dahinter folgen Plastiktüten sowie Zigarettenreste.
4: Dass der Iran-Krieg auch die deutsche Wirtschaft belastet, war ja schon klar. Wie stark, zeigt die neue Konjunkturprognose der Wirtschaftsweisen. Der Sachverständigenrat erwartet wegen der Auswirkungen des Nahostkonflikts nur ein Mini-Wachstum von 0,5%. Letzten Herbst war das Gremium noch von einem Plus des Bruttoinlandsprodukts von 0,9% ausgegangen. Im Prozess gegen die frühere RAF-Terroristin Daniela Klette könnte heute vor dem Landgericht Verden das Urteil gesprochen werden. Laut Anklage soll Klette mit ihren Komplizen Burkhard Garwick und Ernst Volker Staub zwischen 1999 und 2016 Geldtransporter und Supermärkte überfallen haben. Die beiden Männer sind weiterhin auf der Flucht. Rund 5000 Superreiche besitzen mehr als ein Viertel des Finanzvermögens in Deutschland. Der Global Wealth Report der Boston Consulting Group zeigt, die Zahl der Menschen in Deutschland, die umgerechnet mehr als 100 Millionen Dollar besitzen, ist 2025 stark gestiegen. Es gab im Vergleich zum Vorjahr rund 1100 Superreiche mehr. Sie profitierten vor allem von Gewinnen an der Börse. Europapokalfinale in Leipzig. Zwischen Crystal Palace aus London und Rayo Vallecano aus Madrid geht's heute Abend in der sächsischen Metropole um den Titel in der Fußball-Conference League. Im Vorfeld ist es zu Fanausschreitungen gekommen. Dabei wurden gestern Abend laut Polizei Möbel in einem Leipziger Restaurant beschädigt.
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2: Achtung in Baden-Baden an der Kreuzung B500 Rheinstraße, da ist die Ampel kaputt. Außerdem braucht ihr mehr Zeit auf der A5 Karlsruhe Richtung Basel. In der Ausfahrt Offenburg, da steht nämlich ein kaputter LKW an der Ampel. Hier staut es sich etwas zurück. Auf der A5 Karlsruhe Richtung Basel zwischen Offenburg und Lahr gab es einen Unfall. 3 Autos sind involviert. Dadurch kommt es zu Stau. Ihr braucht ungefähr 30 Minuten länger. Und auf der B3 Offenburg Richtung Lahr auf der Ampelkreuzung Höhe Niederschopfheim Richtung Neuried steht ein Notarztauto direkt auf der Kreuzung.
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2: Geblitzt wird auf der B294 Elzach Richtung Freiburg nach der Ausfahrt Waldkirch West. Hier ist 80 erlaubt. Auf der B500 Alexanderschanze Richtung Zuflucht wird geblitzt im 70er Bereich. In Langhurst nach dem Ortsausgang in der Gotzwaldstraße, hier dürft ihr 50 fahren. Und in Offenburg in der Fessenbacher Straße, da ist 30 erlaubt. Eine Abstandskontrolle noch von der A5 Karlsruhe Richtung Basel, Höhe Malsch. Alles zum Nachlesen bei uns in der App und im Web. Kommt gut und sicher an. 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
2: Ja, und irgendwie hat man so langsam rund um die Uhr Lust auf Eis. Oder geht's da nur mir so? Die Frage ist nur, darf man sich das um die Uhrzeit schon gönnen oder ist es doch noch etwas zu früh für Eis? Naja, wie auch immer. Für den Song ist es auf jeden Fall nicht zu früh hier.

0: Morgen ist es wieder soweit. Unser Hitradio-Ohr-Ehrentag für die 90er ist ja immer donnerstags, heißt also auch morgen wieder. Eine Stunde lang spielen wir eure 90er-Musikwünsche. Unter anderem, so hat es vergangene Woche bei den 90ern nach 9 geklungen.
1: Ach, die musikalisch schönste Stunde der Woche, wie ich finde. Musikwunsch von Vicky aus Aachen. Sie wünscht sich Sunbeam.

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Entweder macht ihr das ganz einfach übers Formular auf unserer Hitradio OR Internetseite oder ihr schickt eine WhatsApp an die 01731043311 mit eurem 90er Musikwunsch. Wir stimmen uns jetzt schon mal drauf ein, und zwar mit diesem 90er hier.

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In Baden-Baden ist gestern Nachmittag ein Gleitschirmflieger abgestürzt. Was da genau passiert ist und wie es ihm jetzt geht, das gleich hier in den Nachrichten um 11:30.

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2: Der David liegt ganz entspannt. Direkt am Bodensee. 30 Grad schickt er von dort hier ins Studio. Bei Karin ist 26 Grad gemeldet und ganz viel Sonne. Sie schreibt dazu, einfach nur herrlich ist es bei mir. Und in Friesenheim bei Reinhard 25 Grad Sonne. Aber keine Sorge, es wird noch wärmer bei dir. Bis zu 30 Grad und darüber kriegen wir heute auf jeden Fall noch.
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2: Um kurz nach 11:30 mit Linda Elb.
3: Auf dem Merkurberg bei Baden-Baden gab es gestern Nachmittag einen Gleitschirmunfall. Circa 30 Meter unterhalb der Startplatte ist der Gleitschirmflieger aus bisher unklarer Ursache abgestürzt und in einer Baumkrone hängen geblieben. Dem Piloten ist nach jetzigem Stand nichts passiert. Die Feuerwehr holte ihn aus etwa 6 Metern Höhe mit einer Leiter von dem Baum. Wegen des Einsatzes wurde der Betrieb der Merkurbergbahn kurzzeitig unterbrochen. Zum 1. Juni, am kommenden Montag, tritt in Baden-Württemberg das neue Nichtraucherschutzgesetz in Kraft. Das sieht zusätzliche Rauchverbote an Orten vor, an denen viele Kinder und Jugendliche unterwegs sind. Zum Beispiel auf Spielplätzen, an Haltestellen und in Freibädern.
4: Unter das Verbot fallen auch E-Zigaretten, Vapes und Shishas. Hält man sich nicht daran, droht laut Ministerium ein Bußgeld. Beim ersten Mal muss man bis zu 200 Euro zahlen, wird man innerhalb eines Jahres nochmal erwischt, sind sogar bis zu 500 Euro fällig. Die SWG dehnt das Verbot auf alle Bahnhöfe und Haltepunkte aus, die von ihr betrieben werden. Dazu zählen auch Stationen auf der Achertal, Hammersbachtal sowie der Kaiserstuhlbahn. Auf das Verbot wird mit Schildern hingewiesen. In den SWG-Bussen gibt's außerdem vor großen Haltestellen im Juni eine Durchsage, die auf das Rauchverbot im Bereich von Bushaltestellen hinweist. Tobias Siegwart, Nachrichtenredaktion.
3: Der 24-jährige Rihito Yamamoto wechselt zum SC Freiburg. Der Mittelfeldspieler kommt vom belgischen Erstligisten St. Truiden nach Freiburg. Für die Belgier stand er in 98 Pflichtspielen auf dem Platz.
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2: Auf der A5 hat man es im Moment nicht leicht. Servus hinter die Lenkräder, ihr braucht etwas Geduld. A5 Basel Richtung Karlsruhe, da staut es sich ordentlich zwischen Rastatt Nord und Karlsruhe Mitte. Ihr braucht ungefähr 45 Minuten länger. Auf der A5 Karlsruhe Richtung Basel in der Ausfahrt Offenburg steht ein kaputter LKW an der Ampel. Dadurch staut es sich dort auch zurück. Außerdem A5 Karlsruhe Richtung Basel. Zwischen Offenburg und Lahr gab es einen Unfall. 3 Autos sind involviert. Dadurch staut es sich da und ihr braucht ungefähr 30 Minuten länger. Außerdem haben wir noch auf der B3 Achern Richtung Bühl, Höhe Boschkreuzung, einen Stau. Eine neue Leitplanke wird da aufgebaut und der Verkehr wird einspurig vorbeigeleitet. Dadurch braucht ihr dort auch länger.
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2: Geblitzt wird auf der B294 Elsach Richtung Freiburg nach der Ausfahrt Waldkirch West im 80er-Bereich. Auf der B500 Alexanderschanze Richtung Zuflucht, da steht ein Blitzer in der 70er-Zone. In Langhurst nach der Fußgängerinsel am Waldrand wird geblitzt in der 30er-Zone. In Lichtenau am Ortsausgang Richtung Rheinmünster, hier dürft ihr 50 fahren. Und in Offenburg in der Fessenbacher Straße, auch hier steht ein Blitzer in der 30er-Zone. Eine Abstandskontrolle gibt's noch von der A5, Karlsruhe Richtung Basel, Höhe Malsch. Alles zum Nachlesen bei uns in der App und im Web. Kommt gut und sicher an.
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2: Ein voller Club und niemand tanzt, das klingt nach einem schlechten Abend, oder? Normalerweise schon, diesmal aber nicht. Warum? Das hört ihr gleich nach 2 Hits.

0: Normalerweise wird da richtig Party gemacht im Freiraum in Offenburg, aber nicht am 19. Juni. Da kommt Clementa in den Freiraum. Sie ist Comedian, Spiegel-Bestseller-Autorin mit ihrem Buch Scheiß auf Yoga. Und heute Morgen war sie schon hier mit Andi in der Morningshow.
1: Auf was können sich die Leute denn freuen am 19. Juni?
2: Also, es wird ganz ernst und trocken. Wir sprechen über Steuerberatung.
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2: Genau so, ich weine schon beim Aussprechen. 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
2: Ich glaube, es ist einfach nicht das Allheilmittel für alles. Weißt du, wie ich meine? Mhm. Diese Menschen, die durch die Gegend laufen und sagen, ah, du musst einfach morgens um 3:30 aufstehen, 43 Liegestützen machen, kaltes Wasser über deinen Kopf schütten, warmes Wasser trinken, 4 Liter Apfelessig und danach eine Avocado und dann bist du geheilt. 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
1: Auf jeden Fall. Und was sagst du so Leuten, die jeden Scheiß tracken und dir sagen können, wie lange, wie tief und wie gut sie geschlafen haben und vor allem, die wissen, wie viele Kalorien sie im Traum verbrannt haben?
2: Viel Erfolg, sage ich. Ich sage, viel Spaß, bleib weg. Nein, ich bin ja diejenige, die immer sagt, du darfst alles. Ich liebe dich deshalb nicht mehr und nicht weniger. Aber vielleicht denkst du auch mal, was passiert, wenn du es mal sein lässt? Was passiert denn, wenn du einfach mal samstags nicht putzt?
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1: Wetter. Jetzt sind wir so langsam an dem Punkt angekommen, bei dem der Ventilator auf die höchste Stufe gestellt werden muss. 28 Grad bei Julian in Zunzweier, auch 28 in Kehl bei Gavran, 28 bei Dominik und so weiter und so weiter. Also die 30 Grad kommen heute, spätestens heute Nachmittag, auf uns zu.
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1: Um 12 Uhr mit Linda L.
3: Auf dem Merkurberg bei Baden-Baden gab es gestern Nachmittag einen Gleitschirmunfall. Circa 30 Meter unterhalb der Startplatte ist der Gleitschirmflieger aus bisher unklarer Ursache abgestürzt und in einer Baumkrone hängen geblieben. Dem Piloten ist nach jetzigem Stand nichts passiert. Zum 1. Juni gilt in Baden-Württemberg das neue Nichtraucherschutzgesetz. Die SWEG dehnt das Rauchverbot auf alle Bahnhöfe und Haltepunkte aus, die von ihr betrieben werden. In den Bussen gibt's außerdem Durchsagen. Die Behelfsbrücke für die Schwertransporter wird aufgebaut. In Durbach-Ebersweier ist die Ortsdurchfahrt bei der Kronenbrücke bis Freitag früh gesperrt. Grund ist die Vorbereitung für den Transport der Windradflügel für die Hummelsebene. Einfach näher dran an der Region. Jetzt Deutschland und die Welt mit Joshua Heise.
4: 13 Jahre Haft für Daniela Klette. Die frühere RAF-Terroristin ist vor dem Landgericht Verden des schweren Raubes, Verstößen gegen Waffengesetze und anderer Straftaten schuldig gesprochen worden. Es sei erwiesen, dass die Angeklagte mit ihren Komplizen Burkhard Garweg und Ernst Volker Staub Geldtransporter und Supermärkte überfallen habe, hieß es zur Begründung. Die beiden Männer sind weiter flüchtig. Der Sommerurlaub scheint gerettet. Die Lufthansa hat versprochen, dass es im Sommer keine Flugausfälle wegen Kerosinmangels geben wird. Es gebe an keinem der 6 europäischen Lufthansa-Drehkreuze Anzeichen für Treibstoffmangel, hieß es in einer Mitteilung. Mögliche Lieferausfälle durch die Straße von Hormuz würden durch Importe aus den USA und Afrika ausgeglichen. Im Herbst hatten die Wirtschaftsweisen noch mit einem Wirtschaftswachstum von 0,9% in diesem Jahr gerechnet. Jetzt haben sie ihre Prognose gesenkt. Die Vorsitzende des Sachverständigenrats Schnitzer.
5: Grund dafür ist vor allem der Iran-Krieg und die dadurch stark angestiegenen Rohöl- und Gaspreise. Wir erwarten deshalb für das laufende Jahr ein Wachstum des Bruttoinlandsprodukts um nur noch 0,5%.
4: Das Gremium geht zudem von einer durchschnittlichen Inflationsrate von 3% aus. Noch nie waren in Deutschland so viele Menschen Teilzeit beschäftigt wie im letzten Jahr. Nach Zahlen des Statistischen Bundesamtes haben rund 32% der Erwerbstätigen nur in Teilzeit gearbeitet. Doch es gibt geschlechtsspezifische Unterschiede. So war 2025 jede zweite Frau in Teilzeit, während es nur jeder siebte Mann war. Das liegt vor allem an der Care-Arbeit, also Kindererziehung oder Pflege von Angehörigen. Die deutsche Fußballnationalmannschaft startet heute in die WM-Vorbereitung. Bundestrainer Julian Nagelsmann versammelt in Herzogenaurach seinen Kader für das Turnier in den USA, Mexiko und Kanada. Das erste Training für die DFB-Auswahl um Kapitän Joshua Kimmich und Torwartrückkehrer Manuel Neuer steht morgen an. Heute gibt's zunächst ein Team-Meeting und Werbeaufnahmen.
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1: Auf der A5 Basel Richtung Karlsruhe braucht ihr ungefähr 15 Minuten länger zwischen Rastatt Nord und Karlsruhe Mitte. Auf der B3 Achern Richtung Bühl Höhe Boschkreuzung staut es sich, neue Leitplanken werden da aufgebaut und der Verkehr wird einspurig vorbeigeleitet. In Durbach-Ebersweier gibt es eine Sperrung ab der Brücke zwischen Windschleck und Durbach. Kein Durchkommen. Ihr habt es gerade in den Nachrichten gehört.
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1: Auf der B294 Elsach Richtung Freiburg nach der Ausfahrt Waldkirch West wird geblitzt. Hier ist 80 erlaubt. Auf der B500 Alexanderschanze Richtung Zuflucht, da wird geblitzt in der 70er Zone. In Langhurst nach der Fußgängerinsel am Waldrand, hier steht der Blitzer in der 30er Zone. In Lichtenau am Ortsausgang Richtung Rheinmünster, da ist Tempo 50. In Offenburg im unteren Angel, hier dürft ihr 30 fahren. Und nochmal Offenburg in der Fessenbacher Straße, auch hier ist 30 erlaubt. Dann gibt's noch eine Abstand Verkehrskontrolle auf der A5 Karlsruhe Richtung Basel, Höhe Malsch. Wie immer könnt ihr alles nachlesen bei uns in der App und im Web. Kommt gut und sicher an euer Ziel.
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1: Ja, hoffen wir mal, dass es besser läuft bei der deutschen Nationalelf. Die ist ab heute nämlich im WM-Trainingslager. Mehr dazu gleich nach zwei Songs.

0: Heute startet das Trainingslager für die deutsche Nationalelf. Welche Termine stehen denn in den nächsten 2,5 Wochen bis zum Auftaktspiel von Deutschland bei der WM jetzt so an? Kollegin Pia Wegner.
1: Also die ersten Tage werden für Trainingseinheiten genutzt und am Sonntag steht dann in Mainz ein Testspiel gegen Finnland an. Anschließend geht's nochmal nach Herzogenaurach, bevor die Mannschaft dann nach Chicago aufbricht. Ja, und in Chicago, da finden dann nochmal ein kleines Trainingslager und ein letztes Testspiel statt. Das bestreitet Deutschland übrigens gegen WM-Co-Gastgeber USA. Ernst wird's dann ab dem 14.06. Da steht nämlich das erste deutsche Gruppenspiel gegen Curaçao an.
0: Und auch bei uns sieht man schon, dass die WM bald beginnt. In der Offenburger Steinstraße steht zum Beispiel ein großes Schild, das Werbung fürs Public Viewing hier in Offenburg macht, wo ihr in der Region die WM mitverfolgen könnt. Darüber sprechen wir gleich nach diesem Song hier.

0: Morgen in 2 Wochen beginnt die WM und auch unsere Region macht sich bereit. Hier in Offenburg gibt es ein Public Viewing auf dem Lindenplatz. Los geht's da mit dem ersten Spiel am 11. Juni um 21 Uhr und das erste deutsche Spiel kommt am 14. Juni ab 19 Uhr. Wo in der Region kann man denn sonst noch die WM verfolgen, Moritz aus der Hitradio Ohr-Redaktion?
1: Also zunächst mal, die späten Anstoßzeiten sind natürlich eine Herausforderung für die Städte, die das zeigen wollen. Manche Spiele fangen erst um 21 Uhr an, das ist natürlich sehr spät. Ich habe trotzdem jetzt schon ein paar gefunden, die es auf jeden Fall übertragen werden.
0: Immerhin ist es um die Uhrzeit dann schon ein bisschen kühler.
1: Das stimmt. In Offenburg haben wir tatsächlich das Glück, dass nicht nur die deutschen Spiele übertragen werden, sondern auch teilweise andere. Da muss man einfach mal online den Übertragungsplan sich anschauen.
0: Mhm.
1: In Oberkirch werden tatsächlich nur die deutschen Spiele gezeigt. Und auch in Aachen werden erstmal nur die deutschen Spiele gezeigt. Beides auf dem Rathausplatz. Und in Aachen ist auch noch nicht so ganz sicher, was nach den ersten 3 Spielen passiert, ob man dann weiter überträgt oder ob man es sein lässt. Unter anderem kommt es da auf die späten Anstoßzeiten an. Laut der Webseite vom Europapark ist da auch wieder ein Public Viewing geplant, aber da habe ich noch keine genaueren Infos gefunden.
0: Muss man sich also noch ein bisschen gedulden.
1: Ja, und hoffentlich dann Daumen drücken, dass Deutschland es auch weiter schafft als 3 Spiele.
0: Klar, das muss man überall, egal wo man es guckt, ob zu Hause oder auch beim Public Viewing. Wo guckst du es?
1: Ich denke entweder in Offenburg oder zu Hause.
0: Okay, wir werden uns sehen, wenn du nach Offenburg
1: Je
0: kommst.
1: Je nachdem, wie sie performen. Wenn die Stimmung gut ist, dann komme ich nach Offenburg.
0: Ja, dann hoffen wir mal, dass die Jungs da im Trainingslager eine gute Performance hinlegen und dann auch richtig bei der WM abliefern. Danke, Moritz.
1: Bitte.

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2: Ja, das Mittagessen geht heute auch ganz entspannt mal kalt. Warm wird's ja von ganz alleine. Bei 28 Grad in Neuried-Altenheim zum Beispiel bei Frank oder auch bei 28 Grad in Weißweil bei Lisa. 30 Grad haben wir schon bei Gerd in Diersburg. Er schreibt ab an den See. Ja, gut, wenn man das jetzt machen kann. Viel Spaß dir.
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2: Um 12:30 mit Linda L.
3: Im Durbacher Ortsteil Ebersweier ist die Ortsdurchfahrt Höhe der Kronenbrücke gesperrt. Grund sind die Bauarbeiten für den Windpark Hummelsebene. Dort wird eine Behelfsbrücke für die Schwertransporter aufgebaut, die kommende Woche die Windradflügel anliefern. Die kommt an die bestehende Kronenbrücke und bleibt für rund 5 Wochen bestehen. Bis die Behelfsbrücke aufgebaut ist, bleibt die Straße aber bis kommenden Freitag um ca. 7 Uhr gesperrt. Im Anschluss ist der Durchgangsverkehr aber wieder möglich, so die Gemeinde. Die Flügeltransporte selbst kann man in den meisten Fällen umfahren. Auf dem Merkurberg bei Baden-Baden ist gestern Nachmittag ein Gleitschirm abgestürzt. Circa 30 Meter unterhalb der Startplatte ist der Flieger aus bisher unklarer Ursache abgestürzt und in einer Baumkrone hängen geblieben. Dem Piloten ist nach jetzigem Stand nichts passiert. Die Feuerwehr holte ihn aus etwa 6 Metern Höhe mit einer Leiter von dem Baum. Wegen des Einsatzes wurde der Betrieb der Merkurbergbahn kurzzeitig unterbrochen. Die Staatsanwaltschaft Offenburg muss sich um immer mehr Verfahren kümmern. 2025 mussten mehr als 26.000 Fälle bearbeitet werden. Bis zum Ende dieses Jahres rechnet man mit mehr als 30.000. Ein Hauptgrund dafür seien die verstärkten Grenzkontrollen. Für etwas Entlastung sorgt die neue elektronische Akte, sagt die Leiterin der Staatsanwaltschaft Offenburg, Iris Janke.
4: Durch die elektronische Akte hat sich unser Papierumsatz erheblich verringert. Die Verfahren werden von der Polizei elektronisch an uns weitergeleitet. Wir bearbeiten die Verfahren hier und leiten diese dann elektronisch an die Gerichte weiter. Bislang funktioniert das sehr gut.
3: Im vergangenen Jahr haben unter anderem 2 Mordfälle die Staatsanwaltschaft beschäftigt. Der tödliche Messerangriff auf eine Therapeutin an der Offenburger Union-Rampe und das Gewaltverbrechen an einer 84-jährigen Seniorin in Kehl. In beiden Fällen gibt es inzwischen Urteile.
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5: Die Reichen werden immer reicher. Das ist nicht nur eine Floskel, sondern Realität. Rund 5000 Superreiche in Deutschland besitzen mehr als ein Viertel des gesamten Finanzvermögens. Die Zahl der Superreichen ist im vergangenen Jahr sogar gestiegen und ihr Vermögen auch. Das alles zeigt der Global Wealth Report der Boston Consulting Group. Demnach profitieren die Reichen vor allem von Gewinnen am Aktienmarkt. Denn wer mehr Geld habe, könne auch breiter streuen. Und die Börsen haben sich zuletzt ja gut entwickelt. Die Studie kritisiert deshalb die schwache Aktienkultur bei der restlichen Bevölkerung. Die Deutschen seien vorsichtige Anleger. Viele verpassen also den Börsenboom. Heute steigt der DAX übrigens 0,7% auf rund 25.370 Punkte und damit nähert er sich seinem Rekordhoch. Einfach näher dran am Börsengeschehen. Niklas Wolf für Hitradio OR.
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2: Ihr braucht mehr Zeit auf der A5 Karlsruhe Richtung Basel. Ab kurz vor La bis kurz vor Ettenheim staut es sich. Deshalb staut es sich auch zurück auf der B415 von Kürzel kommend Richtung La. Außerdem haben wir auf der A5 Basel Richtung Karlsruhe zwischen Offenburg und Appenweier kurz vorm Parkplatz auf der linken Seite ein großes Gummiteil. Große Gummiteile kenne ich nur aus anderen Zusammenhängen, aber gut. Auf der B3 Aachen Richtung Bühl Höhe Bosch Kreuzung staut es sich eine neue Leitung. Leitplanken werden da aufgebaut und der Verkehr wird einspurig vorbeigeleitet. Durbach, Ebersweier, da gibt es eine Sperrung ab der Brücke. Zwischen Winschleck und Durbach kommt man nicht durch.
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2: Auf der B294 Elsach Richtung Freiburg nach der Ausfahrt Waldkirch West wird geblitzt in der 80er-Zone. Auf der B500 Alexanderschanze Richtung Zuflucht steht ein Blitzer in der 70er-Zone. In Langhurst nach der Fußgängerinsel am Waldrand wird geblitzt bei Tempo 30. In Lichtenau, Ortsausgang Richtung Rhein-Münster, hier dürft ihr 50 fahren. In Offenburg steht ein Blitzer im unteren Angel in der 30er-Zone. Nochmal Offenburg, Fessenbacher Straße, auch hier ist 30 erlaubt. Und in Rastatt in der Kehlerstraße, auch hier dürft ihr nicht schneller als 30 fahren. Alles zum Nachlesen bei uns in der App und im Web. Kommt gut und sicher an.
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2: Eine Sache darf für das Sommeroutfit natürlich nicht fehlen, die Sonnenbrille. Was da dieses Jahr im Trend ist und worauf man beim Kauf achten muss, das gleich hier nach zwei Songs.

0: Es ist ja das absolute Sommerwetter ausgebrochen bei uns in der Region. Klar, da braucht man natürlich auch die passende Sonnenbrille. Stefan Kreuzpaintner, Chef vom gleichnamigen Augenoptiker in Lahr. Worauf muss ich denn achten, wenn ich mir jetzt eine neue Sonnenbrille kaufen will?
1: Vor allem auf die Schutzklasse, also dass das wirklich Schutzklasse 3 ist. Die ist dann auch noch straßenverkehrszugelassen. Schutzklasse 4 ist dann wirklich für Gletscher. Dann natürlich eine gute Abdeckung, dass das Licht natürlich nicht von oben oder von der Seite auch ein. Und die Brille, Sonnenbrille sollte einfach leicht gewölbt oder gecurved sein. Das sind so die Grundvoraussetzungen. Das Glas selber sollte straßenverkehrszugelassen sein, sodass man also Ampelfarben auch erkennt und unterscheiden kann.
0: Welcher Modetrend ist denn in der aktuellen Kollektion jetzt ganz vorne mit dabei?
1: Also jetzt in 2026 sind wir in den 90er Jahren angekommen. Also alles kommt wieder. Und das haben wir jetzt natürlich auch gerade in der Sonnenbrille ganz aktuell. Das heißt, diese schmalen Cat Eyes, wie wir sie in den 90ern auch gehabt haben, das ist wirklich Trend.
0: Also so ganz kleine Gläser, gerade so um die Augen drumherum, oder?
1: Genau, da haben halt die Schwierigkeit, wie in den 90ern schon mal. Das heißt, von Sonnenschutz sind wir natürlich da etwas weiter entfernt. Wenn man jetzt rein über Sonnenschutz redet, dann machen diese sehr kleinen manchmal nicht unbedingt einen Sinn, aber sie sehen natürlich einfach ganz nice aus.
0: Sagt die Wahl der Sonnenbrille denn auch was über den Charakter der Menschen aus?
1: Ja, durchaus. Also du hast schon Menschen, die einfach so ein bisschen nach vorne gehen, so ein bisschen extrovertierter oder so ein bisschen sich aus der Masse herausheben wollen. Und dann sind natürlich diese ganzen Labels ein Thema.
0: Ja, und welche Sonnenbrille man auf gar keinen Fall kaufen sollte und was ganz moderne Sonnenbrillen alles können, darüber sprechen wir gleich nach einem Song.

0: Bei diesem Wetter gehört die Sonnenbrille für viele einfach fest zum Outfit dazu. Es gibt aber Sonnenbrillen, die würde Stefan, der Chef von Augenoptik Kreuzpaintner in La, nie tragen.
1: Eine aus dem Discounter, also oder von der Tanke, das würde ich mir nicht antun.
0: Das heißt, man spart nicht nur Geld, sondern wirklich auch an Qualität, wenn man da zu einer billigen aus dem Discounter greift?
1: Ja, bei diesen sehr günstigen Brillen, das sind alles gezogene Scheiben, das heißt einfach, der Kunststoff wird nur gezogen und die Abbildungsqualität, das heißt, wenn du von der Mitte bis zum Rand schaust, hast du ja keine gleichmäßige Abbildung. Das heißt, du hast einfach optische Verzüge, wie mir dazu sage. Das heißt, im Prinzip, wenn du lange Strecken Auto fährst, das ermüdet dich auch und führt natürlich auch zu Irritationen, Kopfschmerz.
0: Und da ich ja jetzt mit einem Profi spreche, wie viel Sonnenbrillen verliert denn so ein Mensch im Durchschnitt im Jahr?
1: Das ist eine gute Frage. Es ist eher, sagen wir mal, was derjenige macht. Also natürlich sind wir auf Mallorca und sagen wir mal, nach dem dritten Glas Wein kann es schon mal passieren, dass das einfach mal liegen bleibt. Wir haben unterschiedliche Brillenträger. Wir haben wirklich, die haben sie 10, 15 Jahre, die gleiche.

0: Du kannst mit der Sonnenbrille telefonieren, du kannst eine WhatsApp schreiben, du kannst Bilder machen, Videos drehen, da ist ChatGPT drin, also du kannst dir Kunstgebäude erklären lassen. 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
1: Das geht ja sogar für so viel Technik, wie da drin steckt.
0: Ja, und das ist eigentlich so der neue Mehrwert in der Brille.
1: Ja, egal ob mit ganz viel Technik oder ohne, sparen beim Shoppen der Sonnenbrille. 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
1: Wetter. Heute schmilzt das Eis fast schneller, als man es bezahlen kann. 34 Grad haben wir schon bei Andreas in Kehl, 30 sind es in Hoberg bei Birgit. Danke euch fürs Wettermelden. Wie immer bekommt ihr 5 Orbits aufs Konto.
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1: Um 13 Uhr mit Linda L.
3: Auf dem Merkurberg bei Baden-Baden gab es gestern Nachmittag einen Gleitschirmunfall. Circa 30 Meter unterhalb der Startplatte ist der Gleitschirmflieger aus bisher unklarer Ursache abgestürzt und in einer Baumkrone hängen geblieben. Dem Piloten ist nach jetzigem Stand nichts passiert. Die Behelfsbrücke für die Schwertransporter wird aufgebaut. In Durbach-Ebersweier ist die Ortsdurchfahrt bei der Kronenbrücke bis Freitag früh gesperrt. Grund ist die Vorbereitung für den Transport der Windradflügel für die Hummelsebene. Der 24 Jahre alte Rihito Yamamoto wechselt vom belgischen Erstligisten St. Truiden zum SC Freiburg. Der Mittelfeldspieler stand für die Belgier bisher in 98 Pflichtspielen auf dem Platz. Einfach näher dran an der Region. 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
4: Bauen soll einfacher und unkomplizierter werden. Dafür hat das Bundeskabinett eine Änderung des Baugesetzbuches auf den Weg gebracht. Demnach soll in Gebieten mit angespannten Wohnungsmärkten künftig mehr auf Wohnungsbau als auf Natur- und Denkmalschutz gesetzt werden. Auch sollen Eigentümer, die ihre Immobilien verfallen lassen, härter bestraft werden. Die Lufthansa hat ihren Kunden versichert, sie müssen im Sommer keine Flugausfälle befürchten, weil zu wenig Kerosin da ist. An allen 6 europäischen Drehkreuzen sowie an anderen Flughäfen gäbe es keine Anzeichen dafür, dass die Treibstoffversorgung gefährdet sei, hieß es. Ausbleibende Lieferungen durch die Straße von Hormuz würden durch Importe aus den USA und Afrika kompensiert. Das Landgericht Verden hat die frühere RAF-Terroristin Daniela Klette zu 13 Jahren Gefängnis verurteilt. Die 67-Jährige hat nach Auffassung der Richter mit ihren mutmaßlichen Komplizen Burkhard Garwig und Ernst Volker Staub Geldtransporter und Supermärkte überfallen. Dabei soll das Trio mehr als 2 Millionen Euro erbeutet haben. Nach den beiden Männern wird weiter gefahndet. Verfassungsschutzpräsident Selen hat neue Befugnisse für den Inlandsgeheimdienst gefordert. Der Süddeutschen Zeitung sagte er, Sicherheit und Souveränität resultierten aus Abschreckung und Wehrhaftigkeit. Nach Spiegelinformationen soll der Verfassungsschutz im Zuge einer Geheimdienstreform etwa künftig heimlich Computer und Handys von Zielpersonen durchleuchten dürfen. Razzia in Spanien. Die örtliche Polizei hat am Morgen die Parteizentrale der sozialistischen PSOE in Madrid durchsucht. Grund dafür sind Korruptionsvorwürfe, auch gegen die Frau und den Bruder von Ministerpräsident Sanchez. Ziel der Aktion war demnach das Sammeln von Informationen über illegale Parteifinanzierung. Am Samstag hatten zehntausende Demonstranten den Rücktritt von Sanchez gefordert.
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1: Hallo auf die Straßen. Auf der B3 Aachen Richtung Bühl, Höhe Boschkreuzung, staut es sich, neue Leitplanken werden da aufgebaut und der Verkehr wird einspurig nur vorbeigeleitet. Deshalb da ein bisschen Geduld ist dort gefragt. In Durbach-Ebersweier ist die Straße stückweise zumindest gesperrt. Ab der Brücke zwischen Winschleck und Durbach kommt man nicht durch, aber es gibt eine Umleitung für euch und in Offenburg hat's gekracht in der Hauptstraße.
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1: Ein Blitzer steht auf der B500 Alexanderschanze Richtung Zuflucht. Hier ist 70 erlaubt in Gaggenau in der Bäumchenallee. Hier dürft ihr 30 fahren. In Langhurst nach der Fußgängerinsel am Waldrand steht der Blitzer. Auch hier ist 30 erlaubt. In Lichtenau am Ortsausgang Richtung Rheinmünster. Da dürft ihr 50 fahren. In Offenburg wird geblitzt im unteren Angel. Hier ist 30 erlaubt. Und in Rastatt in der Kehlerstraße auch dort nochmal 30. Alles zum Nachlesen und auch alle Anhängerblitzer der Region findet ihr bei uns in der App und im Web. Kommt gut und sicher ans Ziel.
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1: Da brutzelt man komplett weg. Irgendwie muss man sich vor dieser Hitze da draußen schützen. Wo das geht, das sage ich euch gleich nach zwei Hits.

0: 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Irgendwie muss man sich vor der Hitze doch da draußen retten. Das geht zum Beispiel ganz entspannt im klimatisierten Kino. Eine Abkühlung inklusive guter Unterhaltung, das gibt's heute in den Forum Cinemas mit diesem Film, Helen Martin.
1: Eigentlich sollte es der schönste Tag im Leben von Matt sein. Er will seine große Liebe Heather heiraten. Doch dann...
2: Sie war gerade noch hier.
3: Sie ist hier, sie ist also hier.
2: Sie war hier und dann war sie weg.
1: Matt wurde einfach am Altar stehen gelassen. Dumm, dass die Flitterwochen in Italien schon bezahlt sind. Also tritt Matt die Reise allein an.
4: An ihrer Stelle würde ich das gesamte Paket allein genießen.
3: Allein auf Hochzeitsreise?
4: Hochzeitsreise, Urlaub, nennen Sie es, wie Sie wollen.
1: Mitten in seinem Kummer trifft Matt Julian, der ihn unter seine Fittiche nimmt.
5: Ist der Stuhl besetzt?
6: Verzeihung, kennen wir uns.
5: Haben Sie das Honeymoon-Paket gebucht?
6: Ja.
5: Gehören dazu nicht zwei?
6: Das ist was Persönliches.
1: Doch bei dieser einen überraschenden Begegnung bleibt es nicht.
2: Wie ist Ihr Name?
6: Matt, und Sie sind, Café del Sol.
2: Nein, Gia.
6: Nein, ich weiß. Ich habe nur versucht, witzig zu sein.
2: Okay.
1: Und Gia verändert Matts Blick aufs Leben.
2: Gefällt es dir?
6: Es ist wunderschön. Ich würde gern wiederkommen.
2: Du könntest bleiben. Geh nicht.
1: Solo Mio. Ein Film, der zeigt, dass es sich immer lohnt, nochmal von vorne anzufangen.
0: Den Film Solo Mio gibt's heute bei der Spritz-Preview in den Forum Cinemas in La und Rastatt um 20 Uhr, in Offenburg um 20.30 Uhr. Und einen Gratis-Spritz gibt's zur Abkühlung natürlich dazu.

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2: Achtung, wenn bei euch das Auto in der Sonne steht, es betreten auf eigene Gefahr, würde ich sagen. Es ist ganz schön warm da draußen. 31 Grad in Obersasbach bei Manuela und auch in Lars Sulz 31 Grad bei der Elke. Das sind im Moment die Höchstwerte. Mal gucken, wie weit die Temperaturen noch hochklettern. Ein paar Temperaturpünktchen könnten noch drin sein, aber es bleibt auch die nächsten Tage sehr warm.
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2: Um kurz nach 13:30 mit Yvonne Stolz.
3: Im Durbacher Ortsteil Ibersweier ist die Ortsdurchfahrthöhe der Kronenbrücke gesperrt. Grund sind die Bauarbeiten für den Windpark Hummelsebene.
4: Dort wird eine Behelfsbrücke für die Schwertransporter aufgebaut, die kommende Woche die Windradflügel anliefern. Die Behelfsbrücke kommt an die bestehende Kronenbrücke und bleibt für rund 5 Wochen bestehen. Bis sie aufgebaut ist, bleibt die Straße gesperrt. Geplant ist das bis Freitag um ca. 7 Uhr. Danach kann man laut Gemeinde wieder durchfahren. Alexander Groschop, Nachrichtenredaktion.
3: Am kommenden Montag tritt in Baden-Württemberg das neue Nichtraucherschutzgesetz in Kraft. Das sieht zusätzliche Rauchverbote an Orten vor, an denen viele Kinder und Jugendliche unterwegs sind. Zum Beispiel auf Spielplätzen, an Haltestellen und in Freibädern.
5: Unter das Verbot fallen auch E-Zigaretten, Vapes und Shishas. Hält man sich nicht daran, droht laut Ministerium ein Bußgeld. Beim ersten Mal muss man bis zu 200 Euro zahlen, wird man innerhalb eines Jahres nochmal erwischt, sind sogar bis zu 500 Euro fällig. Die SWG dehnt das Verbot auf alle Bahnhöfe und Haltepunkte aus, die von ihr betrieben werden. Dazu zählen auch Stationen auf der Achertal, Hammersbachtal sowie der Kaiserstuhlbahn. Auf das Verbot wird mit Schildern hingewiesen. In den SWG-Bussen gibt's außerdem vor großen Haltestellen im Juni eine Durchsage, die auf das Rauchverbot im Bereich von Bushaltestellen hinweist. Tobias Siegwart, Nachrichtenredaktion.
3: Knapp 200.000 Übernachtungen hat Ringsheim 2025 verzeichnet. Damit ist die Gemeinde weiterhin auf Platz 5 in der ganzen Ortenau. Grund ist neben dem Europapark und der Wasserwelt Rolantica auch die neue Erlebnis-Region-Card. Der Tourismus ist laut Bürgermeister Pascal Weber mittlerweile der wichtigste Wirtschaftszweig der Gemeinde.
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2: Etwas mehr Geduld braucht ihr auf der B3 Achern Richtung Bühl, Höhe Boschkreuzung. Da staut es sich, neue Leitplanken werden da aufgebaut und der Verkehr wird einspurig dran vorbeigeleitet. Deswegen müsst ihr ein bisschen Geduld mitbringen.
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2: Auf der A5 Basel Richtung Karlsruhe gibt's eine Abstandsmessung Höhe Freiburg Mitte. Außerdem haben wir auf der B500 von Iffezheim kommend kurz vor der Autobahn einen Blitzer. Hier sind 70 erlaubt. In Gaggenau in der Bäumchenallee, da dürft ihr 30 fahren. In Langhurst nach der Fußgängerinsel am Waldrand, da sind auch 30 erlaubt. In Lichtenau am Ortsausgang Richtung Rheinmünster, da dürft ihr 50 fahren. Und in Offenburg wird geblitzt im unteren Angel. Hier ist 30 erlaubt. Alles zum Nachlesen und alle Anhängerblitzer bei uns in der App und im Web. Kommt gut und sicher an.
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2: Ab zum Sandstrand, wo das komplett ohne Flieger geht und warum ihr da unbedingt hin müsst, gleich nach 2 Songs.

0: Ganz viel Sand zwischen den Zähnen, große Mengen Alkohol und enorm viel Spaß. Es klingt nach Malle, geht aber auch bei uns hier in der Region. Regina weiß wo.
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Kurzes Update von den Straßen. Ein neuer Blitzer steht auf der B3 Rastatt Richtung Karlsruhe. Höhe Muggensturm. Aus Gründen stehen die da im Schatten von einer Hecke und erlaubt sind da 70.

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2: Ja, wir schwitzen so vor uns hin heute. 32 Grad in Kappelgrafenhausen beim Wolfgang. Er schreibt auch einfach nur dazu, heiß. Ja, heiß ist es heute wirklich. 31 Grad in Lahr bei Maximilian, 30 Grad in Zussenhofen bei Reinhold. Und auch die nächsten Tage bleiben wir so bei Temperaturen um die 30 Grad am Schwitzen.
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2: Um kurz nach 14 Uhr mit Yvonne Stolz.
3: Zum Jahresauftakt hat die baden-württembergische Wirtschaft mehr Waren ins Ausland geliefert. Von Januar bis März legten die Exporte nach vorläufigen Zahlen des Statistischen Landesamts um mehr als 4,5% zu. In Rheinau-Rheinbischofsheim gab es gestern Abend einen Unfall mit einem Auto und einem Radfahrer. Der Radfahrer ist dabei mit dem Kopf gegen die Windschutzscheibe des Wagens geprallt und kam schwer verletzt ins Krankenhaus. Die Gemeinde Ringsheim ist bei den Übernachtungszahlen auf Platz 5 in der Ortenau. Knapp 200.000 Übernachtungen wurden im vergangenen Jahr verzeichnet. Hauptgrund sind der Europapark und die Wasserwelt Rolantica. Einfach näher dran an die Region, jetzt Deutschland und die Welt mit Joshua Heise.
4: Ein Abzug von 5.000 US-Soldaten, wie ihn US-Präsident Trump angekündigt hat, könnte Deutschland bis zu 2.500 Jobs kosten. Eine Studie des ZEW Mannheim und der Uni Köln hat errechnet, dass pro abgezogenem Soldaten eine halbe Vollzeitstelle verloren geht. Basis der Studie ist der Truppenabzug in den 90ern, als nach dem Ende des Kalten Krieges 200.000 US-Soldaten Deutschland verließen. Die Folgen könnten Jahrzehnte andauern. Das Bundeskabinett hat eine Neufassung des Baugesetzbuchs beschlossen. Planungsverfahren sollen digitalisiert, verkürzt und für Bürgerinnen und Bürger durchsichtiger werden. Außerdem sollen Kommunen mehr Handhabe gegen sogenannte Schrottimmobilien bekommen. Wenn Eigentümer Gebäude verwahrlosen lassen, können sie im schlimmsten Fall sogar enteignet werden. Außerdem hat sich das Kabinett mit Parkinson beschäftigt. Die unheilbare Nervenkrankheit kann durch Pestizide verursacht werden. Deshalb wird sie jetzt per Verordnung in die Liste der Berufskrankheiten aufgenommen. Ein Ärzteausschuss hatte den Schritt empfohlen. Der Deutsche Bauernverband war gegen die Einstufung, unter anderem, weil er höhere Beiträge zur Unfallversicherung befürchtet. Etwa 400.000 Menschen in Deutschland sind an Parkinson erkrankt. Das Handelsabkommen zwischen der EU und den USA hat eine weitere Hürde genommen. Laut einer Mitteilung der EU-Ratspräsidentschaft stimmten alle 27 Mitgliedstaaten dafür, Importzölle auf zahlreiche US-Waren abzuschaffen. Dadurch soll US-Präsident Trump beschwichtigt werden, denn dieser hatte zuvor mit höheren Zöllen auf Autos und andere Produkte gedroht. Das EU-Parlament muss noch zustimmen. Am Samstag wird der Brenner für den Transitverkehr gesperrt. Wegen einer Demonstration ist die wichtigste Alpenverbindung zwischen Österreich und Italien stundenlang dicht. Für Autos gilt die Sperre ab 10.30 Uhr, für Lkw schon ab 7 Uhr. Als Alternative sollen Grenzgänger den Übergang Tervis nutzen. Die Blockade fällt mitten in die Pfingstferien in Bayern und Baden-Württemberg.
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2: Servus auf die Straßen. Es hat gekracht in Offenburg vom Messekreisel kommend an der Ampel stadteinwärts auf der Abbiegespur Richtung Freiburger Straße. Dadurch kommt es dort zu Stau. Auf der B3 Achern Richtung Bühl, Höhe Boschkreuzung, staut es sich wegen neuen Leitplanken, die da angebracht werden. Hier wird der Verkehr einspurig dran vorbeigeleitet. Durbach-Ebersweier, da gibt es eine Sperrung ab der Brücke zwischen Windschläg und Durbach. Da kommt man nicht mehr durch.
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2: Geblitzt wird auf der B3 Rastatt Richtung Karlsruhe Höhe Muggensturm. Hier sind 50 erlaubt. Auf der B500 von Iffezheim kommend kurz vor der Autobahn steht ein Blitzer hier im 70er Bereich. In Gaggenau in der Bäumchenallee steht der Blitzer in der 30er Zone. In Langhurst wird geblitzt nach der Fußgängerinsel am Waldrand. 30 sind da erlaubt. Und in Offenburg im unteren Angel steht ein Blitzer auch hier in der 30er Zone. Alles zum Nachlesen bei uns in der App und im Web. Kommt gut und sicher an.
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2: Hallo, habt einen ganz schönen Tag heute und gute Stimmung, zum Beispiel hier mit One Republic und All the Right Moves.

0: Ich habe gleich schon mal Feierabend, aber ihr geht's weiter mit Alexander Kroschop. Was passiert bei dir in der Show?
1: Es zieht erstmal kein Gewitter auf bei mir in der Show, aber wenn ein Gewitter aufzieht, ab Wochenende kann das ja passieren, dann gehen Menschen mit sehr kleinen Flugzeugen in die Luft. Und das machen die vom Offenburger Flugplatz. Dadurch haben wir seit 10 Jahren keine krassen Hagelschäden in der Ortenau. Wie das funktioniert, was die Hagelflieger da machen, das besprechen wir. Und ich habe einen Gast in der Show. Das ist ein echtes Original aus der Region. Der war jahrzehntelang Bürgermeister, lange auch in Wolfach. Und jetzt fährt er mit Ende 70 mit dem Motorrad durch die Gegend. Der hat viel zu erzählen.
0: Das klingt sehr gut. Wunderbar. Ganz viel Spaß dir und der Ortenau mit deiner Show.

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1: Wetter. Mit Hochsommer die ganze Woche. Das ist Copy und Paste, was das Wetter macht. Heute auch wieder Topwerte um 33 Grad. Am Wochenende, da dreht sich das dann so ein bisschen, das Gewitterrisiko steigt. Es wird nicht mehr so heiß sein, aber ein bisschen gewittriger.
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1: Um 14.31 Uhr mit Yvonne Stolz.
3: In den ersten Monaten dieses Jahres hat die baden-württembergische Wirtschaft mehr Waren ins Ausland exportiert. Nach vorläufigen Zahlen des Statistischen Landesamts haben die Exporte von Januar bis März um 4,6% zugelegt auf rund 64 Milliarden Euro. Auch wenn die Exporte in die USA das dritte Jahr in Folge gesunken sind, bleibt das Land als Abnehmer auf Platz 1. Knapp dahinter folgt die Schweiz. Die drittmeisten Exporte gehen nach Frankreich. In Durbach-Eberswaier ist die Ortsdurchfahrthöhe der Kronenbrücke gesperrt. Hintergrund ist der neue Windpark Hummelsebene. In Eberswaier wird eine Behelfsbrücke für die Schwertransporter aufgebaut, die kommende Woche die Windradflügel anliefern. Die Behelfsbrücke kommt an die bestehende Kronenbrücke und bleibt für rund 5 Wochen bestehen. Bis sie aufgebaut ist, bleibt die Straße gesperrt. Geplant ist das bis Freitag um ca. 7 Uhr. Unbekannte haben heute früh in Rastatt Hindernisse auf einer Straße verteilt. Beim Bahnhof lagen stadteinwärts 2 Leihfahrräder und 2 Baustellenabsperrungen auf der Fahrbahn. Zum Unfall kam es nicht. 2 Betroffene konnten noch rechtzeitig bremsen. Ein Zeuge meldete 2 Jugendliche, die er um kurz vor 4 Uhr gesehen hatte. Sie trugen ein weiß-rotes Trikot, werden auf ca. 14 Jahre geschätzt und sollen mit einem E-Scooter geflüchtet sein. Knapp 200.000 Übernachtungen hat Ringsheim 2025 verzeichnet. Damit ist die Gemeinde weiterhin auf Platz 5 in der ganzen Ortenau. Grund ist neben dem Europapark und der Wasserwelt Rolantica auch die neue Erlebnisregion Kart. Der Tourismus ist laut Bürgermeister Pascal Weber mittlerweile der wichtigste Wirtschaftszweig der Gemeinde. Trotzdem wolle man ein Dorf bleiben und keinen Übertourismus im Ort.
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1: Es klemmt mal wieder auf der A8 Karlsruhe Richtung Stuttgart zwischen Pforzheim West und Ost 3 Kilometer Stau. Und eben von Yvonne gehört, in Durbach-Eberswaier ist die Ortsdurchfahrt ab der Kronenbrücke gesperrt bis Freitag früh.
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1: Geblitzt wird an der B3 Freiburg Richtung Lahr, kurz vor Malberg. Dann haben wir die B3 Raststadt Richtung Karlsruhe, Höhe Muckensturm. Außerdem die B500 von Iffelsheim kommend, kurz vor der Autobahn im 70er Bereich. In Gaggenau steht ein Blitzer an der Bäumbach-Allee. Und in Langhurst wird Tempo 30 kontrolliert, nach der Fußgängerinsel da am Waldrand. Kommt gut durch.
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1: 27. Mai 1989. Simply Red stehen kurz davor, mit If You Don't Know Me By Now in die Charts einzusteigen.1984 gründet sich die Band Simply Red rund um Sänger Mick Hucknall. Der Name geht auf seinen alten Spitznamen in der Schule zurück. Wegen seiner roten Haare nennen ihn dort alle einfach nur Red. Für If You Don't Know Me By Now greifen Simply Red auf einen bekannten Song aus den 70ern zurück, der ursprünglich von Harold Melvin and the Blue Notes ist.

Ende der 80er nehmen Simply Red dann eine Coverversion des Songs für ihr Album A New Flame auf. Denn Mick Hucknall, der Sänger, liebt die Nummer seit seiner Jugend und bringt genau dieses Gefühl auch in die eigene Version ein. Gute Entscheidung. Simply Reds Version wird ein weltweiter Erfolg und If You Don't Know Me By Now erreicht Platz 1 in den US-Charts.

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0: Sign Ace of Base und so könnte das dann morgen ab 9 Uhr klingen. Eine Stunde wieder 90er nach 9, vielleicht ein Metallica hinten drauf, wer weiß, vielleicht die Ärzte oder ein bisschen Disco-Schranz. Eure Wünsche jetzt schon rein an die WhatsApp.
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0: Wetter. Wir können den Andi auch mal testen. Ich fand Wolle Petri geil in den 90ern. Mal gucken, schick doch mal rein, ob er es dann morgen auch spielt. Es ist ja in dieser Woche alles möglich. Hochsommertemperaturen haben wir jeden Tag. Maxi-Werte so um 33 Grad. Und das hält sich bis rein ins Wochenende. Ab Sonntag, da wird es dann erstmal ein Stück gewittriger.
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0: Um 15 Uhr mit Simon Stolz.
3: Kehl-Leutesheim wird im Juni zur Großbaustelle. Die Ortsmitte wird komplett umgebaut und dafür rund ein Jahr lang voll gesperrt. In Rheinau-Rheinbischofsheim gab es gestern Abend einen Unfall mit einem Auto und einem Radfahrer. Der Radfahrer ist dabei mit dem Kopf gegen die Windschutzscheibe des Wagens geprallt und kam schwer verletzt ins Krankenhaus. Zum Jahresauftakt hat die baden-württembergische Wirtschaft mehr Waren ins Ausland geliefert. Von Januar bis März legten die Exporte nach vorläufigen Zahlen des Statistischen Landesamts um mehr als 4,5% zu. Einfach näher dran an die Regionen. Jetzt Deutschland und die Welt mit Joshua Heise.
4: Für Verhütung ohne Hormone könnte es bald eine neue Lösung geben, und zwar bei Männern. Das interdisziplinäre Forschungsprojekt ContraPur will eine sichere, reversible Methode entwickeln, die den Spermientransport im Hoden blockiert, ohne dauerhafte Auswirkungen auf die Fruchtbarkeit. Der Bund fördert das Projekt 3 Jahre lang mit 3 Millionen Euro. Die Bundesregierung will die Abwehr von Cyberangriffen deutlich stärken. Das Kabinett hat dazu einen Gesetzentwurf beschlossen. So sollen die Behörden wie zum Beispiel Polizei oder BKA mehr Befugnisse bekommen. Bundesinnenminister Dobrindt.
5: Wir stellen fest, dass wir zunehmend professionellen Angriffen ausgesetzt sind, die auch ein wesentlicher Teil der hybriden Bedrohungen darstellen.
4: Cyberangriffe würden zur Spionage eingesetzt, aber auch, um unsere Gesellschaft zu destabilisieren, so der CSU-Politiker. Darüber hinaus hat das Kabinett eine Reform des Baurechts auf den Weg gebracht. So soll der Wohnungsbau künftig Vorrang vor Denkmal- und Umweltschutz bekommen. Ebenso sollen Eigentümer, die ihre Immobilien verfallen lassen, härter bestraft werden, sogar bis zur Enteignung. Ein weiterer Gesetzentwurf zielt darauf ab, Menschenhandel stärker zu bekämpfen. Im Berufungsprozess um die Libyen-Affäre haben die Verteidiger von Frankreichs Ex-Präsident Sarkozy ihn für unschuldig erklärt und Straffreiheit gefordert. In erster Instanz war Sarkozy zu 5 Jahren Haft verurteilt worden. Daraufhin war er sogar trotz Berufung für einige Wochen im Gefängnis. Der Vorwurf, er soll für seinen Wahlkampf 2007 versucht haben, Geld vom libyschen Machthaber Gaddafi zu beschaffen. Europapokalfinale in Leipzig. Zwischen Crystal Palace aus London und Rayo Vallecano aus Madrid geht's heute Abend in der sächsischen Metropole um den Titel in der Fußball-Conference League. Im Vorfeld ist es zu Fanausschreitungen gekommen. Dabei wurden gestern Abend laut Polizei Möbel in einem Leipziger Restaurant beschädigt.
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0: 3 nach 3, hallo hinterm Lenkrad auf der B3. Stadtgebiet Freiburg haben wir im Bereich Zähringer Straße in beide Richtungen. Wegen Bauarbeiten nur eine freie Spur. Jetzt setzt langsam der Berufsverkehr nach Hause ein. Stadtauswärts haben wir schon 2 Kilometer Stau. Dann Durbach-Ebersweier, die Ortsdurchfahrt ist ab der Kronenbrücke gesperrt. Es dauert bis Freitag früh und von Schwanau nach Kehl läuft gerade ein Schwertransport, der kann nicht überholt werden. Herrenknecht ist unterwegs auf der alten B36.
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0: Blitzgefährlich, die B3 Emmendingen Richtung Lahr vor Malberg, Tempo 70. Dann B3 Raststadt Richtung Karlsruhe, Höhe Muckensturm, ebenfalls 70. Die B294 Elzach Richtung Freiburg, Höhe Waldkirch mit einem Blitzer, 100er Zone. B500 Effezheim Richtung Baden-Baden, kurz vor der Autobahn, im 70er. Dann Gaggenau, die Bäumbachallee, Tempo 30. Und das gleiche haben wir in Hausach, geblitzt wird da an der Stadthalle. Gute Fahrt.
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0: Jetzt geht's aber schnell. Es sind noch rund 2 Wochen, dann geht das tatsächlich los mit dieser Fußball-Weltmeisterschaft. Sarah Thürmer aus dem Hitradio-Ohr-Team.
1: Ich bin schon voll prepared, Alex. Ich renne seit Tagen nur noch im Fußballtrikot durch die Gegend. Die Waden, die zwirbeln so ein bisschen, weil ich durch die Stadt mit Stollenschuhen laufen.
0: Ja.
1: Es ist nicht so ratsam, aber ich muss es fühlen.
0: Fast so viel Spaß wie Fußball gucken macht ja wohl mit den Arbeitskollegen Fußball tippen und was gewinnen. Wir haben heute mal drüber gerätselt in der Redaktion, wie wird das im Team dieses Mal anstellen, ohne dass es zu viel Tränen gibt. Ihr habt euch aber auch was überlegt für alle Hörerinnen und Hörer.
1: Natürlich wird es was zu gewinnen geben, Alex, wenn es bei Hitradio Ohr ein Gewinnspiel gibt.
0: Du sagst aber noch nicht was.
1: Dann wäre der ganze WM-Zauber ja schon draußen im Voraus.
0: Aber das Ganze wäre wahrscheinlich was zum Essen und Trinken.
1: Wenn Edeka Cola mit dabei ist, könnte es natürlich sein.
0: So, also Tippspiel hast du geplant für alle. Macht man da einzeln mit, als Familie, als Unternehmen, als Gruppe?
1: Ja, wenn du denkst, ich bin der Alex Groschop, ich kenne mich eh aus wie sonst keiner, würde ich als Solo-Man oder in unsere Tipp-Arena reinspringen.
0: Wie es genau funktioniert, willst du ja noch nicht verraten, hast du gesagt. Nächste Woche dann ganz offiziell. Aber jedes Spiel tippen oder muss ich richtig Ahnung haben, mich auskennen, kann ich einfach ins Blaue rein?
1: Es wird ein Tippspiel geben. Ihr könnt alleine antreten oder mit euren Besties. Es wird tolle Preise geben. Und ich glaube, mehr will ich jetzt gar nicht verraten, weil sonst bringe ich
0: mir... Wie oft kann ich was gewinnen? Jede Woche, jeden Tag, jeden Spieltag, jedes Spiel?
1: Das wird eine Überraschung werden.
0: Gut, also nächste Woche gucken wir dann mal auf der hitradio.de und ich erzähle das dann aber im Radio.

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2: Temperaturen jetzt schon wieder überall. Um oder über 30 Grad. In Meißenheim sind es 31 durch die Sonne. Meldet Barbara und es geht die ganze Woche so weiter. Am Wochenende wird es dann gewittriger.
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2: Um 15.30 Uhr mit Yvonne Stolz.
3: Kehl-Leutesheim bekommt eine neue Ortsmitte. Zwischen Rathaus und Kirche entstehen mehr Grünflächen, breitere Gehwege und neue Aufenthaltsbereiche mit Bänken. Auch Fußgänger und Radfahrer sollen künftig sicherer unterwegs sein. Für den Umbau startet Mitte Juni eine Großbaustelle entlang der Badnerstraße mit Vollsperrung für rund ein Jahr. Zusätzlich wird das Wasserleitungsnetz erneuert. Die Kosten liegen bei rund 1,5 Millionen Euro. In den ersten Monaten dieses Jahres hat die baden-württembergische Wirtschaft mehr Waren ins Ausland exportiert. Nach vorläufigen Zahlen des Statistischen Landesamts haben die Exporte von Januar bis März um 4,6% zugelegt auf rund 64 Milliarden Euro. Auch wenn die Exporte in die USA das dritte Jahr in Folge gesunken sind, bleibt das Land als Abnehmer auf Platz 1. Knapp dahinter folgt die Schweiz. Die drittmeisten Exporte gehen nach Frankreich. Unbekannte haben heute früh in Rastatt Hindernisse auf einer Straße verteilt. Beim Bahnhof Lagenstadt einwärts zwei Leihfahrräder und zwei Baustellenabsperrungen auf der Fahrbahn. Zum Unfall kam es nicht. Zwei Betroffene konnten noch rechtzeitig bremsen. Ein Zeuge meldete zwei Jugendliche, die er um kurz vor vier gesehen hatte. Sie trugen ein weiß-rotes Trikot, werden auf ca. 14 Jahre geschätzt und sollen mit einem E-Scooter abgehauen sein. 3 Jahre nach dem Freundschaftsspiel gegen den FC Liverpool testet der Karlsruher SC in diesem Sommer gegen Inter Mailand. Der amtierende italienische Meister und Pokalsieger kommt am 26. Juli in den Wildpark. Mailands Kapitän Hakan Çalhanoğlu hat früher beim KSC gespielt. Sportchef Mario Eggemann sieht das Spiel als echten Gradmesser vor dem Start in die neue Zweitligasaison. Infos zum Ticketverkauf will der Verein in den kommenden Tagen bekannt geben.
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2: Hitradio Ohr, der Alex ist hier. Hi.
5: Ja, der Herr Groschup, Stefan Hordersalli, grüß dich. A5, Karlsruhe Richtung Basel, zwischen Rastatt Nord und schieß mich tot. Sehr fließender Verkehr mit Stillstand, konnte aber noch nicht sagen, wegen was. Ich bin gerade mit reingerauscht.
2: Dann helfe ich dir gerade mal mit einem Blick aufs Navi. Du hast recht, da hat sich jetzt ein Stau aufgebaut. Der ist genau zwischen Rastatt Nord und ja, so 2 Kilometer ungefähr, dann läuft es wieder.
5: Ja, ich werde dir dann sagen, wenn ich was sehe, wegen was es sein sollte.
2: Danke fürs Bescheid geben.
5: Jo, alles klar, Alex, bis dann.
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2: Geblitzt wird hier die B3 Emmendingen Richtung Lahr kurz vor Marlberg, Tempo 70. B3 Rastatt Richtung Karlsruhe, Höhe Muggensturm nochmal 70. B294 Elzach Richtung Freiburg, Höhe Waldkirch. B500 Iffezheim Richtung Baden-Baden, kurz vor der Autobahn im 70er Bereich. In Gargenau an der Bäumbachallee und in Hausach an der Stadthalle. Kommt gut an.
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0: gerade schon drüber gesprochen im Hitradio Ohr Wetter. Es ist ein stabiles Hochsommerwetter bis rein ins Wochenende. Aber dann steigt das Gewitterrisiko. Die gute Nachricht ist, seit 10 Jahren gibt es keine großen Hagelschäden mehr in der Ortenau, weil wir Hagelflieger haben. Franz Benz ist einer davon. Wenn dicke Wolken aufziehen, was machen Sie dann?
1: Ja, zunächst müssen wir das mal sehen. Wir bekommen einen meteorologischen Dienst vom Radar im KIT in Karlsruhe. Das wird aufbereitet von unseren Meteorologen. Und dann wird vorgewarnt, immer quasi einen Tag vorweg. Und wenn Gewitter angedroht ist von einem Meteorologe, dann heißt es Bereitschaft für den Piloten in Offenburg. Das heißt, er muss um so und so viel Uhr dann in Offenburg am Flugplatz sein. Und dann.
0: Der hängt dann aber auch ganz schön lange rum am Flugplatz, oder?
1: Ja, natürlich. Wobei die Meteorologe können das heutzutage relativ gut eingrenzen. Man geht auf Sicherheit, dass auch wenn jetzt Stau auf der Autobahn ist oder so, dass der Pilot auf jeden Fall da ist. Will nicht so schlimmer, man hat alles gerichtet und der Pilot fehlt und man könnte behandeln und es geht nicht.
0: Die Ortenauer Hagelflieger, die schützen uns alle vor heftigem Hagel. Wie das genau funktioniert, wie gefährlich das ist, aber auch was passieren muss, damit das in Zukunft weiter klappt, das ist unser Thema heute auf Hitradio Ohr um 5:15.

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2: Copy und Paste macht das Wetter. Es ist eigentlich jeden Tag das Gleiche. Freunde der Sonne mögen es bis 33 Grad und ganz stabil. Bis rein ins Wochenende. Ab Sonntag wird es dann gewittriger.
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2: Um 16 Uhr mit Yvonne Stolz.
3: Kehl-Leutesheim wird im Juni zur Großbaustelle. Die Ortsmitte wird komplett umgebaut und dafür rund ein Jahr lang vollgesperrt. Zum Jahresauftakt hat die baden-württembergische Wirtschaft mehr Waren ins Ausland geliefert. Von Januar bis März legten die Exporte nach vorläufigen Zahlen des Statistischen Landesamts um mehr als 4,5% zu. Der Karlsruher SC testet in diesem Sommer gegen Inter Mailand. Der amtierende italienische Meister und Pokalsieger kommt am 26. Juli in den Wildpark. Einfach näher dran an die Region. Jetzt Deutschland und die Welt mit Joshua Heise.
4: Der Wohnungsbau in Deutschland soll schneller vorangehen. Um das zu erreichen, hat das Bundeskabinett eine Änderung des Baurechts beschlossen. Dabei geht es vor allem darum, Planungsverfahren zu verkürzen. Außerdem sollen die Auflagen für Umwelt- und Denkmalschutz weniger streng angewendet werden. Und Eigentümer, die ihre Immobilien verfallen lassen, sollen härter bestraft werden. Die frühere RAF-Terroristin Daniela Klette muss für 13 Jahre ins Gefängnis. Das Landgericht Verden hat die 67-Jährige unter anderem wegen schweren Raubes und Verstößen gegen Waffengesetze verurteilt. Die Richter haben es als erwiesen angesehen, dass Klette mit ihren mutmaßlichen Komplizen Burkhard Garwig und Ernst Volker Staub Geldtransporter und Supermärkte in mehreren Städten überfallen hat. Dabei sollen sie mehr als 2 Millionen Euro erbeutet haben. Noch nie waren in Deutschland so viele Menschen Teilzeit beschäftigt wie im letzten Jahr. Nach Zahlen des Statistischen Bundesamtes haben rund 32% der Erwerbstätigen nur in Teilzeit gearbeitet. Doch es gibt geschlechtsspezifische Unterschiede. So war 2025 jede zweite Frau in Teilzeit, während es nur jeder siebte Mann war. Noch gut 2 Wochen, dann startet die Fußball-WM in den USA, Kanada und Mexiko. Für die deutsche Nationalmannschaft beginnt heute die Vorbereitung. Bundestrainer Julian Nagelsmann versammelt in Herzogenaurach seinen Kader für das Turnier. Das erste Training für die DFB-Auswahl steht morgen an. Heute gibt's erstmal ein Team-Meeting und Werbeaufnahmen.
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2: Hallo hinterm Lenkrad. Auf der A8 Karlsruhe Richtung Stuttgart zwischen Pforzheim West und Ost inzwischen 5 Kilometer Stau. Dann die B3 Stadtgebiet Freiburg im Bereich Zähringer Straße in beide Richtungen Bauarbeiten. Da ist nur eine Spur frei. Stadtauswärts haben wir dadurch 2 Kilometer Stau. Und Durbach-Ebersweier, die Ortsdurchfahrt, ist ab der Kronenbrücke gesperrt. Das dauert bis Freitag früh.
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2: Blitzer stehen an der B3 Emmendingen Richtung Lahr, kurz vor Malberg. B294 Elzach Richtung Freiburg, Höhe Waldkirch. B500 Iffezheim Richtung Baden-Baden, kurz vor der Autobahn, 70er Zone. Und in Hausach Vorsicht in Höhe der Stadthalle. Da ist Tempo 30 erlaubt.
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0: Das gibt's nicht oft, was Wolfach da hat. Wolfach hat das Biker Weekend in einer Woche. Es ist ein langes Wochenende, ein großes Motorradtreffen. Ja, die gibt's schon oft. Aber es ist ganz selten, dass sowas von einer Kommune organisiert wird. Meistens sind das ja Vereine. Bei mir ist einer der Erfinder vor 30 Jahren. Das ist jetzt Jubiläum. Vor 30 Jahren haben Sie Gottfried Moser als neuer Bürgermeister in Wolfach das Motorradtreffen erfunden. Wie ist die Story?
1: Da waren damals heiße Diskussionen, wie man mit Motorradfahrern umgeht, die durch den Schwarzwald rasen. Es waren Diskussionen um Straßensperrungen und das ging mir einfach als Motorradfahrer, als Urbiker, ging mir das irgendwo gegen meinen eigenen Willen und es ging mir gegen den Strich, wie man bei uns sagt.
0: Die Diskussion gab es also schon vor über 30 Jahren und Sie sagen, es gibt halt solche und solche Motorradfahrer.
1: Genau, ich meine, es gibt den Tourenfahrer, der fährt ordentlich mit seinem Motorrad, der bereist die Landschaft, der genießt die Landschaft, der genießt Orte und es gibt halt den, der am Sonntagmorgen aufs Motorrad sitzt, seinen Auspuff frisiert und dann mal schnell 100 oder 200 Kilometer durch die Gegend rast.
0: Sie gehören zur ersteren Sorte, waren sogar mit dem Motorrad bei 50 Grad in Afrika unterwegs. Aber wie haben Sie das dann gemacht, wenn damals das schon so umstritten war? Sie haben gesagt, nee, jetzt machen wir mal.
1: Ja, auf der Heimfahrt von so einer Sitzung, da ist mir eigentlich so durch den Kopf gegangen, wir machen jetzt einfach das Gegenteil, was hier diskutiert wird. Wir werben für Motorradfahrer eine neue Klientel. Damals hat das in der Form keiner gemacht. Ich habe gesagt, wir wollen Motorradfahrer. Ich bin nach Hause, habe das meinem Tourismusleiter Gerhard Meyer gesagt. Der ist selber Tourenfahrer, war hellauf begeistert, hat es sofort aufgegriffen und ist sofort in die Organisation und eingestiegen, in die Werbung eingestiegen. Und daraus hat sich dann innerhalb von 2 Jahren praktisch die Motorradwoche entwickelt.
0: Was wir dann nächste Woche erleben, darüber möchte ich gleich sprechen.
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0: Hitradio-Ohr mit Gottfried Moser, dem Erfinder des Biker-Weekends Wolfach. 30-jähriges Jubiläum. Kommende Woche passiert, das ist ein langes Wochenende, also eigentlich 5 Tage insgesamt. Woher kommen die da?
1: Ja, das sind im Schnitt haben wir jetzt, kann man sagen, mindestens 300 Motorradfahrer. Die kommen aus ganz Deutschland, die kommen zum Teil auch aus Österreich und der Schweiz. Viele jetzt auch, die ganze Woche kommen, die ganze Woche dann bei uns Urlaub machen mit Touren, wo wir auch jetzt anbieten, schon die Tage vor der Motorradwoche.
0: Sagen Sie selber, die völlig verrückten Raser, die braucht kein Mensch, man soll verantwortungsbewusst fahren. Aber eben, das sind ja die Tourenfahrer.
1: Ja, gut, ich meine, das ist natürlich eine Wirtschaftskraft.
0: Viele sind ja mit dem Wohnmobil unterwegs, also gar nichts dagegen. Ich finde das selber toll, aber da hat man ja alles dabei. Der Motorradfahrer, der muss ja eigentlich sich vor Ort verpflegen und braucht eigentlich auch ein Bett.
1: Ja, der Motorradfahrer verpflegt sich vor Ort. Der übernachtet auch vor Ort in Hotels oder auf Campingplätzen. Es gibt Berechnungen, dass man pro Tag, und das kann ich auch persönlich bestätigen, heute etwa 200 Euro als Motorradfahrer ausgibt. Mit Sprit, mit Essen, mit Übernachtung und Verpflegung.

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2: Ja, hab gerade während Musik lief noch hin und her geschrieben mit euch, Freizeitpläne gesammelt für heute Abend. Hörerin Celine sagt, sie wird ja gerne in den Baggersee, es ist gut zum Abkühlen, aber ihr Vater hat früher immer vom Killerkarpfen erzählt und seitdem gruselig. Der Wutwels, auch aufpassen, nein. Man kann wunderbar rein in die Baggerseen heute und auch die kommenden Tage und Abende. Es sind herrliche Temperaturen, 33 Grad tagsüber, es hält sich stabil am Abend. Wassertemperaturen mittlerweile auch sehr okay, ich habe es gestern getestet. Am Wochenende, ab Sonntag, dann ein Stück gewittriger.
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2: Um kurz nach 4:30 mit Yvonne Stolz.
3: In Leutesheim startet Mitte Juni eine Großbaustelle. Die Ortsmitte entlang der Badener Straße wird komplett umgebaut und dafür rund ein Jahr lang vollgesperrt. Zwischen Rathaus und Kirche sollen breitere Gehwege, neue Grünflächen und mehr Aufenthaltsmöglichkeiten entstehen. Mit einer neuen Verkehrsführung soll es für Radfahrer und Fußgänger sicherer werden. Parallel erneuert die Stadt das Wasserleitungsnetz. Rund 1,5 Millionen Euro werden investiert. Er war mit über 90 km/h bei erlaubten 50 unterwegs. Die Polizei hat den Motorradfahrer am Wochenende auf der Schwarzwaldhochstraße geblitzt. Rund 1,5 Stunden lang haben die Beamten am Samstag zwischen Helbingfelsen und Zimmerplatz kontrolliert. Insgesamt wurden 6 Autos und 12 Motorräder überprüft. Dabei gab es 6 weitere Verstöße. Die Fahrer waren zwischen 21 und 40 km/h zu schnell unterwegs. Knapp 200.000 Übernachtungen hat Ringsheim im vergangenen Jahr verzeichnet. Damit ist die Gemeinde weiterhin auf Platz 5 in der Ortenau. Grund ist neben dem Europapark und der Wasserwelt Rolantica auch die neue Erlebnisregion Kart. Der Tourismus ist laut Bürgermeister Pascal Weber mittlerweile der wichtigste Wirtschaftszweig der Gemeinde. 3 Jahre nach dem Freundschaftsspiel gegen den FC Liverpool testet der Karlsruher SC in diesem Sommer gegen Inter Mailand. Der amtierende italienische Meister und Pokalsieger kommt am 26. Juli in den Wildpark. Mailands Kapitän Hakan Çalhanoğlu hat früher beim KSC gespielt. Sportchef Mario Eggemann sieht das Spiel als echten Gradmesser vor dem Start in die neue Zweitligasaison. Infos zum Ticketverkauf will der Verein in den kommenden Tagen bekannt geben.
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4: Die Aussichten für den deutschen Arbeitsmarkt sind düster, aber nicht mehr ganz so düster wie zuletzt. Das Beschäftigungsbarometer des IFO-Instituts ist im Mai gestiegen. Es gäbe zwar keinen Einbruch am Arbeitsmarkt, aber leider eben auch noch keinen Durchbruch. Denn es fehlt weiterhin an neuen Jobs. Insgesamt wollen immer noch mehr Unternehmen Stellen abbauen als aufbauen. Wegen der schwachen Wirtschaft bleiben die Unternehmen bei ihrer Personalplanung nämlich vorsichtig. Besonders negativ ist die Entwicklung demnach im Handel und in der Industrie. Bei den Dienstleistern sieht es dagegen mittlerweile wieder besser aus. Auch an der Börse herrscht Optimismus. Der DAX steigt zumindest leicht auf rund 25.225 Punkte und nähert sich damit seinem Rekordhoch. Einfach näher dran am Börsengeschehen. Niklas Wolf für Hitradio Ohr.
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2: Es dauert länger auf der A8 Karlsruhe Richtung Stuttgart zwischen Pforzheim West und Horst. Inzwischen 6 Kilometer Stau, knapp eine halbe Stunde plus. Dann die B3, Stadtgebiet Freiburg. Im Bereich Zähringer Straße in beide Richtungen Bauarbeiten. Da ist nur eine Spur frei. Aktuell stadtauswärts 2 Kilometer sehr, sehr zäher Stau. Und Dorbach-Ebersweier, Ortsdurchfahrt ab Kronenbrücke. Gesperrt bis Freitag früh, am besten über Ramersweier fahren.
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2: Die Blitzer stehen an der B3 Emmendingen Richtung Lahr, kurz vor Malberg. B294 Elzach Richtung Freiburg, Höhe Waldkirch. B500 Iffezheim Richtung Baden-Baden, 70er-Zone kurz vor der Autobahn. Und Achtung in Hausach in Höhe der Stadthalle, da ist Tempo 30.
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2: Über 20.000 Autos am Tag würden durch Wolfach donnern, ohne die Umfahrung und den Reuterbergtunnel. Und den gibt's auch erst seit den 90er Jahren. Der damalige Bürgermeister Gottfried Moser erinnert sich noch gut, wie er belächelt wurde mit seinem Vorschlag: Wir brauchen mehr italienisches Flair in der Stadt und weniger Autos. Wie überzeugt man Menschen dann trotzdem? Das frage ich ihn gleich.

0: Hitradio Ohr mit Gottfried Moser, langjähriger Bürgermeister von Wolfach. Über 20 Jahre waren Sie das. Wir haben gerade schon darüber gesprochen, wir haben jetzt 30 Jahre Jubiläum des Biker Weekend in den 90ern erfunden haben und gesagt haben, ja, ich mache jetzt mal schon ein bisschen was Provokantes, aber zeig eben, dass man es positiv gestalten kann. Zweites Riesenprojekt war ja die Stadtsanierung von Wolfach. Mhm. Und da wurden Sie auch anfangs ziemlich belächelt. Da gab es Widerstände, habe ich mir sagen lassen. Zum Beispiel haben Sie damals in den 90ern gesagt, wir müssen hier mehr italienisches Flair nach Wolfach holen. Wie waren die Reaktionen?
1: Ja, das war eine Gemeinderatssitzung. Ich hatte ein tolles Planungsbüro aus Freiburg für die Innenstadt. Und der Mann hat auch, und die Frau, das war ein Ehepaar, die haben auch geschwärmt für so italienische Flair, dass man im Freien sitzen kann, alles. Es war ja vorher in Wolfach nicht möglich, da ging die Bundesstraße mitten durch die Stadt, dann kam die Umgehung und jetzt war die Frage, was passiert hier? Und der hat dann auch von Lämpchen und so gesprochen und da sind wir im Gemeinderat, sind wir belächelt worden. Das gehört natürlich dazu, aber ich muss sagen, schon gleich dann in den Anfängen, wo die Leute auf der ersten 50 Meter dann gesehen habe, was das werden soll, war Begeisterung da. Die haben sich gefreut an den italienischen Pflastern, habe die verpflegt und war dann auch trotzdem, trotz schwerer Anfänge, Überzeugung zu leisten, wie soll die Stadt aussehen. Pflastern, furchtbar. Ich habe dann vom alten Wolfacher ein Bild bekommen, Wolfach war gepflastert, bevor die Bundesstraße gekommen ist.
0: Die wollten keine Pflastersteine?
1: Nee, die wollten keine Pflastersteine.
0: Was dann?
1: Macht Lärm und was weiß ich. Und das war dann ein Thema, das schon recht lange diskutiert wurde im Gemeinderat, Einzelabstimmung. Da habe ich Schweißperle auf der Stirn gehabt, um eine Mehrheit zu kriegen. Und es hat geklappt und anschließend waren alle zufrieden.
0: Das Ergebnis kann sich sehen lassen.
1: Es war dann auch so, dass die Leute dann stolz waren, wie es geworden ist.
0: Man muss, glaube ich, als gerade in der Kommunalpolitik, als Bürgermeister, manchmal auch wirklich vorangehen und eine Vision haben. Aber wie schafft man es dann, dass man am Ende sich doch durchsetzt und dass man aber Gemeinsamkeiten herstellt?
1: Ja, Sie müssen die Leute mitnehmen und überzeugen, aber ich möchte wirklich auch sagen, man muss auch einen gewissen badischen oder schwäbischen Dickkopf haben, um Dinge durchzusetzen. Es ist für Leute immer schwierig, Veränderungen zuzustimmen, weil die Leute werden dann unsicher. Und wir haben zum Beispiel in Wolfach dann die Stadt, die Planung, die war in einem Probelauf gemacht. Die Stadt hat fürchterlich ausgesehen. Wir haben die Regionen abgegrenzt mit Holzbalken, mit Steinen, wo dann später Gartenlauben und Gartenwirtschaften sein sollen und alles. Und haben das mal ein halbes Jahr laufen lassen. Die Parkplätze weg. Die ganze Stadt war ja voll Autos. Und das mal als Probe laufen lassen, das war jetzt ästhetisch nicht schön, aber natürlich funktional genau das, was nachher sein sollte. Und das hat die Leute überzeugt. Die wollte am Schluss sogar das Provisorische lassen. Also da muss man dann ein wenig vorsichtig sein, also zumindest zu teilen.
0: Ich wünsche Ihnen weiter ganz viel Freude auf zwei Rädern und natürlich ein schönes Biker-Weekend in Wolfach.
1: Ja, danke schön.
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2: Heute wie gestern und morgen wie heute. Maxiwerte um 33 Grad. Das ist stabiles Hochsommerwetter bis rein ins Wochenende. Ab Sonntag wird es dann ein Stück gewittriger.
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2: Um kurz nach fünf mit Simon Stolz.
3: Kehl-Leutesheim wird im Juni zur Großbaustelle. Die Ortsmitte wird komplett umgebaut und dafür rund ein Jahr lang vollgesperrt. Die Gemeinde Ringsheim ist bei den Übernachtungszahlen auf Platz 5 in der Ortenau. Knapp 200.000 Übernachtungen wurden im vergangenen Jahr verzeichnet. Hauptgrund sind der Europapark und die Wasserwelt Rolantica. Der Karlsruher SC testet in diesem Sommer gegen Inter Mailand. Der amtierende italienische Meister und Pokalsieger kommt am 26. Juli in den Wildpark. Einfach näher dran an die Region. Jetzt Deutschland und die Welt mit Joshua Heise.
4: Die Spritpreise sinken zwar weiter, aber laut dem ADAC zu langsam. Mehr dazu von Ronny Thora.
5: Sowohl Diesel als auch Super E10 liegen mittlerweile im bundesweiten Tagesdurchschnitt unter 2 Euro. Allerdings sind beide immer noch gut 20 Cent teurer als vor Ausbruch des Irankrieges. Und das trotz des Tankrabatts der Regierung von rund 17 Cent und obwohl der Ölpreis zuletzt deutlich nachgegeben hat. Für den ADAC ist das aktuelle Preisniveau der Beweis, dass die Mineralölkonzerne günstigere Ölpreise nur sehr verlangsamt an die Kunden weitergeben.
4: Das Landgericht Verden hat die frühere RAF-Terroristin Daniela Klette zu 13 Jahren Gefängnis verurteilt. Die 67-Jährige hat nach Auffassung der Richter mit ihren mutmaßlichen Komplizen Burkhard Garwig und Ernst Volker Staub Geldtransporter und Supermärkte überfallen. Dabei soll das Trio mehr als 2 Millionen Euro erbeutet haben. Nach den beiden Männern wird weiter gefahndet. Der Filmstandort Deutschland soll gestärkt werden, und zwar durch Investitionen. Das Bundeskabinett hat einen Gesetzentwurf beschlossen, nachdem Streamingdienste wie Netflix, Amazon und Disney Plus ab nächstem Jahr mindestens 8% ihrer deutschen Jahresumsätze hier reinvestieren müssen. Zusätzlich hebt der Bund die staatliche Filmförderung auf mehr als 300 Millionen Euro an. Der Bundestag muss noch zustimmen. Der Sommerurlaub scheint gerettet. Die Lufthansa hat versprochen, dass es im Sommer keine Flugausfälle wegen Kerosinmangels geben wird. Es gäbe an keinem der 6 europäischen Lufthansa-Drehkreuze Anzeichen für Treibstoffmangel, hieß es in einer Mitteilung. Mögliche Lieferausfälle durch die Straße von Hormuz würden durch Importe aus den USA und Afrika ausgeglichen. Bier und Fußball, das gehört für viele einfach zusammen. Und wie der Deutsche Brauerbund der Rheinischen Post mitteilt, sind die Brauereien bestens für die Fußball-WM in den USA, Mexiko und Kanada vorbereitet. Ein automatischer Absatzgarant seien sportliche Großereignisse aber nicht. Laut Brauerbund kommt es auf die Konsumstimmung, das Wetter und den Erfolg der deutschen Nationalmannschaft an.
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2: Oh Mann, jetzt haben wir ein dickes Problem auf der A8 Karlsruhe Richtung Stuttgart. Der Stau zwischen Pforzheim West und Ost wird immer länger. Inzwischen sind wir bei gut 8 Kilometer. Es dauert bis zu einer Stunde länger. Dann die B3 Stadtgebiet Freiburg im Bereich Zähringer Straße haben wir seit gestern in beide Richtungen Bauarbeiten. Da ist nur eine Spur frei und das macht im Berufsverkehr ordentlich Stau. In der Früh stadteinwärts und jetzt halt stadtauswärts 2 Kilometer. Aber das ist wirklich zäh. Und weiter geht's mit WhatsApp. Das blinkt auf.
8: Hallo, hier ist die Heidi. Ich wollte einen Staumelder. Das ist aber, glaube ich, erst jeden Abend. Und zwar zwischen Hausach und Haslach. Und zwar gerade von der 80er-Zone runter auf die 60er. Also das ist ganz schön gefährlich. Das staut sich bis hinten ran, bis dort im Lutz, bis zu dem Baustoff.
2: Danke, wissen wir Bescheid. Und Durbach-Ebers war ja noch dabei. Die Ortsdurchfahrt ist ab Kronenbrücke gesperrt. Das geht bis Freitag früh. am besten über Rammersweier fahren.
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2: Mobile Blitzer stehen an der B3 Emmendingen Richtung Lahr, kurz vor Malberg. B500 Effetzheim Richtung Baden-Baden, Tempo 70 kurz vor der Autobahn. Und in Hausach im 30er Bereich Höhe Stadthalle, ebenfalls einer. Der Rest sind Anhänger Blitzer, checkt ihr immer in der kostenfreien App. Kommt gut durch.
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0: Hitradio hier am Nachmittag und wir haben noch mehrere Tage ganz stabiles Hochsommerwetter. Ab Sonntag können dann aber auch mal wieder Gewitter dazukommen in der Ortenau. Soweit so normal um die Jahreszeit. Wenn aber ein besonders heftiges Unwetter aufzieht, dann kommen die Hagelflieger ins Spiel. Der Verein Hagelabwehr Ortenau fliegt solche Einsätze vom Flugplatz in Offenburg. Vorsitzender ist Franz Benz. Wenn alle Schutz suchen, dann rücken sie aus und das auch noch mit einem kleinen Flugzeug. Sie fliegen aber jetzt nicht direkt rein ins Unwetter, oder?
1: Definitiv nicht. Im Gewitter kommt immer so eine kleine Windböe vorneweg. Und da, wo diese Windböe ist, wo der Wind so ein bisschen strubbelig wird, da ist die Aufwindzone des Gewitters und da fliegt der Pilot ran. Weil durch diese Aufwindzone werden dann die Impfmaterialien nach oben gezogen in die Wolke und können dort erst wirken. Das ist Silberjodid und Aceton.
0: Das sorgt eben dann dafür, dass die Wolken kontrolliert abregnen, statt dass sich Hagelkörner bilden können.
1: Das Silberjodid hat von der Molekülstruktur so ähnliche Struktur wie Wasser. Und es gibt viele kleine Hagelkörner statt weniger großer. Die regnen dann im Idealfall ab oder sind deutlich kleiner, halt, wenn sie nach unten kommen.
0: Und das heißt dann zum Beispiel, ich habe weniger Schäden an Weintrauben bei Obstbauern. Wer finanziert denn ihre Arbeit? Denn es ist ja ein Verein. Also wo kommt das Geld her?
1: Generell gibt es überall weniger Schäden. Also nicht nur in der Landwirtschaft, sondern überall, wo Hagel runterkommt, gibt es weniger Schäden.
0: Ich denke gerade an den riesengroßen Autoverladeplatz in Lahr und frage mich immer, wenn ich da vorbeifahre, wenn da mal ein Gewitter kommt.
1: Der ist auch bei uns Mitglied und finanziert mit. Und eben Landwirte sind bereit gewesen zu finanzieren, aber weder die öffentliche Hand noch andere Industrieunternehmen sind bereit mitzufinanzieren, werden aber auch genauso geschützt.
0: Haben Sie denn genug Geld? Wie viele Flugzeuge können Sie damit in die Luft schicken?
1: Ja, wir haben eben ab diesem Jahr reduzieren müssen. Wir hatten bisher 2 Flugzeuge seit fast 10 Jahren. Und wir haben von Ortenaukreis im Süden bei Rust bis nach Karlsruhe unser Schutzgebiet und das geht dann bis an den Schwarzwald ran und da sind an sich 2 Flugzeuge wesentlich besser natürlich und jetzt ist aber das Geld durch Kündigungen, durch Austritte, durch Flächereduzierung in der Landwirtschaft hauptsächlich zurückgegangen und jetzt müssen wir halt mit einem klarkommen.
0: Was würden Sie sich wünschen?
1: Ja, dass alle, die einen Nutzen davon haben, auch mitfinanzieren, das wäre am schönsten. Wenn man zum Beispiel im Schwarzwald-Baarkreis die dortige Hagelabwehr nimmt, das wird allein von Industrie und Gewerbe finanziert und Kommune. Da finanziert Landwirtschaft sogar gar nichts und bei uns wird nur von der Landwirtschaft ein paar wenige Unternehmen finanziert. Die sehe der Nutze, wir haben seit über 10 Jahren keinen größeren Hagelschaden mehr gehabt.
0: Also ich fasse zusammen, Sie machen weiter vom Flugplatz in Offenburg und wünschen sich aber mehr Unterstützung auch aus der Industrie.
1: Gewerbe und Industrie wäre natürlich toll, wenn das auch mitfinanziert oder auch öffentlicher Hand. Wenn man jetzt nach Rosenheim geht in Bayern, da wurde jetzt von der Staatsregierung 800.000 Euro mal bereitbestellt für ein neues Flugzeug. Das ist Unterstützung, die könnten wir uns auch vorstellen.
0: Sagt Franz Benz, Vorsitzender der Hagelabwehr Ortenau e.V. Vielen Dank.
1: Dankeschön.
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2: Alle über 30 Grad, aber alle, die ich gerade reinkriege von euch. Zum Beispiel die Temperatur von Stefan in Neuried 31 und viel Sonne. So geht's die ganze Woche weiter bis rein ins Wochenende. Ab Sonntag dann gewittriger.
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2: Kurz nach 5:30 mit Yvonne Stolz.
3: Unter anderem in Kelmalen hat sie schon für große Schäden gesorgt. Mit bis zu 130 Grad heißem Wasserdampf geht die Stadt Rastatt jetzt gegen die invasive Ameisenart Tapinoma magnum vor. Der Dampf wird tief in den Boden geleitet, um die Ameisenkolonie zu zerstören und ihre weitere Ausbreitung zu verhindern. In Rastatt gibt es bislang eine bestätigte Kolonie. Zwei weitere Verdachtsfälle werden aktuell geprüft. Ursprünglich kommt die Ameisenart aus dem Mittelmeerraum. Sie wurde 2020 in Kehl nachgewiesen, zum ersten Mal in Deutschland überhaupt, und breitet sich seither aus. In Kehl-Leutesheim startet Mitte Juni eine Großbaustelle. Die Ortsmitte entlang der Badener Straße wird komplett umgebaut und dafür rund ein Jahr lang voll gesperrt. Zwischen Rathaus und Kirche sollen breitere Gehwege, neue Grünflächen und mehr Aufenthaltsmöglichkeiten entstehen. Mit einer neuen Verkehrsführung soll es für Radfahrer und Fußgänger sicherer werden. Parallel erneuert die Stadt das Wasserleitungsnetz. Rund 1,5 Millionen Euro werden investiert. Er war mit über 90 km/h bei erlaubten 50 unterwegs. Die Polizei hat den Motorradfahrer am Wochenende auf der Schwarzwaldhochstraße geblitzt. Rund 1,5 Stunden lang haben die Beamten am Samstag zwischen Helbingfelsen und Zimmerplatz kontrolliert. Insgesamt wurden 6 Autos und 12 Motorräder überprüft. Dabei gab es 6 weitere Verstöße. Die Fahrer waren zwischen 21 und 40 km/h zu schnell unterwegs.
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2: Es dauert deutlich länger auf der A8 Karlsruhe Richtung Stuttgart. Zwischen Pforzheim West und Ost 8 Kilometer Stau. Es dauert knapp eine Stunde länger, bis ihr durch seid. Und in Durbach-Ebersweier ist die Ortsdurchfahrt ab Kronenbrücke gesperrt. Bis Freitag früh geht das. Am besten fahrt ihr über Rammersweier rum.
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2: Geblitzt wird an der A5 Basel Richtung Karlsruhe, kurz vor Mülheim-Neuenburg. Da ist 120 erlaubt. Und an der B3 Emmendingen Richtung Lahr steht ein Blitzer, kurz vor Malberg.
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0: Mit Radio Ohr am Mittwochnachmittag.
1: Alex, wie gut bist denn du handwerklich unterwegs, so Dinge reparieren?
0: Kommt auf die Größe an. Also kleine, große Reparaturen.
1: Alles Mögliche. Du musst auf jeden Fall gar kein Profi sein, denn da helfen dir Leute, die echt Ahnung haben.
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0: Es geht um ein Repair-Café, nämlich das in Lahr, und das feiert 10 Jahre Jubiläum. Wie funktioniert das, Yvonne?
1: Reparieren statt wegschmeißen ist da das Motto. Einmal im Monat kann man ins Bürgerzentrum Stadtmühle kommen und seine kaputten Geräte oder auch Kleidung mitbringen. Zusammen mit Experten, die das Ganze ehrenamtlich machen, kann dann eben repariert werden. Das Angebot wird seit 2016 gut angenommen, sagt Marion Heid von der Stadt Lahr.
4: In den letzten 10 Jahren haben wir es 76 Mal geöffnet. Da haben wir versucht, 2350 Gegenstände zu reparieren. Das sind im Schnitt etwa 31 Reparaturen pro Termin. Ja, und wie groß sind unsere Erfolgschancen? So circa 60-70% der Geräte können wir reparieren, je nachdem, wie groß der Schaden ist natürlich. Neuerdings können wir auch Computer und Smartphones reparieren, weil wir hier für Expertinnen oder Experten gefunden haben.
1: Das nächste Repair-Café in Lahr ist übrigens am 6. Juni. Das ist ein Samstag.
0: Und zu deiner Frage, meine Balkontür klemmt seit Wochen und die ist, glaube ich, hier etwas schwierig mitzubringen. Das Fahrrad habe ich selber fast gerichtet. Da könnte das Repair-Café zum Beispiel helfen. Zusammen reparieren statt wegwerfen. In Lahr feiert das Repair-Café 10. Jubiläum.
3: Das war die gute Nachricht des Tages. 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
2: Temperaturen haben wir genug erzählt. Immer noch über 30 Grad. Interessanter Service wäre jetzt natürlich, wie lange haben die Freibäder auf? Wir gucken mal, lang geht's natürlich in Offenburg. Freizeitbad Stegermatt, 22 Uhr in Lahr, das Terrassenbad. Da würde ich mich jetzt mal auf den Weg machen. Die schließen um 20 Uhr, aber da kann man auch noch gut planschen.
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2: Um 18 Uhr mit Yvonne Stolz.
3: Die invasive Ameisenart Tapinoma magnum ist in Rastatt angekommen. Mit bis zu 130 Grad heißem Wasserdampf geht die Stadt aktuell gegen die erste Kolonie vor. Zum 1. Juni gilt in Baden-Württemberg das neue Nichtraucherschutzgesetz. Die SWG dehnt das Rauchverbot auf alle Bahnhöfe und Haltepunkte aus, die von ihr betrieben werden. In den Bussen gibt es außerdem Durchsagen. Der Karlsruher SC testet in diesem Sommer gegen Inter Mailand. Der amtierende italienische Meister und Pokalsieger kommt am 26. Juli in den Wildpark. 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
4: Das Bundeskabinett hat eine Neufassung des Baugesetzbuchs beschlossen. Planungsverfahren sollen digitalisiert, verkürzt und für Bürgerinnen und Bürger durchsichtiger werden. Außerdem sollen Kommunen mehr Handhabe gegen sogenannte Schrottimmobilien bekommen. Wenn Eigentümer Gebäude verwahrlosen lassen, können sie im schlimmsten Fall sogar enteignet werden. Außerdem hat sich das Kabinett mit Parkinson beschäftigt. Die unheilbare Nervenkrankheit kann durch Pestizide verursacht werden. Deshalb wird sie jetzt per Verordnung in die Liste der Berufskrankheiten aufgenommen. Ein Ärzteausschuss hatte den Schritt empfohlen. Der Deutsche Bauernverband war gegen die Einstufung, unter anderem, weil er höhere Beiträge zur Unfallversicherung befürchtet. Etwa 400.000 Menschen in Deutschland sind an Parkinson erkrankt. Die Umfragewerte für Bundeskanzler Merz sind im Keller und auch in den eigenen Reihen scheint der Rückhalt zu schwinden. Die Bild und der Stern berichten, dass es innerhalb der Union Spekulationen über einen möglichen Kanzlerwechsel gibt. Als möglicher Nachfolger wird in Führungskreisen demnach NRW-Ministerpräsident Wüst gehandelt. Das Umfeld von Merz hat die Berichte scharf zurückgewiesen. Griechenland zittert vor der nächsten Touri-Welle. Laut griechischer Zentralbank kamen letztes Jahr fast 38 Millionen Touristen nach Griechenland. Das ist fast das 3,5-fache der Bevölkerung. Nicht nur die bekannten Urlaubsinseln, sondern auch die kleineren Eilande kommen laut einer Studie mit ihrer Infrastruktur an ihre Grenzen. Die griechische Regierung hatte kürzlich Maßnahmen gegen Massentourismus angekündigt. Für Verhütung ohne Hormone könnte es bald eine neue Lösung geben, und zwar bei Männern. Das interdisziplinäre Forschungsprojekt ContraPur will eine sichere, reversible Methode entwickeln, die den Spermientransport im Hoden blockiert, ohne dauerhafte Auswirkungen auf die Fruchtbarkeit. Der Bund fördert das Projekt 3 Jahre lang mit 3 Millionen Euro.
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2: Immer noch braucht ihr Geduld auf der A8 Karlsruhe Richtung Stuttgart. Zwischen Pforzheim West und Ost noch 7 Kilometer Stau, dauert etwa 40 Minuten länger. Und Durbach-Ebersweier ist die Ortsdurchfahrt auf der Kronenbrücke gesperrt bis Freitag früh 7 Uhr. Am besten über Rammersweier fahren.
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2: Blitzer stehen an der A5 Basel Richtung Karlsruhe, kurz vor Mülheim-Neuenburg und B3 Mendingen Richtung Lahr, kurz vor Malberg, da in der 70er-Zone.
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2: Gerade schon mal verglichen. Also, Terrassenbad Lahr hat bis 20 Uhr geöffnet. In Offenburg das Freizeitbad Stegermatt ja sogar bis 22 Uhr. In Kehl hat das Freibad jetzt schon zu. In Aachen ist montags länger auf. Also ganz schön durcheinander. Ich finde ja abends schwimmen gehen schon cool. Oder sagt ihr, ihr seid eher der Typ Baggersee, der hat immer auf. Gern mal eure Abkühltipps rein per WhatsApp 0173 104 33 11. Euer Lieblingsnass.

0: Oh mein Gott, ich war noch nicht beim Sport diese Woche. Oh mein Gott, ich habe zu Hause noch nicht gestaubsaugt. So. Na und? Genau, das sagt nämlich die Clementa. Tanja Söllner, die kommt nach Offenburg mit ihrem ganz neuen Buch Scheiß auf Yoga gegen diesen Selbstoptimierungswahn. Sie ist dann live im Freiraum in Offenburg und heute früh war sie schon in der Morningshow bei unserem Andi.
1: Ich fühle das total, aber woher kommt denn deine Abneigung gegen diesen Optimierungswahn?
2: Ich glaube, es ist einfach nicht das Allheilmittel für alles. Weißt du, wie ich meine? Mhm. Diese Menschen, die durch die Gegend laufen und sagen, ah, du musst einfach morgens um 3:30 aufstehen, 43 Liegestützen machen, kaltes Wasser über deinen Kopf schütten, warmes Wasser trinken, 4 Liter Apfelessig und danach eine Avocado und dann bist du geheilt. Das glaube ich halt nicht. Und das ist so mein Thema, wo ich sage, ja, das ist super. Also du kannst das alles tun, aber vielleicht musst du mal losgehen und gucken, was dir gut tut und nicht, was die anderen sagen, was dir gut tut.
1: Auf jeden Fall. Und was sagst du so Leuten, die jeden Scheiß tracken und dir sagen können, wie lange, wie tief und wie gut sie geschlafen haben und vor allem, die wissen, wie viele Kalorien sie im Traum verbrannt haben?
2: Viel Erfolg, sage ich. Ich sage, viel Spaß, bleib weg. Nein, ich bin ja diejenige, die immer sagt, du darfst alles. Ich liebe dich deshalb nicht mehr und nicht weniger. Aber vielleicht denkst du auch mal, was passiert, wenn du es mal sein lässt? Was passiert denn, wenn du einfach mal samstags nicht putzt?
0: Das probiere ich aus am Wochenende. Megaplan. Die Clementa live in Offenburg im Freiraum. 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
2: Naja, schweißtreibende Hitze, schreibt Udo gerade aus Kehl. Man kann es nur aushalten mit einem kalten Eiskaffee. Da würden mir doch zum Feierabend noch weitere Kaltgetränke einfallen. Grundsätzlich hast du recht, geht es gechillt an. Bei Temperaturen aktuell von in der Regel noch über 30 Grad in der Ortenau. Wetter bleibt bis rein ins Wochenende gleich. Ab Sonntag ist es dann gewittriger und ein bisschen kühler. Erstmal schwül und die Werte gehen ein bisschen runter.
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2: Kurz nach 6:30 und hier ist Yvonne Stolz.
3: Es fehlt Geld. Die Hagelabwehr Ortenau muss ihr Angebot reduzieren und fliegt künftig nur noch mit einem Flugzeug. Bisher waren es zwei. Grund sind schwindende Mitgliederzahlen und weniger Flächen. Vorstand Franz Benz.
4: Wenn man zum Beispiel im Schwarzwald-Barkreis die dortige Hagelabwehr nimmt, das wird allein von Industrie und Gewerbe finanziert. Und Kommune, da finanziert Landwirtschaft sogar gar nichts. Und bei uns wird nur von der Landwirtschaft ein paar wenige Unternehmen finanziert. Die Sehe der Nutze, habe seit über 10 Jahren kein größerer Hagelschaden mehr gehabt.
3: Der Verein will ab jetzt noch enger mit der Hagelabwehr Südbaden zusammenarbeiten. Schon jetzt unterstützen sich beide gegenseitig bei Einsätzen. Unter anderem in Kehl-Mahlen hat sie schon für große Schäden gesorgt. Mit bis zu 130 Grad heißem Wasserdampf geht die Stadt Rastatt jetzt gegen die invasive Ameisenart Tapinoma magnum vor. Der Dampf wird tief in den Boden geleitet, um die Ameisenkolonie zu zerstören und ihre weitere Ausbreitung zu verhindern. In Rastatt gibt es bislang eine bestätigte Kolonie. Zwei weitere Verdachtsfälle werden aktuell geprüft. Ursprünglich kommt die Ameisenart aus dem Mittelmeerraum. Sie wurde 2020 in Kehl nachgewiesen, zum ersten Mal in Deutschland überhaupt, und breitet sich seither aus. 3 Jahre nach dem Freundschaftsspiel gegen den FC Liverpool testet der Karlsruher SC in diesem Sommer gegen Inter Mailand. Der amtierende italienische Meister und Pokalsieger kommt am 26. Juli in den Wildpark. Sportchef Mario Eggimann sieht das Spiel als echten Gradmesser vor dem Start in die neue Zweitligasaison. Infos zum Ticketverkauf will der Verein in den kommenden Tagen bekannt geben.
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2: Auf der A8 Karlsruhe Richtung Stuttgart wird's besser, dauert aber immer noch länger. Zwischen Pforzheim-West und Ost 4 Kilometer Stock und Viertelstunde plus. Und Durbach-Ebersweier, da ist die Ortsdurchfahrt ab Kronenbrücke gesperrt. Bis Freitag früh soll das dauern. Vielleicht klappt's schneller, aber bis Freitag früh 7 Uhr ist das Ziel. Am besten fahrt ihr über Rammersweier.
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2: Blitzer sind aktuell gemeldet von der A5 Basel Richtung Karlsruhe, kurz vor Mülheim-Neuenburg. In Gaggenau steht einer an der Hauptstraße, Tempo 20 beidseitig, und zwischen Rastatt und Plittersdorf im 70er-Bereich. Kommt gut an.
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1: Ja, wir sammeln schon mal ein. Das ist jetzt der Hinweis. Morgen früh ab 9 Uhr bei Andi macht ihr eine Stunde lang die Playlist. Gerade kommt rein Black or White von Michael Jackson. Das setze ich dem Andi auf die Liste. Es ist immer mehr, aber einfach reinschicken per WhatsApp 0173 104 33 11, denn es geht morgen wirklich alles aus den 90ern nach 9. Ihr entscheidet, das kann so klingen. Sonic Empire, Members of Mayday. Offspring sind die nicht bei Rock am Ring auch in der Woche. Schöne Idee, auch da gerne noch weiter Daumen hoch, wenn ihr das morgen mögt. Und es kann alles gehen, es kann auch so klingen. Unter anderem von Melanie gewünscht worden. Dann lass mal den jetzt mal reinlaufen in den Sommerfeierabend aus 1998 pur.

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2: Um 19 Uhr, ja, das ist stabiles Hochsommerwetter und bleibt genauso wie heute bis rein ins Wochenende. Am Sonntag wird es dann ein Stückchen kühler und gewittriger.
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2: Mit Yvonne Stolz.
3: Die Hagelabwehr Ortenau muss ihr Angebot reduzieren und fliegt künftig nur noch mit einem Flugzeug. Grund sind schwindende Mitgliederzahlen und damit weniger Geld. Die invasive Ameisenart Tapinoma magnum ist in Rastatt angekommen. Mit bis zu 130 Grad heißem Wasserdampf geht die Stadt aktuell gegen die erste Kolonie vor. Das letzte freie Grundstück neben dem Hagebaumarkt in Steinach ist vergeben. Hansmann Bau mit Sitz in Schnellingen hat den Zuschlag bekommen. 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Jetzt Deutschland und die Welt mit Helen Martin.
4: Große Streamingdienste wie Netflix, Amazon oder Disney Plus sollen künftig verpflichtend in Deutschland investieren. Das Bundeskabinett hat dazu einen entsprechenden Gesetzentwurf beschlossen. David Riemer berichtet aus Berlin.
5: Hintergrund ist die kriselnde deutsche Filmbranche. Große Produktionen wurden zuletzt oft im Ausland gedreht. Laut Gesetzentwurf sollen Streamingdienste künftig mindestens 8% ihrer Jahreseinnahmen aus Werbung und Abos in den Filmstandort Deutschland stecken. Dazu gehören aber auch Sender wie RTL, ProSieben, Sat.1 sowie ARD und ZDF. Kulturstaatsminister Weimar spricht von einem Filmbooster.
4: Zwar sinken die Spritpreise wieder, aber zu langsam. Zumindest findet das der ADAC. Super E10 hat zuletzt im Schnitt knapp 1,98 Euro gekostet, Diesel rund 1,95 Euro. Damit sind beide Kraftstoffe laut dem ADAC trotzdem weiter deutlich teurer als vor dem Iran-Krieg. Die Mineralölkonzerne würden niedrigere Ölpreise nur verzögert an die Verbraucher weitergeben, heißt es. Wer sparen will, sollte möglichst kurz vor Mittag tanken. Das Landgericht Verden hat die frühere RAF-Terroristin Daniela Klette zu 13 Jahren Haft verurteilt, unter anderem wegen versuchten schweren Raubes und Verstößen gegen Waffengesetze. Das Gericht sah es als erwiesen an, dass die 67-Jährige mit ihren mutmaßlichen Komplizen Burkhard Garbeck und Ernst Volker Staub Geldtransporter und Supermärkte in mehreren Städten überfallen hat. Griechenland zittert vor der nächsten Touriwelle. Laut der griechischen Zentralbank kamen letztes Jahr fast 38 Millionen Touristen nach Griechenland. Das ist fast das 3,5-fache der Bevölkerung. Nicht nur die bekannten Urlaubsinseln, sondern auch die kleineren Inseln kommen laut einer Studie mit ihrer Infrastruktur an ihre Grenzen. Die griechische Regierung hatte kürzlich Maßnahmen gegen Massentourismus angekündigt.
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2: Die Staus haben sich aufgelöst, aber es klemmt natürlich noch in Durbach. Ebersweier Ortsdurchfahrt ist gesperrt ab der Kronenbrücke. Und da wird die Brücke verstärkt für einen Schwertransporter. Bis Freitag früh soll das dauern. Am besten über Rammersweier fahren.
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2: Geblitzt wird in Gaggenau an der Hauptstraße beidseitig, Tempo 20 und Vorsicht auch zwischen Rastatt und Plittersdorf in der 70er-Zone. Gute und sichere Fahrt.
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1: Das war heute wichtig in der Region. Ich bin Yvonne Stolz. In Durbach-Eberswaier ist die Ortsdurchfahrthöhe der Kronenbrücke gesperrt. Hintergrund ist der neue Windpark Hummelsebene. In Eberswaier wird eine Behelfsbrücke für die Schwertransporter aufgebaut, die kommende Woche die Windradflügel anliefern. Die Behelfsbrücke kommt an die bestehende Kronenbrücke und bleibt für rund 5 Wochen bestehen. Bis sie aufgebaut ist, bleibt die Straße gesperrt. Geplant ist das bis Freitag um ca. 7 Uhr. In Leutesheim startet Mitte Juni eine Großbaustelle. Die Ortsmitte entlang der Badener Straße wird komplett umgebaut und dafür rund ein Jahr lang vollgesperrt. Zwischen Rathaus und Kirche sollen breitere Gehwege, neue Grünflächen und mehr Aufenthaltsmöglichkeiten entstehen. Mit einer neuen Verkehrsführung soll es für Radfahrer und Fußgänger sicherer werden. Parallel erneuert die Stadt das Wasserleitungsnetz. Rund 1,5 Millionen Euro werden investiert. Es fehlt Geld. Die Hagelabwehr Ortenau muss ihr Angebot reduzieren und fliegt künftig nur noch mit einem Flugzeug. Bisher waren es 2. Grund sind schwindende Mitgliederzahlen und weniger Flächen. Vorstand Franz Benz.
2: Wenn man zum Beispiel im Schwarzwald-Barkreis die dortige Hagelabwehr nimmt, das wird allein von Industrie und Gewerbe finanziert und Kommune. Da finanziert Landwirtschaft sogar gar nichts. Und bei uns wird nur von der Landwirtschaft ein paar wenige Unternehmen finanziert. Ich sehe den Nutzen, habe seit über 10 Jahren kein größerer Hagelschaden mehr gehabt.
1: Der Verein will ab jetzt noch enger mit der Hagelabwehr Südbaden zusammenarbeiten. Schon jetzt unterstützen sich beide gegenseitig bei Einsätzen. Unter anderem in Kehl-Mahlen hat sie schon für große Schäden gesorgt. Mit bis zu 130 Grad heißem Wasserdampf geht die Stadt Rastatt jetzt gegen die invasive Ameisenart Tapinoma magnum vor. Der Dampf wird tief in den Boden geleitet, um die Ameisenkolonie zu zerstören und ihre weitere Ausbreitung zu verhindern. In Rastatt gibt es bislang 1 bestätigte Kolonie. 2 weitere Verdachtsfälle werden aktuell geprüft. Ursprünglich kommt die Ameisenart aus dem Mittelmeerraum. Sie wurde 2020 in Kehl nachgewiesen, zum ersten Mal in Deutschland überhaupt und breitet sich seither aus.
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1: Ich bin Helen Martin. Ein besserer Schutz vor Cyberangriffen. Das ist das Ziel der Bundesregierung und die hat dazu einen entsprechenden Gesetzentwurf beschlossen. Geplant ist, dass zum Beispiel die Polizei und das BKA künftig mehr Befugnisse bekommen. Claudia Wächter mit den Details.
2: Ganz konkret bedeutet das, gefährliche IT-Systeme können abgeschaltet, Daten umgeleitet oder auch komplett gelöscht werden. Vor allem Behörden und wichtige Einrichtungen will man damit besser schützen. Grund, so heißt es, Deutschland als große Wirtschaftsnation stehe verstärkt im Fokus von Cyberattacken. Auch hybride Bedrohungen nehmen zu.
1: Bundeskanzler Merz steht unter Druck. Und zwar nicht nur, weil er in Umfragen bei der Bevölkerung schlecht abschneidet, sondern wohl auch teilweise in den eigenen Reihen. Die Bild und der Stern berichten, dass innerhalb der Union über einen möglichen Austausch von Merz diskutiert wird. Beide Medien berufen sich dabei auf führende Politiker bei den Christdemokraten. Ein möglicher Nachfolger könnte demnach NRW-Ministerpräsident Wüst sein. Das Umfeld von Merz weist alle Spekulationen scharf zurück. Der spektakuläre Kunstraub im Louvre in Paris wird verfilmt. Es soll einen Spielfilm und eine Dokuserie geben. Grundlage ist ein Enthüllungsbuch zu dem Raub, das heute erschienen ist. Beim Einbruch im Oktober hatten 4 Täter Kronjuwelen im Wert von 88 Millionen Euro gestohlen. Von der Beute fehlt immer noch jede Spur. In Leipzig steigt jetzt am Abend das Finale der Fußball-Conference League. Crystal Palace aus London trifft auf Rayo Vallecano aus Madrid. Für die Spanier wäre es der erste Titel in der Vereinsgeschichte. Anstoß in der Leipziger Arena ist um 21 Uhr.
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1: Das war heute wichtig in der Region. Ich bin Yvonne Stolz. In Durbach-Ebersweier ist die Ortsdurchfahrthöhe der Kronenbrücke gesperrt. Hintergrund ist der neue Windpark Hummelsebene. In Ebersweier wird eine Behelfsbrücke für die Schwertransporter aufgebaut, die kommende Woche die Windradflügel anliefern. Die Behelfsbrücke kommt an die bestehende Kronenbrücke und bleibt für rund 5 Wochen bestehen. Bis sie aufgebaut ist, bleibt die Straße gesperrt. Geplant ist das bis Freitag um ca. 7 Uhr. In Leutesheim startet Mitte Juni eine Großbaustelle. Die Ortsmitte entlang der Badener Straße wird komplett umgebaut und dafür rund ein Jahr lang voll gesperrt. Zwischen Rathaus und Kirche sollen breitere Gehwege, neue Grünflächen und mehr Aufenthaltsmöglichkeiten entstehen. Mit einer neuen Verkehrsführung soll es für Radfahrer und Fußgänger sicherer werden. Parallel erneuert die Stadt das Wasserleitungsnetz. Rund 1,5 Millionen Euro werden investiert. Es fehlt Geld. Die Hagelabwehr Ortenau muss ihr Angebot reduzieren und fliegt künftig nur noch mit einem Flugzeug. Bisher waren es 2. Grund sind schwindende Mitgliederzahlen und weniger Flächen. Vorstand Franz Benz.
2: Wenn man zum Beispiel im Schwarzwald-Barkreis die dortige Hagelabwehr nimmt, das wird allein von Industrie und Gewerbe finanziert und Kommune. Da finanziert Landwirtschaft sogar gar nichts und bei uns wird nur von der Landwirtschaft ein paar wenige Unternehmen finanziert. Ich sehe den Nutzen, habe seit über 10 Jahren keinen größeren Hagelschaden mehr gehabt.
1: Der Verein will ab jetzt noch enger mit der Hagelabwehr Südbaden zusammenarbeiten. Schon jetzt unterstützen sich beide gegenseitig bei Einsätzen. Unter anderem in Kehl-Mahlen hat sie schon für große Schäden gesorgt. Mit bis zu 130 Grad heißem Wasserdampf geht die Stadt Rastatt jetzt gegen die invasive Ameisenart Tapinoma magnum vor. Der Dampf wird tief in den Boden geleitet, um die Ameisenkolonie zu zerstören und ihre weitere Ausbreitung zu verhindern. In Rastatt gibt es bislang 1 bestätigte Kolonie. 2 weitere Verdachtsfälle werden aktuell geprüft. Ursprünglich kommt die Ameisenart aus dem Mittelmeerraum. Sie wurde 2020 in Kehl nachgewiesen, zum ersten Mal in Deutschland überhaupt und breitet sich seither aus.
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1: Ich bin Helen Martin. Die Spritpreise sinken zwar weiter, aber laut dem ADAC zu langsam. So hat Super E10 zuletzt im Schnitt knapp 1,98 Euro pro Liter gekostet, Diesel rund 1,95 Euro. Mehr dazu von Ronny Thorau.
2: Sowohl Diesel als auch Super E10 liegen mittlerweile im bundesweiten Tagesdurchschnitt unter 2 Euro. Allerdings sind beide immer noch gut 20 Cent teurer als vor Ausbruch des Irankrieges. Und das trotz des Tankrabatts der Regierung von rund 17 Cent und obwohl der Ölpreis zuletzt deutlich nachgegeben hat. Für den ADAC ist das aktuelle Preisniveau der Beweis, dass die Mineralölkonzerne günstigere Ölpreise nur sehr verlangsamt an die Kunden weitergeben.
1: Der Wohnungsbau in Deutschland soll schneller vorangehen. Um das zu erreichen, hat das Bundeskabinett eine Änderung des Baurechts beschlossen. Dabei geht es vor allem darum, Planungsverfahren zu verkürzen. Außerdem sollen die Auflagen für Umwelt- und Denkmalschutz weniger streng angewendet werden. Und Eigentümer, die ihre Immobilien verfallen lassen, sollen härter bestraft werden. In Griechenland könnte es für Minderjährige bald verboten sein, E-Scooter zu fahren. Die Regierung hat dazu einen Gesetzentwurf angekündigt. Als Begründung heißt es, dass sich immer mehr Jugendliche beim E-Scooter-Fahren verletzen würden. Griechische Krankenhäuser berichten, dass es generell mehr Unfälle mit E-Scootern gibt. Das betrifft

0: trifft auch Touristen. Noch gut 2 Wochen, dann startet die Fußball-WM in den USA, Kanada und Mexiko. Für die deutsche Nationalmannschaft hat heute die Vorbereitung begonnen. Bundestrainer Julian Nagelsmann versammelt in Herzogenaurach seinen Kader für das Turnier. Das erste Training für die DFB-Auswahl steht morgen an. Heute gab es erstmal ein Teammeeting und Werbeaufnahmen.
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1: Das war heute wichtig in der Region. Ich bin Yvonne Stolz. In Durbach-Ebersweier ist die Ortsdurchfahrthöhe der Kronenbrücke gesperrt. Hintergrund ist der neue Windpark Hummelsebene. In Ebersweier wird eine Behelfsbrücke für die Schwertransporte aufgebaut, die kommende Woche die Windradflügel anliefern. Die Behelfsbrücke kommt an die bestehende Kronenbrücke und bleibt für rund 5 Wochen bestehen. Bis sie aufgebaut ist, bleibt die Straße gesperrt. Geplant ist das bis Freitag um ca. 7 Uhr. In Leutesheim startet Mitte Juni eine Großbaustelle. Die Ortsmitte entlang der Badener Straße wird komplett umgebaut und dafür rund ein Jahr lang vollgesperrt. Zwischen Rathaus und Kirche sollen breitere Gehwege, neue Grünflächen und mehr Aufenthaltsmöglichkeiten entstehen. Mit einer neuen Verkehrsführung soll es für Radfahrer und Fußgänger sicherer werden. Parallel erneuert die Stadt das Wasserleitungsnetz. Rund 1,5 Millionen Euro werden investiert. Es fehlt Geld. Die Hagelabwehr Ortenau muss ihr Angebot reduzieren und fliegt künftig nur noch mit einem Flugzeug. Bisher waren es 2. Grund sind schwindende Mitgliederzahlen und weniger Flächen. Vorstand Franz Benz.
2: Wenn man zum Beispiel im Schwarzwald-Baar-Kreis die dortige Hagelabwehr nimmt, das wird allein von Industrie und Gewerbe finanziert und Kommune. Da finanziert Landwirtschaft sogar gar nichts. Und bei uns wird nur von der Landwirtschaft ein paar wenige Unternehmen finanziert. Ich sehe den Nutzen, habe seit über 10 Jahren keinen größeren Hagelschaden mehr gehabt.
1: Der Verein will ab jetzt noch enger mit der Hagelabwehr Südbaden zusammenarbeiten. Schon jetzt unterstützen sich beide gegenseitig bei Einsätzen. Unter anderem in Kehl-Mahlen hat sie schon für große Schäden gesorgt. Mit bis zu 130 Grad heißem Wasserdampf geht die Stadt Rastatt jetzt gegen die invasive Ameisenart Tapinoma magnum vor. Der Dampf wird tief in den Boden geleitet, um die Ameisenkolonie zu zerstören und ihre weitere Ausbreitung zu verhindern. In Rastatt gibt es bislang 1 bestätigte Kolonie. 2 weitere Verdachtsfälle werden aktuell geprüft. Ursprünglich kommt die Ameisenart aus dem Mittelmeerraum. Sie wurde 2020 in Kehl nachgewiesen, zum ersten Mal in Deutschland überhaupt und breitet sich seither aus.
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1: Ich bin Hendrik Daum. In Deutschland fehlt es an allen Ecken und Enden an Wohnungen. Deshalb soll der Wohnungsbau jetzt beschleunigt werden. Dazu hat das Bundeskabinett eine Änderung des Baurechts beschlossen. Es geht unter anderem darum, Planungsverfahren zu verkürzen und transparenter zu machen. David Riemer berichtet.
2: Städte und Gemeinden sollen noch leichter gegen sogenannte Schrottimmobilien vorgehen können. In extremen Fällen könnte dann sogar eine Enteignung möglich sein. Neu ist außerdem, Kommunen mit angespanntem Wohnungsmarkt können künftig ein überragendes öffentliches Interesse für Wohnungsbau erklären. Dadurch soll die Bauplanung statt auf 5 bis 15 Jahren künftig in etwa 2 Jahren abgeschlossen werden können.
1: Die Umfragewerte für Bundeskanzler Merz, sie sind im Keller und auch in den eigenen Reihen scheint der Rückhalt jetzt zu schwinden. Die Bild und der Stern berichten, dass es innerhalb der Union Spekulationen um einen möglichen Kanzlerwechsel gibt. Als möglicher Nachfolger wird in Führungskreisen demnach NRW-Ministerpräsident Wüst gehandelt. Das Umfeld von Merz hat die Berichte scharf zurückgewiesen. Noch nie waren in Deutschland so viele Menschen Teilzeit beschäftigt wie im letzten Jahr. Laut dem Statistischen Bundesamt haben rund 32% der Erwerbstätigen nur in Teilzeit gearbeitet. Doch es gibt geschlechtsspezifische Unterschiede. So war 2025 jede zweite Frau in Teilzeit, während es nur jeder siebte Mann war. In New York soll im Juli das Skelett von einem

0: Tyrannosaurus Rex versteigert werden und das könnte bis zu 30 Millionen Dollar einbringen. Laut dem Auktionshaus Sotheby's handelt es sich um eines der größten und komplettesten T-Rex-Skelette, die je gefunden worden sind. Es wurde im US-Bundesstaat South Dakota ausgegraben und ist rund 67 Millionen Jahre alt.
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1: Das war heute wichtig in der Region. Ich bin Yvonne Stolz. In Durbach-Ebersweier ist die Ortsdurchfahrthöhe der Kronenbrücke gesperrt. Hintergrund ist der neue Windpark Hummelsebene. In Ebersweier wird eine Behelfsbrücke für die Schwertransporter aufgebaut, die kommende Woche die Windradflügel anliefern. Die Behelfsbrücke kommt an die bestehende Kronenbrücke und bleibt für rund 5 Wochen bestehen. Bis sie aufgebaut ist, bleibt die Straße gesperrt. Geplant ist das bis Freitag um ca. 7 Uhr. In Leutesheim startet Mitte Juni eine Großbaustelle. Die Ortsmitte entlang der Badenerstraße wird komplett umgebaut und dafür rund ein Jahr lang vollgesperrt. Zwischen Rathaus und Kirche sollen breitere Gehwege, neue Grünflächen und mehr Aufenthaltsmöglichkeiten entstehen. Mit einer neuen Verkehrsführung soll es für Radfahrer und Fußgänger sicherer werden. Parallel erneuert die Stadt das Wasserleitungsnetz. Rund 1,5 Millionen Euro werden investiert. Es fehlt Geld. Die Hagelabwehr Ortenau muss ihr Angebot reduzieren und fliegt künftig nur noch mit einem Flugzeug. Bisher waren es 2. Grund sind schwindende Mitgliederzahlen und weniger Flächen. Vorstand Franz Benz.
2: Wenn man zum Beispiel im Schwarzwald-Baar-Kreis die dortige Hagelabwehr nimmt, das wird allein von Industrie und Gewerbe finanziert und Kommune. Da finanziert Landwirtschaft sogar gar nichts. Und bei uns wird nur von der Landwirtschaft ein paar wenige Unternehmen finanziert. Ich sehe den Nutzen, habe seit über 10 Jahren kein größerer Hagelschaden mehr gehabt.
1: Der Verein will ab jetzt noch enger mit der Hagelabwehr Südbaden zusammenarbeiten. Schon jetzt unterstützen sich beide gegenseitig bei Einsätzen. Unter anderem in Kehl-Mahlen hat sie schon für große Schäden gesorgt. Mit bis zu 130 Grad heißem Wasserdampf geht die Stadt Rastatt jetzt gegen die invasive Ameisenart Tapinoma magnum vor. Der Dampf wird tief in den Boden geleitet, um die Ameisenkolonie zu zerstören und ihre weitere Ausbreitung zu verhindern. In Rastatt gibt es bislang 1 bestätigte Kolonie. 2 weitere Verdachtsfälle werden aktuell geprüft. Ursprünglich kommt die Ameisenart aus dem Mittelmeerraum. Sie wurde 2020 in Kehl nachgewiesen, zum ersten Mal in Deutschland überhaupt und breitet sich seither aus.
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1: Ich bin Hendrik Daum. Die Spritpreise sinken zwar weiter, aber laut dem ADAC zu langsam. So hat Super E10 zuletzt im Schnitt knapp 1,98 Euro pro Liter gekostet. Diesel rund 1,95 Euro. Mehr von Ronny Thorau.
2: Sowohl Diesel als auch Super E10 liegen mittlerweile im bundesweiten Tagesdurchschnitt unter 2 Euro. Allerdings sind beide immer noch gut 20 Cent teurer als vor Ausbruch des Irankrieges. Und das trotz des Tankrabatts der Regierung von rund 17 Cent und obwohl der Ölpreis zuletzt deutlich nachgegeben hat. Für den ADAC ist das aktuelle Preisniveau der Beweis, dass die Mineralölkonzerne günstigere Ölpreise nur sehr verlangsamt an die Kunden weitergeben.
1: Noch nie waren in Deutschland so viele Menschen Teilzeit beschäftigt wie im letzten Jahr. Laut dem Statistischen Bundesamt haben rund 32% der Erwerbstätigen nur in Teilzeit gearbeitet. Doch es gibt geschlechtsspezifische Unterschiede. So war 2025 jede zweite Frau in Teilzeit.

0: während es nur jeder siebte Mann war. In New York soll im Juli das Skelett von einem Tyrannosaurus Rex versteigert werden und das könnte bis zu 30 Millionen Dollar einbringen. Laut dem Auktionshaus Sotheby's handelt es sich um eines der größten und komplettesten T-Rex-Skelette, die jemals gefunden worden sind. Es wurde im US-Bundesstaat South Dakota ausgegraben und ist rund 67 Millionen Jahre alt. Noch gut zwei Wochen, dann startet sie, die Fußball-WM in den USA, Kanada und Mexiko. Für die deutsche Nationalmannschaft hat heute die Vorbereitung begonnen. Bundestrainer Julian Nagelsmann versammelte in Herzogenaurach seinen Kader für das Turnier. Das erste Training für die DFB-Auswahl steht morgen an. Heute gab es erstmal ein Teammeeting und Werbeaufnahmen.
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1: Das war heute wichtig in der Region. Ich bin Yvonne Stolz. In Durbach-Ebersweier ist die Ortsdurchfahrthöhe der Kronenbrücke gesperrt. Hintergrund ist der neue Windpark Hummelsebene. In Ebersweier wird eine Behelfsbrücke für die Schwertransporter aufgebaut, die kommende Woche die Windradflügel anliefern. Die Behelfsbrücke kommt an die bestehende Kronenbrücke und bleibt für rund 5 Wochen bestehen. Bis sie aufgebaut ist, bleibt die Straße gesperrt. Geplant ist das bis Freitag um ca. 7 Uhr. In Leutesheim startet Mitte Juni eine Großbaustelle. Die Ortsmitte entlang der Badener Straße wird komplett umgebaut und dafür rund ein Jahr lang voll gesperrt. Zwischen Rathaus und Kirche sollen breitere Gehwege, neue Grünflächen und mehr Aufenthaltsmöglichkeiten entstehen. Mit einer neuen Verkehrsführung soll es für Radfahrer und Fußgänger sicherer werden. Parallel erneuert die Stadt das Wasserleitungsnetz. Rund 1,5 Millionen Euro werden investiert. Es fehlt Geld. Die Hagelabwehr Ortenau muss ihr Angebot reduzieren und fliegt künftig nur noch mit einem Flugzeug. Bisher waren es 2. Grund sind schwindende Mitgliederzahlen und weniger Flächen. Vorstand Franz Benz.
2: Wenn man zum Beispiel im Schwarzwald-Barkreis die dortige Hagelabwehr nimmt, das wird allein von Industrie und Gewerbe finanziert und Kommune. Da finanziert Landwirtschaft sogar gar nichts und bei uns wird nur von der Landwirtschaft ein paar wenige Unternehmen finanziert. Ich sehe den Nutzen, habe seit über 10 Jahren keinen größeren Hagelschaden mehr gehabt.
1: Der Verein will ab jetzt noch enger mit der Hagelabwehr Südbaden zusammenarbeiten. Schon jetzt unterstützen sich beide gegenseitig bei Einsätzen. Unter anderem in Kehl-Mahlen hat sie schon für große Schäden gesorgt. Mit bis zu 130 Grad heißem Wasserdampf geht die Stadt Rastatt jetzt gegen die invasive Ameisenart Tapinoma magnum vor. Der Dampf wird tief in den Boden geleitet, um die Ameisenkolonie zu zerstören und ihre weitere Ausbreitung zu verhindern. In Rastatt gibt es bislang 1 bestätigte Kolonie. 2 weitere Verdachtsfälle werden aktuell geprüft. Ursprünglich kommt die Ameisenart aus dem Mittelmeerraum. Sie wurde 2020 in Kehl nachgewiesen, zum ersten Mal in Deutschland überhaupt und breitet sich seither aus.
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1: Ich bin Hendrik Daum. In Deutschland fehlt es an allen Ecken und Enden an Wohnungen. Deshalb soll der Wohnungsbau jetzt beschleunigt werden. Dazu hat das Bundeskabinett eine Änderung des Baurechts beschlossen. Es geht unter anderem darum, Planungsverfahren zu verkürzen und transparenter zu machen. David Riemer berichtet.
2: Städte und Gemeinden sollen noch leichter gegen sogenannte Schrottimmobilien vorgehen können. In extremen Fällen könnte dann sogar eine Enteignung möglich sein. Neu ist außerdem, Kommunen mit angespanntem Wohnungsmarkt können künftig ein überragendes öffentliches Interesse für Wohnungsbau erklären. Dadurch soll die Bauplanung statt auf 5 bis 15 Jahren künftig in etwa 2 Jahren abgeschlossen werden können.
1: Die Sicherheitsbehörden sollen mehr Befugnisse für die Abwehr von Cyberangriffen erhalten. Das Bundeskabinett hat einen entsprechenden Gesetzentwurf ebenfalls gebilligt. So soll es dem Bundeskriminalamt und der Bundespolizei künftig zum Beispiel möglich sein, Datenverkehr umzuleiten oder zu blockieren oder in schweren Fällen Daten auch zu löschen. Die Umfragewerte für Bundeskanzler Merz, sie sind im Keller und auch in den eigenen Reihen scheint der Rückhalt jetzt zu schwinden. Die Bild und der Stern berichten, dass es innerhalb der Union Spekulationen um einen möglichen Kanzlerwechsel gibt. Als möglicher Nachfolger wird in Führungskreisen demnach NRW-Ministerpräsident Wüst gehandelt. Das Umfeld von Merz hat die Berichte scharf zurückgewiesen. Noch nie waren in Deutschland so viele Menschen Teilzeit beschäftigt wie im letzten Jahr. Laut dem Statistischen Bundesamt haben rund 32% der Erwerbstätigen nur in Teilzeit gearbeitet. Doch es gibt geschlechtsspezifische Unterschiede. So war 2025 jede zweite Frau in Teilzeit, während es nur jeder 7. Mann war. Bei den French Open in Paris hat Alexander Zverev die 3. Runde erreicht. Der beste deutsche Tennisprofi gewann am Abend komplett ungefährdet in 3 Sätzen gegen den Tschechen Tomáš Machač.
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1: Ich bin Hendrik Daum. Die Spritpreise sinken zwar weiter, aber laut dem ADAC zu langsam. So hat Super E10 zuletzt im Schnitt knapp 1,98 Euro pro Liter gekostet. Diesel rund 1,95 Euro. Mehr von Ronny Thorau.
2: Sowohl Diesel als auch Super E10 liegen mittlerweile im bundesweiten Tagesdurchschnitt unter 2 Euro. Allerdings sind beide immer noch gut 20 Cent teurer als vor Ausbruch des Irankrieges. Und das trotz des Tankrabatts der Regierung von rund 17 Cent und obwohl der Ölpreis zuletzt deutlich nachgegeben hat. Für den ADAC ist das aktuelle Preisniveau der Beweis, dass die Mineralölkonzerne günstigere Ölpreise nur sehr verlangsamt an die Kunden weitergeben.
1: Die Sicherheitsbehörden sollen mehr Befugnisse für die Abwehr von Cyberangriffen erhalten. Das Bundeskabinett hat einen entsprechenden Gesetzentwurf gebilligt. So soll es dem Bundeskriminalamt und der Bundespolizei künftig zum Beispiel möglich sein, Datenverkehr umzuleiten oder zu blockieren oder in schweren Fällen Daten auch zu löschen. In New York soll im Juli das Skelett von einem Tyrannosaurus Rex versteigert

0: werden. Und das könnte bis zu 30 Millionen Dollar einbringen. Laut dem Auktionshaus Sotheby's handelt es sich um eines der größten und komplettesten T-Rex-Skelette, die jemals gefunden worden sind. Es wurde im US-Bundesstaat South Dakota ausgegraben und ist rund 67 Millionen Jahre alt. Bei den French Open in Paris hat Alexander Zverev die dritte Runde erreicht. Der beste deutsche Tennisprofi gewann am Abend komplett ungefährdet in 3 Sätzen gegen den Tschechen Tomáš Machac.
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1: Ich bin Hendrik Daum. Der Präsident des Deutschen Roten Kreuzes Gröhe fordert deutlich mehr Taschengeld im freiwilligen sozialen Jahr. Dem Redaktionsnetzwerk Deutschland sagte Gröhe, die Absolventen sollten mindestens den BAföG-Höchstsatz von rund 990 Euro bekommen. Derzeit erhalten sie zwischen 350 und etwa 650 Euro. Bei so einem geringen Taschengeld können es sich laut Gröhe nicht alle jungen Menschen leisten, einen Freiwilligendienst zu absolvieren. Wer sich heute in einer Postbankfiliale persönlich beraten lassen will oder auch über ein Postbank-Callcenter am Telefon, der muss länger warten als sonst. Die Gewerkschaft Verdi hat die Beschäftigten zum Warnstreik aufgerufen. Damit soll der Druck in den laufenden Tarifgesprächen erhöht werden, wie Lea Matschulat berichtet.
2: Für die etwa 9.000 Beschäftigten bei der Postbank verlangt Verdi 8% mehr Geld, mindestens aber 300 Euro pro Monat. Und um den Druck zu erhöhen, werden Postbankbeschäftigte heute auch bei der Hauptversammlung der Deutschen Bank in Frankfurt-Main protestieren. Die Postbank gehört zur Deutschen Bank.
1: Die Umfragewerte für Bundeskanzler Merz, sie sind im Keller und auch in den eigenen Reihen scheint der Rückhalt jetzt zu schwinden. Die Bild und der Stern berichten, dass es innerhalb der Union Spekulationen über einen möglichen Kanzlerwechsel gibt. Als möglicher Nachfolger wird demnach NRW-Ministerpräsident Wüst gehandelt. Das Umfeld von Merz hat die Berichte aber scharf zurückgewiesen. Noch nie waren in Deutschland so viele Menschen Teilzeit beschäftigt wie im letzten Jahr. Laut dem Statistischen Bundesamt haben rund 32% der Erwerbstätigen nur in Teilzeit gearbeitet. Doch es gibt geschlechtsspezifische Unterschiede. So war 2025 jede zweite Frau in Teilzeit, während es nur jeder siebte Mann war. Noch gut 2 Wochen, dann startet die Fußball-WM in den USA, Kanada und Mexiko. Für die deutsche Nationalmannschaft hat die Vorbereitung begonnen. Bundestrainer Nagelsmann versammelte in Herzogenaurach